0: Reformvorschlägen, denn an den drei größten Problemen, so Fratscher, würden sie nichts ändern. Der hohen Altersarmut, der zu starken Belastung der jungen Generation und der Schieflage bei der Gerechtigkeit. Ein höheres Renteneintrittsalter, die Einführung einer kapitalgedeckten Rente und weniger Frühverrentungen hält er allerdings für richtig. Das soll so auch in den Vorschlägen der Rentenkommission stehen, die morgen hier in Berlin offiziell präsentiert werden sollen. Thomas Thonfeld, Berlin.
1: In der Schweiz haben Gespräche zwischen dem Iran und den USA über eine dauerhafte Friedensvereinbarung begonnen. Offenbar mit Anlaufschwierigkeiten. Nach Angaben der iranischen Nachrichtenagentur Tasnim hat die iranische Delegation Protest eingelegt gegen neue Drohungen von US-Präsident Trump.
2: Trump hatte am Nachmittag im US-Sender Fox News unter anderem erklärt, er habe dem Iran eine Warnung übermittelt. Sollte der Iran die Straße von Hormuz wieder schließen, dann würden die Iraner kein Land mehr haben, in das sie zurückkehren könnten. Die iranische Delegation in der Schweiz protestierte offenbar und wollte ihre Reaktion prüfen. Die Verhandlungen wurden angeblich nach 80 Minuten zunächst unterbrochen. Ob sie abgebrochen wurden, dazu gab es zunächst keine klaren Aussagen. Im Rahmenabkommen zwischen dem Iran und den USA verpflichten sich beide Seiten auf Angriffe und Drohungen zu verzichten. Onni Tochau, Nachrichtenredaktion.
1: Mehr als 80.000 Menschen haben am Wochenende trotz großer Hitze und zwischenzeitlicher Unwetter den Tag der offenen Tür der Bundesregierung in Berlin besucht. Zu den meistbesuchten Stationen gehörte nach Angaben der Bundesregierung wieder das Kanzleramt. Interessierte konnten auch etwa einen Hubschrauber der Bundespolizei von innen besichtigen, Ministerien erkunden oder mit Mitgliedern der Bundesregierung ins Gespräch kommen. Zum Fußball. Bei der Weltmeisterschaft haben die Spanier ihr zweites Gruppenspiel deutlich gewonnen. Gegen Saudi-Arabien gewannen sie mit 4:0 und führen nun Gruppe H an. Der große Favorit Belgien kam dagegen auch im zweiten WM-Spiel nicht über ein Unentschieden hinaus und geht nach einem 0:0 gegen Iran mit nur 2 Punkten ins letzte Gruppenspiel.
3: Das Wetter.
4: Es ist trocken und mild bei 15 bis 18 Grad. Später am Tag steigen die Temperaturen dann auf bis zu 33 Grad und es gibt Sonne pur. So geht's dann auch am Dienstag weiter.
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5: A43 Recklinghausen-Wuppertal zwischen Kreuz Recklinghausen und Recklinghausen-Hochlammark. 1 Kilometer Stau. Wir wünschen allen unterwegs gute Fahrt.
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4: Kurz nach 2 haben wir's und jetzt holen wir die großen Gefühle raus. Und zwar mit Ronan Keating. When You Say Nothing at All gibt's jetzt hier für euch.

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1: Leonie mit Don't Worry.
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0: Das Wetter.
1: Es ist mild und trocken. 15 bis 18 Grad haben wir. Am Tag steigen die Temperaturen dann auf bis zu 33 Grad. Dazu gibt es Sonne pur. Hitzegewitter sind nicht ganz ausgeschlossen. Meist bleibt es aber auch dann trocken.
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2: A40 Dortmund-Essen zwischen Dortmund-Hombruch und Dortmund-Barob. 1 Kilometer Stau. Und A43 Recklinghausen-Wuppertal zwischen Kreuz Recklinghausen und Recklinghausen-Hochlamark. 1 Kilometer stockender Verkehr. Wir wünschen allen unterwegs gute Fahrt.
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1: So, und wir springen jetzt direkt wieder in unseren besten Mix.
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1: Nein, das würde ich niemals wagen, Rihanna. Gleich dann direkt nach ihr Olivia Dean

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1: Ich bin Ursula Winkler. Die von der Bundesregierung eingesetzte Rentenkommission schließt heute ihre Beratungen ab. Ihre Vorschläge sollen die Fachleute dann morgen offiziell im Kanzleramt an die Bundesregierung übergeben. Viele Empfehlungen wurden über das Wochenende bereits bekannt und lösten schon Kritik aus.
2: Länger arbeiten und Teile der Rente künftig aus Anlagen am Kapitalmarkt. Vor allem dagegen regt sich Widerstand von Gewerkschaften, Sozialverbänden und Opposition. Ökonomen finden manche Vorschläge dagegen zu kurz gesprungen. Dabei sind die Vorschläge der Rentenkommission noch gar nicht offiziell. Sie berät an diesem Montag sogar noch ein letztes Mal. Angeblich herrschte breiter Konsens über die 30 Vorschläge, aber keine Einstimmigkeit, die vor allem Arbeitsministerin Baas gefordert hatte, um die Vorschläge direkt umzusetzen. Nun könnte es auch in der Koalition noch mal längere Diskussionen geben. Onito Rau, Berlin.
1: Die Deutsche Krankenhausgesellschaft warnt vor einer Pleitewelle und einem massiven Arbeitsplatzabbau in der Branche wegen der Sparpläne der schwarz-roten Regierung. Kommen die Einsparungen wie geplant, verlieren wir im kommenden Jahr insgesamt 8% unserer Erlöse, sagte Verbandschef Gass dem Redaktionsnetzwerk Deutschland. Er verwies auf aktuelle Studienergebnisse, die darauf hindeuten, dass in diesem Fall in 4 Jahren jede zweite Klinik pleite gehen könnte. Die durchschnittliche Zahl der Hitzetage in Deutschland mit Spitzenwerten über 30 Grad hat zugenommen. Das geht aus Daten des Deutschen Wetterdienstes hervor.
3: Seit 8 Jahren geht der Trend klar nach oben, heißt es auch vom Umweltbundesamt. Denn seitdem kommen die starken Hitzeperioden fast jeden Sommer, teils mit 17 oder sogar 20 Hitzetagen pro Jahr. Die Luftmassen aus Südwesteuropa, die auch aktuell für die Hitze sorgen, sind heute deutlich heißer als noch in den 60er bis 80er Jahren, sagen Experten. Und eine Studie des Max-Planck-Instituts zeigt, die 5 intensivsten Hitzewellen der vergangenen 45 Jahre gab es alle seit 2010. Grund, klar, der Klimawandel. Thomas Thonfeld, Nachrichtenredaktion.
1: Zum Fußball. Bei der Weltmeisterschaft haben die Spanier ihr 2. Gruppenspiel deutlich gewonnen. Gegen Saudi-Arabien gewannen sie mit 4:0. Für Kap Verde geht das WM-Märchen weiter. Der Außenseiter erkämpfte sich gegen Uruguay ein 2:2 Unentschieden und hat weiter die Chance, sich bei der ersten WM-Teilnahme überhaupt für die K.O.-Runde zu qualifizieren. Der große Favorit Belgien erreichte im 2. WM-Spiel nur ein 0:0 gegen den Iran und geht mit nur 2 Punkten ins letzte Gruppenspiel.
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5: Ja, so eine richtige Abkühlung gibt es jetzt in der Nacht nicht. Ne? Also immer noch Temperaturen bis zu 21 Grad. Dazu ist es allerdings meist trocken und der Montag sieht dann auch wieder richtig schön sommerlich aus. Bis zu 34 Grad sind drin, dazu ganz, ganz viel Sonne und höchstens mal im Osten von NRW ein bisschen Regen und Gewitter.
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6: Hier die aktuelle Verkehrslage, A3 Oberhausen-Köln zwischen Mettmann und Solingen, 3 Kilometer Stau, 11 Minuten Zeitverlust. Weiterhin auf der A40 Dortmund-Essen zwischen Dortmund-Hombruch und Dortmund-Barob, 1 Kilometer stockender Verkehr. Und zusätzlich auf der A43 Recklinghausen-Wuppertal zwischen Kreuz-Recklinghausen und Recklinghausen-Hochlamark. 1 Kilometer zähfließender Verkehr. Wir wünschen allen unterwegs gute Fahrt.
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5: Kommt gut durch die Nacht mit mir. Ich bin Vera Körber und das ist Alex Warren. Der begleitet euch jetzt ein bisschen musikalisch mit Fever Dream.

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0: Das Wetter.
1: Die Nacht ist meist trocken mit Temperaturen zwischen 18 und 21 Grad. Der Montag wird dann auch wieder richtig heiß. Bis zu 34 Grad sind drin. Die meiste Zeit ist es auch da trocken und sehr, sehr sonnig. Außer im Osten von NRW, da sind ganz vereinzelt schon mal Schauer und Gewitter möglich. Bleibt aber die Ausnahme.
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2: Zurzeit liegen uns keine Meldungen vor. Wir wünschen allen unterwegs gute Fahrt.
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1: Kuckuck und eine schöne Nacht wünsche ich euch. Ich finde, hiermit kann man wunderbar durch die Nacht kommen. Crazy Town mit Butterfly, ich bin Vera Körber.

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1: Ich bin Ursula Winkler. Der Sozialverband Deutschland und die Gewerkschaft Verdi reagieren enttäuscht auf die bisher bekannt gewordenen Vorschläge der Rentenkommission. Verdi-Chef Wernicke kritisierte vor allem eine schrittweise Anhebung des Renteneintrittsalters.
2: Schon die derzeitige Rente mit 67 sei in anstrengenden Berufen unerreichbar, so Verdi-Chef Wernicke. Ein noch höheres Renteneintrittsalter sei deshalb abzulehnen. Nach Medienberichten sehen die Rentenkommissionsvorschläge allerdings Sonderregeln vor für gesundheitlich belastete Menschen. Den Sozialverband stört insbesondere die neue Rentensäule am Kapitalmarkt, denn deren Erträge seien nicht kalkulierbar. Auch Ökonomen und Opposition kritisieren viele Vorschläge. Kritik von allen Seiten könnte allerdings auch ein Zeichen für einen ausbalancierten Kompromiss sein. Ronny Thorau, Berlin.
1: Die Deutsche Krankenhausgesellschaft warnt vor einer Pleitewelle und einem massiven Arbeitsplatzabbau in der Branche wegen der Sparpläne der schwarz-roten Regierung. Kommen die Einsparungen wie geplant, verlieren wir im kommenden Jahr insgesamt 8% unserer Erlöse, sagte Verbandschef Gass dem Redaktionsnetzwerk Deutschland. Er verwies auf aktuelle Studienergebnisse, die darauf hindeuten, dass in diesem Fall in 4 Jahren jede zweite Klinik pleite gehen könnte. In der Schweiz haben Gespräche zwischen dem Iran und den USA über eine dauerhafte Friedenslösung begonnen. Ein Streitpunkt dabei sind mögliche Mautregelungen in der Straße von Hormuz. Es wird befürchtet, dass der Iran künftig Gebühren für die Durchfahrt von Schiffen nimmt und auch US-Präsident Trump droht mit einer Maut. Außenminister Wadefuhl warnt ausdrücklich davor.
3: Der für die weltweite Energieversorgung wichtige Seeweg muss wieder frei passierbar sein. Das sei ein Prinzip des Seevölkerrechts. Und dann würde sich auch der Ölpreis schnell normalisieren, so Wadefuhl beim Bürgerforum im Auswärtigen Amt. In der Absichtserklärung zwischen den USA und dem Iran ist die freie Durchfahrt durch die Straße von Hormuz demnach aber nicht zu 100% garantiert. Die Bundesregierung macht sie aber zur Bedingung für eine mögliche Lockerung der Iran-Sanktionen. Katrin Müller, Nachrichtenredaktion.
1: Zum Fußball. Bei der Weltmeisterschaft haben die Spanier ihr zweites Gruppenspiel deutlich gewonnen. Gegen Saudi-Arabien gewannen sie mit 4:0. Für Kap Verde geht das WM-Märchen weiter. Der Außenseiter erkämpfte sich gegen Uruguay ein 2:2 Unentschieden und hat weiter die Chance, sich bei der ersten WM-Teilnahme überhaupt für die K.O.-Runde zu qualifizieren. Der große Favorit Belgien erreichte im zweiten WM-Spiel nur ein 0:0 gegen den Iran und geht mit nur 2 Punkten ins letzte Gruppenspiel.
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5: Ja, so eine richtige Abkühlung gibt es jetzt in der Nacht nicht, ne? Also immer noch Temperaturen bis zu 21 Grad. Dazu ist es allerdings meist trocken und der Montag sieht dann auch wieder richtig schön sommerlich aus. Bis zu 34 Grad sind drin, dazu ganz, ganz viel Sonne und höchstens mal im Osten von NRW ein bisschen Regen und Gewitter.
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6: Hier die aktuelle Verkehrslage, A4 Aachen-Köln zwischen Köln-Klettenberg und Köln-Eiffeltor, 1 Kilometer Stau. Weiterhin auf der A30 Osnabrück-Bad Oeynhausen zwischen Bad Oeynhausen-Ost und Kreuzbad Oeynhausen, 2 Kilometer stockender Verkehr. Und zusätzlich auf der A43 Recklinghausen-Wuppertal zwischen Kreuz Recklinghausen und Recklinghausen-Hochlamark, 1 Kilometer zähfließender Verkehr. Wir wünschen allen unterwegs gute Fahrt.
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5: Hallo zusammen, ich bin Vera Körber und jetzt starten wir in diese Stunde mit Ray und Where is my husband? Ich weiß nicht, solange wir die schon sucht, scheint die ja wirklich unvermittelbar zu sein.

0: glaube, jeder hat ja jemanden in seinem Freundeskreis, der die Abnehmspritze benutzt. Na, ob das jetzt Wegovy oder Ozempic ist oder wie sie alle heißen, vollkommen egal. Aber mit dem Thema beschäftigen sich eben viele, viele Menschen und es kommen da ja immer wieder Fragen auf. Deswegen haben wir uns mit dem Thema Abnehmspritze in der letzten Woche beschäftigt. Zwei Experten waren da bei uns im Studio und haben eure Fragen beantwortet. Thorsten Ortmann hat die Sendung begleitet und man kann durchaus sagen, war ganz schön was los, ne?
1: Ja, wir haben super viele Mails bekommen. Man merkt, das Thema beschäftigt viele, besonders weil es auf Social Media die Runde macht. Da gibt es viel Werbung für die Abnehmspritze, auch von vielen Prominenten. Darum besorgen viele sie sich im Netz und nehmen sie dann ohne ärztliche Begleitung. Das kann gefährlich sein, denn die Abnehmspritze hat auch Nebenwirkungen, sagt unser Adipositas-Experte Dr. Markus Gellenbeck.
2: Das muss man in Absprache mit dem Arzt machen, mit entsprechenden Nebenwirkungen gucken, was macht Übelkeit, was macht Erbrechen, was macht Kopfschmerzen, Schwindel. Es gibt Gegenanzeigen, wie zum Beispiel Bauchspeicheldrüsenentzündung. Diese Patienten sollten auf gar keinen Fall diese Medikamente nehmen. Und das kann man als Laie nicht alleine überblicken.
1: Ja, und wenn man sich dazu dann auch noch falsch ernährt, dann verliert man neben Fett auch Muskelmasse.
0: Ja, und auf jeden Fall sollte man sich vorher mal gründlich durchchecken lassen. Welche Fragen sind denn besonders häufig aufgetaucht?
1: Besonders häufig wurde nach den Kosten gefragt.
2: In der Regel wird es nur dann übernommen, wenn man Diabetiker ist.
1: Und diese Frage kam auch oft.
3: Hi, hier ist die Sabine. Ich habe folgende Frage, wie das sich mit dem Jojo-Effekt verhält, da man die Spritze ja nicht sein Leben lang nimmt, wie das dann anschließend ist, wenn man sie wieder nicht mehr nimmt.
4: Das heißt, um solche Nebenwirkungen zu reduzieren, die Portionsgrößen anpassen, dann das, was auf dem Teller liegt, sich genauer anschauen. Also wenn man sich so einen Teller vorstellt, die Hälfte sollte auf jeden Fall eine Eiweißportion sein. Tierische, pflanzliche Eiweiße kombinieren, dann Gemüse, Obst. So kann man einem Muskelabbau etwas entgegenwirken.
1: Wer die Sondersendung verpasst hat, auch kein Problem. Das Interview könnt ihr euch online auf unserer Webseite nochmal anhören. Da haben wir auch nochmal alles Wichtige rund um das Thema Abnehmspritze zusammengefasst.
0: Danke dir, Thorsten Ortmann.
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0: Das Wetter.
1: Die Nacht ist meist trocken mit Temperaturen zwischen 18 und 21 Grad. Der Montag wird dann auch wieder richtig heiß. Bis zu 34 Grad sind drin. Die meiste Zeit ist es auch da trocken und sehr, sehr sonnig. Außer im Osten von NRW. Da sind ganz vereinzelt schon mal Schauer und Gewitter möglich. Bleibt aber die Ausnahme.
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2: A43 Recklinghausen-Wuppertal zwischen Kreuz Recklinghausen und Recklinghausen-Hochlamark. 1 Kilometer Stau. Wir wünschen allen unterwegs gute Fahrt.
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1: Hallo, ich bin Vera Körber. Ja, wer jetzt schon um diese unchristliche Uhrzeit aufstehen muss, dem wollen wir es jetzt nicht zu laut bereiten. Wir steigern uns langsam, aber erstmal geht's ganz ruhig los. Evanescence ist das mit My Immortal.

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0: So sieht das aus. Sie steht vor der Tür. Am 27.06. am Fühlinger See geht es ab. Es wird bunt, es wird divers. Und auch egal, welche Musikgeneration ihr seid, es ist für jeden was da. Kollege Jonas Mikolajczak, stellt euch jetzt zum Beispiel einen Act vor, der besonders für Fans der 70er-80er-Ära was ist.
3: Sie sind Funk, sie sind Reggae, sie sind legendär. Bonnie M. Entstanden aus der Feder vom deutschen Musikproduzenten Mogul Frank Farian, begeistern Bonnie M. seit den 70er Jahren Musikfans weltweit. Drei Frauen mit unverkennbaren Stimmen und Outfits, die immer wilder wurden. Und ein Mann, der im Hintergrund herumtanzt und hüpft und die wenigen Stellen, die er singt, gar nicht wirklich gesungen hat. Ja, es lief nicht immer alles perfekt um Bonnie M., aber das war egal. Die Musik war einfach gut. Egal ob ihre legendären Weihnachtshits oder einfach im Sommer, man kommt ohne Bonnie M. nicht aus. Bonnie M. bringt die Leute zum Tanzen. Früher in der Disco oder heute noch als Trend auf TikTok. Egal ob ihre legendären Weihnachtshits oder einfach im Sommer, man kommt ohne Bonnie M. nicht aus. Bonnie M. bringt die Leute zum Tanzen. Früher in der Disco oder heute noch als Trend auf TikTok.

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1: Ich bin Ursula Winkler. Später in Rente mehr zahlen und erstmals Politiker in der Rentenkasse. Seit die Vorschläge der Rentenkommission bekannt wurden, gibt es viel Kritik. Der Präsident des Deutschen Instituts für Wirtschaftsforschung, Fratscher, hält die Vorschläge für unzureichend. Das sagte er der Rheinischen Post.
2: Mut und Konsequenz, das vermisst der DEW-Präsident bei den Reformvorschlägen. Denn an den drei größten Problemen, so Fratscher, würden sie nichts ändern. Der hohen Altersarmut, der zu starken Belastung der jungen Generation und der Schieflage bei der Gerechtigkeit. Ein höheres Renteneintrittsalter, die Einführung einer kapitalgedeckten Rente und weniger Frühverrentungen hält er allerdings für richtig. Das soll so auch in den Vorschlägen der Rentenkommission stehen, die morgen hier in Berlin offiziell präsentiert werden sollen. Thomas Thonfeld, Berlin.
1: Die Deutsche Krankenhausgesellschaft warnt vor einer Pleitewelle und einem massiven Arbeitsplatzabbau in der Branche wegen der Sparpläne der schwarz-roten Regierung. Kommen die Einsparungen wie geplant, verlieren wir im kommenden Jahr insgesamt 8% unserer Erlöse, sagte Verbandschef Gass dem Redaktionsnetzwerk Deutschland. Er verwies auf aktuelle Studienergebnisse, die darauf hindeuten, dass in diesem Fall in 4 Jahren jede zweite Klinik pleite gehen könnte. In London kündigt sich angeblich ein politischer Paukenschlag an. Der britische Premier Starmer steht nach dem Einzug seines innerparteilichen Rivalen Burnham ins Parlament unter noch nie dagewesenem Druck. Britische Medien schreiben, dass Starmer schon heute seinen Rücktritt bekannt geben werde.
3: Seit Wochen steht Starmer unter Druck. Laut britischen Medien zieht der Premierminister nun die Konsequenzen aus dem schwindenden Rückhalt in den eigenen Reihen. Angedacht ist demnach kein sofortiger Rücktritt, sondern ein Zeitplan für seinen Abgang. Sollte er nicht selbst zurücktreten, ist davon auszugehen, dass Burnham ihn als Parteivorsitzenden herausfordern und dann als Premierminister ablösen würde. Aus London, Philipp Detlefs.
1: Zum Fußball. Bei der Weltmeisterschaft haben die Spanier ihr zweites Gruppenspiel deutlich gewonnen. Gegen Saudi-Arabien gewannen sie mit 4:0. Für Kap Verde geht das WM-Märchen weiter. Der Außenseiter erkämpfte sich gegen Uruguay ein 2:2 Unentschieden und hat weiter die Chance, sich bei der ersten WM-Teilnahme überhaupt für die K.O.-Runde zu qualifizieren. Der große Favorit Belgien erreichte im zweiten WM-Spiel nur ein 0:0 gegen den Iran und geht mit nur 2 Punkten ins letzte Gruppenspiel.
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5: Das wird wieder ein heißer Montag mit bis

0: Gag.
1: Schönen Montagmorgen wünsche ich euch. Dann gehen wir mal rein in die neue Woche.
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1: Naja, Wetter würde ich sagen, ne? Wir haben es ja schon geahnt, Kollege Robert Jans. Auch in dieser Woche geht's weiter mit heißen Temperaturen.
3: Guten Morgen. Ja, genau. Über mehrere Tage hinweg sollen die Temperaturen über 30 Grad klettern. Das heißt jetzt nicht nur eben dann hoffentlich Zeit für Freibad, Eis und Biergarten, sondern eben auch wieder stickige Luft und der Geruch nach Schweiß. Aber ja, zusammen kämpfen wir uns dadurch. Und eigentlich soll Sommer ja auch was Schönes.
1: Absolut. Ich bin pro Sommer. Ne? Immer viel trinken. Da können wir jetzt ja mit dem ersten Kaffee des Tages schon mal starten. Ist ja kein Problem. Lass uns kurz über die WM sprechen. Deutschland gegen die Elfenbeinküste 2:1. Ja, läuft. Gibt's heute für unsere Jungs Termine?
3: Ja, ganz schön sogar. Also nach dem zweiten Gruppenspiel gegen die Elfenbeinküste ist die deutsche Mannschaft an diesem Montag wieder im WM-Quartier. Und heute gibt's da dann auch Besuch. Spielerfrauen und Familien bekommen wieder Zugang. So war das ja auch schon nach dem Turnierauftakt. Also die können ins Teamhotel, können alle mal ein bisschen Kraft tanken, eine gute Zeit haben. Und die Mannschaft bereitet sich die kommenden Tage dann auf die Partie gegen Ecuador vor.
1: Ja, das läuft doch. Dank dir, Robert. Und euch wünschen wir zu Hause natürlich auch eine gute Vorbereitung für diesen ersten Arbeitstag der Woche.

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1: Wir starten sommerlich in diese Woche, nachdem die Nacht ja auch nicht so eine richtige Abkühlung gebracht hat. Kommen wir heute wieder auf bis zu 34 Grad mit sehr, sehr viel Sonne. Nur im Osten des Landes ist schon mal ein Gewitter oder noch ein kleiner Schauer drin. Und auch die nächsten Tage sehen sehr sommerlich und heiß aus.
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2: Hier die aktuelle Verkehrslage. A30 Osnabrück-Bad Oeynhausen zwischen Bad Oeynhausen-Ost und Kreuz Bad Oeynhausen 2 Kilometer Stau. Weiterhin auf der A42 Dortmund-Kamp-Lindfort zwischen Oberhausen-Zentrum und Oberhausen-Buschhausen 1 Kilometer stockender Verkehr. Und zusätzlich auf der A43 Recklinghausen-Wuppertal zwischen Kreuz Recklinghausen und Recklinghausen-Hochlamark 1 Kilometer zähfließender Verkehr. Wir wünschen allen unterwegs gute Fahrt.
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1: Schönen guten Morgen wünsche ich euch. Ich bin Vera Körber. Kommt gut raus und habt einen schönen Wochenstart.
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1: Anfang Juni, ein Café, meine Freundin und ich. Die WM ist ja auch davon betroffen. Dein Ernst? Ich merke, mein Herz schlägt schneller, mein Gesicht wird rot. Stimmt schon, die WM ist betroffen. Das kongolesische Team musste ein Testspiel absagen. Aber weißt du, was auch stimmt? Das Ebola-Virus hat sich im Kongo rasend schnell ausgebreitet. Jedes vierte Todesopfer ist laut der Organisation Save the Children ein Kind. Das Virus wütet in einer Region, die seit Jahren von bewaffneten Milizen heimgesucht wird, wo hunderttausende Menschen in Notlagern ohne sauberes Wasser leben. Und du kommst mir mit einem Testspiel für die WM? Große Krise, großes Sportereignis. Für mich hat das nichts miteinander zu tun und ich merke, ich bin richtig wütend. Darüber, dass Fußball offenbar wichtiger ist als Menschen. Darüber, dass wir immer nur den Teil der Geschichte erzählen, der uns betrifft. Und darüber, dass ich erwarte, dass andere was machen. Denn auch wenn ich keine Ärztin bin, ich kann was beitragen. Ich kann mich informieren, Good News statt Fake News verbreiten, eine Spende geht irgendwie auch immer. Und ich kann meine Freunde weniger anschreien. Denn mal ehrlich, meine Freundin hat den Kongo ins Gespräch gebracht. Unfreiwillig über den Fußball. Millionen Menschen schauen gerade WM. Und plötzlich ist da ein Land im Fokus, das viele sonst nicht so auf dem Schirm haben. Vielleicht braucht es manchmal eine Freundin im Café, die aus Versehen das Richtige sagt und mich damit auf den Boden der Tatsachen bringt. Julia-Rebecca Riedel von der Evangelischen Kirche für Augenblick mal.
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1: Mit Michael Wessels. Guten Morgen.
2: Ich fand es einfach großartig, wie viele Menschen da waren.
3: Viele lachende Gesichter und Menschen.
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5: Dass die Leute in den Dom gerannt sind, als wir die Türen aufgemacht haben. Wahnsinn.
1: Der neue Bischof von Münster, Heiner Wilmer, ist in sein Amt eingeführt worden und er hat gleich die Herzen der Menschen erreicht. 1000 waren im Dom, nochmal so viele draußen auf dem Domplatz, wo die feierliche Zeremonie auf Großbildleinwand übertragen wurde. Heiner Wilmer steht nach der Zahl der Katholiken dem größten deutschen Bistum jetzt vor. Es zählt 1,6 Millionen Mitglieder und er plädiert für eine mutige Kirche ohne Angst.
6: Seid nicht bange, seid standhaft, haltet fest am Glauben. Bekennen heißt, mein Leben stimmt mit dem überein, was ich sage. Mein Herz, mein Wort, mein Handeln gehen in ein und dieselbe Richtung. Bekennen heißt, mit Gott übereinstimmen und es sichtbar werden zu lassen.
1: Im Dom waren rund 1000 Menschen, darunter zahlreiche geladene Gäste aus Politik, Kirche und Gesellschaft. Auch Ministerpräsident Hendrik Wüst war dabei. Der Münster City Triathlon gestern war ein voller Erfolg und das trotz der Hitze. Es war der mittlerweile 19. Sparda Münster City Triathlon mit den bekannten Disziplinen Schwimmen, Radfahren und Laufen. Bei hochsommerlichen Temperaturen haben die Athleten alles gegeben. Es gab allerdings einige medizinische Einsätze und ein Teilnehmer musste sogar ins Krankenhaus. Das Organisationsteam ist zufrieden, dass bei dem Event in der Sommerhitze gestern alles gut geklappt hat. Nicht zuletzt, weil ein nächtliches Gewitter vorm Start für etwas Abkühlung gesorgt hatte. Der Iran hat die Verhandlungsrunde mit den USA über ein Kriegsende nur wenige Stunden nach ihrem Beginn abgebrochen. Die iranische Delegation reagierte damit auf neue Drohungen von US-Präsident Donald Trump. Der hatte in den sozialen Medien geschrieben, der Iran solle die Hisbollah im Libanon stoppen, andernfalls werde es weitere harte Angriffe gegen den Iran geben. Ob und wann die Gespräche in der Schweiz fortgesetzt werden, ist bislang unklar. Aus dem Umfeld der iranischen Delegation hieß es zumindest, dass weiterverhandelt werden solle. Grundlage ist ein bereits ausgehandeltes Rahmenabkommen. Vorgesehen ist unter anderem, dass die für den weltweiten Ölhandel wichtige Straße von Hormuz wieder geöffnet wird. Bei der Fußball-Weltmeisterschaft wartet Belgien weiter auf einen Sieg. Gegen den Iran kam das Team nicht über ein 0:0 hinaus. Vorher hatte Spanien den ersten Erfolg gefeiert, damit Favorit auf den WM-Titel gewann mit 4:0 gegen Saudi-Arabien. Außerdem sorgte Kap Verde erneut für eine Überraschung. Nach dem Unentschieden gegen Spanien zum Auftakt holte die Mannschaft aus Afrika auch gegen Uruguay einen Punkt. Die Partie endete 2:2 und Ägypten schlug Neuseeland 3:1. Die deutsche Mannschaft ist unterdessen wieder in ihrem WM-Quartier in Winston-Salem angekommen. Die Mannschaft bereitet sich in den kommenden Tagen dort auf die Partie gegen Ecuador vor. Auch viele Frauen und Kinder sind im deutschen WM-Quartier zu Gast. Thomas Bremser berichtet für Antenne Münster aus Winston-Salem.
7: Der Bundestrainer selbst hat sich keinen freien Tag gegönnt. Er will heute schon an der Aufstellung basteln für das sportlich bedeutungslose Spiel gegen Ecuador. Die größte Frage, die sich Fußball-Deutschland stellt, spielt Topscorer Dennis Undaf diesmal von Anfang an. Fans, Medien und Kritiker würden sich das wünschen. Aber es ist auch gut möglich, dass Undaf bei seiner Joker-Rolle bleiben soll. Unklar ist auch, wie schwer sich Nico Schlotterbeck verletzt hat. Der DFB hat noch keine Diagnose veröffentlicht.
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5: Reißt die Fenster auf, solange es sich noch lohnt, Freunde. Habe ich heute früh auch schon gemacht. Gerade messen wir nämlich wirklich angenehme 18 Grad hier bei uns im Zentrum Nord und auch bei euch in Amelsbüren. Innerhalb der nächsten Stunden wird es wieder ordentlich heiß hier bei uns in der Stadt. 30 Grad heute wieder in der Spitze. Dazu zu den Tag über fast nur Sonne. Ein paar kleine Wölkchen sind zu sehen, die bringen aber auch keinen wirklichen Schatten mit sich.
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5: Wir starten rein in die neue Woche mit freien Straßen und zwei Blitzern. Die neuesten Blitzer gibt's nämlich nur hier bei Antenne Münster. Euer Tempo wird kontrolliert in Handorf, auf der Dorbaumstraße, bei der Drostestraße und in Ruxel, da habe ich auch einen Blitzer gesehen, auf der Ruxeler Straße vor der Brücke über die A1. Allen unterwegs wünsche ich jetzt schon mal eine gute Fahrt. Falls ihr auf eurem Weg zu eurem Ziel was seht, Staus, Blitzer, Störung, ihr kennt das Spiel, meldet euch gerne bei uns. Ruft an, schickt eine WhatsApp-Sprachnachricht oder schreibt uns. Geht alles an die Altbekannte 0251 28 95 40. Danke euch.
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5: Schönen guten Morgen, ihr Lieben. Ich bin zurück aus dem Urlaub. Ich habe mir ein paar schöne Tage zu Hause und auch in Hamburg gemacht. Jetzt bin ich aber wieder für euch am Start. Natürlich weiterhin allein. Tino, da ist ja in Elternzeit für die nächsten 1-2 Monate. Ich würde sagen, wir starten ganz entspannt zusammen rein in diese neue heiße Woche. Werden zusammen wach jetzt mit Purple Disco Machine und Substitution.

0: Also es war unbeschreiblich für mich. 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
2: Christian, der hat sich gar nicht mehr einbekommen. Der war am Samstagabend unser Hafenarena-Sprecher in der Sparkassen Hafenarena im Jofel beim 2:1-Sieg über die Elfenbeinküste. Da durfte er die Tore ansagen. Und was soll ich sagen, er hat wirklich ordentlich performt. Aber auch wirklich ein Macher, oder? 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Der hat uns wirklich den Arsch gerettet am Samstag. Unsere Hafenarena-Sprecher, die sind alle mit Herz dabei und machen ordentlich Stimmung. Jetzt am Wochenende Christian, habt ihr gerade gehört. Und davor beim ersten Spiel war es Nicole. Das nächste Deutschlandspiel, das steht aber ja schon wieder vor der Tür, ne? Donnerstagabend müssen unsere Jungs ran im letzten Gruppenspiel gegen Ecuador. Und da brauchen wir natürlich auch wieder eine ordentliche Stimmungskanone für die Hafenarena. 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

0: Von Pohlmann im besten Mix hier bei Antenne Münster. Ich weiß nicht, ob der gerade irgendwie nicht so ganz auf dem Schirm hat, aber ich glaube, wir haben Sommer. Der Song passt nicht so ganz zum Wetter. Es ist nämlich Sommer. Wir stecken mittendrin im Sommer. Heute wieder bis zu 30 Grad in der Spritze. In der Spitze natürlich. Gerade ist es aber noch wirklich schön angenehm. Heißt also, wenn ihr jetzt gerade schon wach seid, irgendwie erstmal wach werden müsst, noch total matschig seid von der letzten Nacht, weil ihr so geschwitzt habt, dann reißt jetzt mal alle Fenster auf, die ihr in eurer Wohnung oder in eurem Haus habt. Es lohnt sich nämlich. Ich verspreche es euch. Ich habe es gerade hier auch schon gemacht. Aktuell messen wir nämlich wirklich angenehme 17 Grad bei euch in Gievenbeck und auch bei euch in Gremdorf. Im Laufe des Tages, wie gesagt, wird es wieder ordentlich heiß. Heute bis zu 30 Grad in der Spitze. Dazu ein Mix aus Sonne und Wolken, also wirklich richtig schön freundlich. Morgen dann auch nochmal bis zu 30 Grad und ab Mittwoch wird es dann wieder ziemlich unangenehm heiß. Die Temperaturen steigen über 30 Grad, Mittwoch 35, Donnerstag auch 35 und am Freitag stand jetzt sogar 38 Grad in der Spitze. Da müssen wir nochmal uns ein bisschen drauf vorbereiten. Das heißt, heute und morgen nochmal zum Reinkommen bis zu 30 Grad.
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1: Um 6.30 Uhr mit Michael Wessels. Guten Morgen. Vom Papst die Ernennungsurkunde, von seinem Vorgänger den Bischofsstab und dann der Gang zu seinem Bischofsstuhl. Erst nach diesem Dreiklang war Heiner Wilmer als neuer Bischof von Münster offiziell in sein Amt eingeführt. 1000 gläubige und geladene Gäste aus Politik, Kirche und Gesellschaft waren am Nachmittag bei der feierlichen Messfeier im St. Paulusdom dabei, als Wilmer das Bistum übernahm. Auf dem Domplatz haben sich nochmal so viele Menschen versammelt, um das Ereignis auf Großbildleinwand zu verfolgen. Bei den Verhandlungen in der Schweiz hat die iranische Seite Protest gegen die jüngsten Drohungen von US-Präsident Donald Trump eingelegt. Iranische Staatsmedien melden, die Delegation habe das Tagungshotel verlassen. Der Delegationschef erklärte auf X, Trump täte gut daran, mit seinen Äußerungen vorsichtig zu sein. Der US-Präsident hatte zuvor dem Iran mit 9 Militärschlägen gedroht. Teheran müsse dafür sorgen, dass die Hisbollah-Miliz im Libanon Israel nicht mehr angreife. Der Münster City Triathlon gestern war ein voller Erfolg und das trotz der Hitze. Es war der mittlerweile 19. Sparta Münster City Triathlon mit den bekannten Disziplinen Schwimmen, Radfahren und Laufen. Bei hochsommerlichen Temperaturen haben die Athleten alles gegeben. Es gab allerdings einige medizinische Einsätze und ein Teilnehmer musste auch ins Krankenhaus. Das Organisationsteam ist zufrieden, dass bei dem Event in der Sommerhitze gestern alles gut geklappt hat. Nicht zuletzt, weil ein nächtliches Gewitter vorm Start für etwas Abkühlung gesorgt hatte. Die Polizei ermittelt nach Straftaten kurz nach dem Abpfiff des WM-Spiels Deutschland gegen die Elfenbeinküste. Im Lotgeri-Kreisel hatte es in der Nacht zu gestern einen Autokorso gegeben. Es wurde Pyrotechnik gezündet. Es gab 3 kleinere Unfälle. Zudem hat die Polizei in der Kreuzstraße einen Mann im Besitz von einem Messer und Drogen aufgegriffen. 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
3: Schöner, angenehmer Start in diese neue Woche. Der Himmel ist schon blau, die Sonne scheint und dabei ist es auch gerade wirklich angenehm. 17 Grad messen wir am Bodenturm und am Hafen. Reißt also nochmal die Fenster auf, wenn ihr könnt. Im Laufe des Tages wird es nämlich wieder heiß hier bei uns in der Stadt. 30 Grad in der Spitze. Dazu bleibt es auch ziemlich freundlich. Viel Sonne, vereinzelt mal ein paar kleinere Wölkchen.
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3: Da sieht es gut aus, ihr habt freie Fahrt. 3 Blitzer habe ich aber für euch. Die neuesten Blitzer gibt es nämlich nur hier bei Antenne Münster. Euer Tempo wird kontrolliert. In Amelsbirn, auf dem Kappenberger Damm, da wird statt einwärts geknipst hinter dem Kappenberger Feld. In Handorf habe ich einen Blitzer gesehen, auf der Dorbaumstraße bei der Drostestraße. Und in Rooksel wird geknipst auf der Rooksler Straße, kurz vor der Brücke über die A1. Allen unterwegs, erstmal eine gute Fahrt, kommt gut an, fahrt vorsichtig. Falls ihr auf dem Weg irgendwas seht, Staus, Blitzer, Störungen, dann meldet euch gerne. Schickt am liebsten einfach eine Sprachnachricht. Ihr könnt uns natürlich aber auch anrufen oder schreiben. Geht alles an die altbekannte 0251 28 95 40. Danke euch.
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3: Wir werden zusammen wach, starten zusammen rein in die neue Woche mit guter Musik von Ed.

0: Ich bin Kara und ich fand's mega, mal morgens feiern zu gehen. Ich würde auf jeden Fall nochmal wiederkommen.
1: Na dann, kommt rum. Guten Morgen bei Antenne Münster am Montag. 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
1: Um 7 Uhr mit Michael Wessels. Guten Morgen.
2: Seid nicht bange, seid standhaft, haltet fest am Glauben.
1: Heiner Wilmer, der neue Bischof von Münster. Er will für eine Kirche ohne Angst einstehen. Das sagte er am Nachmittag bei seiner Amtseinführung vor 1000 Gästen im Dom und nochmal so vielen draußen vor der Großbildleinwand auf dem Domplatz. Die Zeremonie hat aus einem Dreiklang bestanden. Von Papst Leo gab es die Ernennungsurkunde, von seinem Vorgänger Felix Genn den Bischofsstab und dann folgte der Gang zu seinem Bischofsstuhl. Erst zu diesem Zeitpunkt war Heiner Wilmer als neuer Bischof von Münster offiziell in sein Amt eingeführt. Von den Ehrengästen gab es viele Vorschusslorbeeren, etwa von Ministerpräsident Hendrik Wüst.
3: Unsere Gesellschaft braucht Brückenbauer zwischen Generationen, sozialen Gruppen, Religionen und Kulturen. Ich bin überzeugt, lebendige Kirchen sind tragende Säulen einer starken, einer solidarischen Gesellschaft.
1: Münsters Oberbürgermeister Tillmann Fuchs stellte heraus, dass Heiner Wilmer genau der richtige Mann zur richtigen Zeit am richtigen Ort ist.
4: Unsere Strukturen sind sicherlich gut, aber wichtiger, um das zu überwinden, sind Persönlichkeiten, die verbinden statt trennen. Die zuhören statt auszugrenzen, die Vertrauen schaffen statt Misstrauen zu säen. Wir brauchen Menschen, die Verbindungen schaffen, die Zuversicht geben und den Blick auf das Gemeinsame und den Zusammenhalt richten. Lieber Bischof Wilmer, mit Ihnen gewinnen wir in Münster genau so einen Menschen.
1: Quasi als erste Amtshandlung hat Bischof Heiner Wilmer zum Abschluss des Festgottesdienstes seine erste Personalentscheidung bekannt gegeben. Klaus Winterkamp bleibt Generalvikar. Jetzt weitere Meldungen dieses Morgens. USA und Iran einigen sich auf Fahrplan für eine Friedenslösung. Wie die Vermittlerstaaten Pakistan und Katar mitteilen, wollen die Parteien einen Kommunikationskanal einrichten, um eine sichere Schifffahrt in der Straße von Hormuz zu ermöglichen. Außerdem soll ein gemeinsamer Konfliktlösungsstab die Kämpfe im Libanon beenden. Das Treffen wurde überschattet durch einen diplomatischen Eklat. Nach einer Drohung von US-Präsident Donald Trump hatte die iranische Delegation das Tagungshotel in der Schweiz vorübergehend verlassen. Rentenkommission der Bundesregierung schließt heute ihre Beratungen ab. Schon vor der offiziellen Vorstellung morgen sorgen bereits bekannt gewordene Punkte für eine Debatte. So unter anderem, dass das Renteneintrittsalter erhöht und an die allgemeine Lebenserwartung gekoppelt werden soll. Vorgesehen ist auch eine neue kapitalgedeckte Zusatzrente. Selbstständige und Politiker sollen in die gesetzliche Rente einzahlen. 19. Sparda Münster City Triathlon war ein voller Erfolg und das trotz der Hitze. Bei hochsommerlichen Temperaturen haben die Athleten alles gegeben beim Schwimmen, Radfahren und Laufen. Es gab allerdings einige medizinische Einsätze und ein Teilnehmer musste sogar ins Krankenhaus. Bei der Fußball-Weltmeisterschaft wartet Belgien weiter auf einen Sieg. Gegen den Iran kam das Team nicht über ein 0:0 hinaus. Vorher hatte Spanien den ersten Erfolg gefeiert, der mit Favorit auf den WM-Titel gewann mit 4:0 gegen Saudi-Arabien. Außerdem sorgte Kap Verde erneut für eine Überraschung. Nach dem Unentschieden gegen Spanien zum Auftakt holte die Mannschaft aus Afrika auch gegen Uruguay einen Punkt. Die Partie endete 2:2. Ägypten schlug Neuseeland 3:1. Die deutsche Mannschaft ist unterdessen wieder in ihrem WM-Quartier in Winston-Salem angekommen. Die Mannschaft bereitet sich in den kommenden Tagen dort auf die Partie gegen Ecuador vor. Auch viele Frauen und Kinder sind im deutschen WM-Quartier zu Gast. Thomas Bremser berichtet für Antenne Münster aus Winston-Salem.
5: Der Bundestrainer selbst hat sich keinen freien Tag gegönnt. Er will heute schon an der Aufstellung basteln für das sportlich bedeutungslose Spiel gegen Ecuador. Die größte Frage, die sich Fußball-Deutschland stellt, spielt Topscorer Dennis Undaf diesmal von Anfang an. Fans, Medien und Kritiker würden sich das wünschen. Aber es ist auch gut möglich, dass Undaf bei seiner Joker-Rolle bleiben soll. Unklar ist auch, wie schwer sich Nico Schlotterbeck verletzt hat. Der DFB hat noch keine Diagnose veröffentlicht.
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6: Schöner, freundlicher Start rein in diese neue Woche. Wir starten rein in den Montag mit 18 Grad aktuell. Die messen wir in Albachten und in Handorf. Im Laufe des Tages wird es wieder ordentlich heiß hier bei uns in der Stadt. Bis zu 30 Grad in der Spitze. Dabei bleibt der Himmel blau. Vereinzelt sind mal ein paar ganz, ganz kleine Wölkchen zu sehen.
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6: Da sieht es ziemlich gut aus im Berufsverkehr. Ist es nur an einer Stelle ein bisschen ärgerlich, da müsst ihr ein paar Minuten mehr einplanen. Auf der Umgehungsstraße bzw. der A43 stadteinwärts. Stand jetzt 15 Minuten plus. Ansonsten kommt ihr gut durch. Straßen sind frei, ihr habt freie Fahrt. 3 Blitzer habe ich aber noch für euch. Die neuesten Blitzer gibt's nur hier bei Antenne Münster. Euer Tempo wird kontrolliert. In Amelsbüren auf dem Kappenberger Damm stadteinwärts hinter dem Kappenberger Feld. In Handorf wird geknipst auf der der Dorbaumstraße, bei der Drostestraße und in Rooksel habe ich noch einen Blitzer gesehen, auf der Rooksler Straße vor der Brücke über die A1. Allen unterwegs wünsche ich eine gute Fahrt. Falls ihr gerade unterwegs seid, was seht? Staus, Blitzer, Störung, ihr kennt das Spiel. Meldet euch gerne bei uns. Schickt am liebsten eine Sprachnachricht. Ihr könnt natürlich aber auch anrufen oder uns schreiben. Geht alles an die altbekannte 0251 28 95 40. Danke euch.
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6: Die ganze Woche Temperaturen um oder sogar über 30 Grad. Dazu viel, viel Sonne. Das Wetter, das passt schon mal. Fehlt nur noch die richtige Musik.
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6: Und schwupps, holen wir den Ballermann zu uns nach Münster. Anfang Juli ist es wieder soweit. Eins meiner Highlights des Jahres. Münster Olé steht wieder an. Am 11. Juli verwandelt sich die Freifläche vom Messe- und Kongresszentrum Halle Münsterland in die Playa de Münster, wie ich sie ganz liebevoll nenne. Micky Krause, Mia, Julia und Co. treten auf und möglich macht das Ganze Axel Bröker. Und der steht mir hier gegenüber. Schönen guten Morgen, Axel.
8: Ja, wunderschönen guten Morgen.
6: Sag mal, wie hoch ist deine Vorfreude auf einer Skala von 1 bis 10? Ich habe gerade die Musik angemacht und du hast dich schon gefreut.
8: Ich glaube, da ist schon Gänsehaut dann sofort. Ich glaube, sie ist bei 12, die Skala.
6: Bei 12, sehr gut. So muss das auf jeden Fall. Axel, wir quatschen gleich ganz in Ruhe weiter, würde ich sagen, was dieses Jahr geplant ist, worauf die Leute sich bei Münster Olé freuen können. Vorher gibt es aber zwei Songs und los geht's jetzt erstmal mit Nico Santos und

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1: Wie verhalte ich mich in Deutschland im Sommer korrekt? Lektion 1, du hast viele Monate lang auf Wärme gewartet. Wenn sie endlich da ist, musst du dich drüber beschweren.
2: Boah, das ist aber so eine drückende Hitze heute. Mist, ist auch schlecht für einen Rasen.
1: Lektion 2, auch wenn du keinen Hunger hast, am Wochenende musst du grillen und den Grill deines Nachbarn kritisieren.
3: Ein Elektrogrill? Nee. Wo bleibt denn da die Romantik? Ich habe ein schönes 4,5 Meter Edelstahl-Grillfeld mit 7 Brennkammern, indirekte Hitzezonen.
1: Und Lektion 3, wenn du etwas als mediterran bezeichnest, dann wirkt es automatisch wunderschön. Das gilt für alles. Iss eine Tiefkühlpizza auf dem Plastikstuhl auf deinem kleinen Balkon und sag dazu, wie in Italien. Herrlich.
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0: Punkt Mallorca einen Tag lang mitten hier bei uns in Münster. Ich frage mich, wer dann überhaupt noch auf Mallorca auftritt. Die sind nämlich alle bei uns und zwar bei Münster-Olé. Riesen-Open-Air-Mallorca-Party auf dem Freigelände am Messe- und Kongresszentrum Halle Münsterland. Mit Micky Krause, Mia Julia, Olli P., Lorenz Büffel und ganz, ganz, ganz vielen anderen Partyschlagerstars. Und natürlich mit Axel Bröker. Der organisiert das Ganze nämlich und ist jetzt hier bei mir im Studio. Schönen guten Morgen nochmal.
1: Ja, guten Morgen. Hallo.
0: Axel, sag mal, du hast gerade schon gesagt, Vorfreude ist auf einer Skala von 10, liegt bei einer 12 schon.
1: Ja, das so heißt, langsam.
0: Überdurchschnittlich. Gibt es denn auch gerade viel zu tun, Orga-Stress oder ist nur Vorfreude da?
1: Nee, wir sind jetzt natürlich in der heißen Phase. So 3 Wochen, 4 Wochen vorher ist natürlich voll Alarm. Aber das Wetter geht ja in die richtige Richtung, deswegen steigt die Stimmung so dermaßen. Und so langsam kommt halt auch das sogenannte Malle-Feeling.
0: Ja, das finde ich ganz, ganz toll. Münster-Olé gibt es ja noch gar nicht so lange hier bei uns in der Stadt. Ist erst die 4. Ausgabe dieses Jahr. Bei 3 davon war ich übrigens selbst mit am Start. Und ich spreche aus Erfahrung, wenn ich sage, es ist wirklich jedes Mal rappelvoll. Warum glaubst du, kommt das so gut an? Vor allem in einer Stadt wie Münster. Wenn man es von Münster so von außen betrachtet, wird man ja gar nicht denken, dass die so Malle-verrückt sind.
1: Naja, ich glaube, nach außen wird Münster ja auch manchmal unterschätzt.
0: Also ja, das stimmt.
1: Feiern können die hier. Und wenn man jeder mal überlegt, wenn er mal im Urlaub ist, irgendwie trifft man immer einen aus Münster. Ich weiß gar nicht, wie das funktioniert, aber es ist so. Und die haben einfach Bock, die Leute. Wir haben eine junge Stadt, eine lebendige Stadt. Und wir geben dann ein bisschen drumherum. Und alle haben mal Bock, 10 Stunden mal alle Sorgen zu vergessen. Glaube ich, ganz wichtig im Moment.
0: Ja, was sag mal, was gibt's denn dieses Jahr? Also die letzten Jahre war es ja so aufgeteilt. Hinten waren eher so Getränkestände, Essensstände und vorne die große Bühne. Ist es dieses Jahr genauso?
1: Genau, das wird alles so bleiben, weil es natürlich super funktioniert. Das Essensangebot ist ein bisschen erweitert worden. Mhm. Wir haben noch einen riesengroßen Fischstand dazu bekommen. Der Biergarten ist natürlich super zum Zurückziehen, auch mal mit Schattenplätzen. Und Bullriding ist wieder dabei. Mhm. Dann haben wir natürlich vorne wieder die große Bühne mit dem Steg in der Mitte, damit die Fans möglichst nah dran sind. Und im Großen und Ganzen bleibt das Prinzip schon gleich, weil warum was ändern, wenn es funktioniert?
0: So, das meine ich nämlich. Die Tickets gibt es übrigens bei allen bekannten Vorverkaufsstellen, ne?
1: Genau.
0: Und auch bei uns auf der Internetseite antennemünster.de, da haben wir euch den Link reingepackt, da könnt ihr auf jeden Fall mal vorbeischauen. Jetzt mach noch mal hinten raus ein bisschen Werbung. Wenn jemand noch nie da war, warum sollte man auf jeden Fall mal einmal dabei gewesen sein?
1: Ja, ich glaube, das ist einfach ein Erlebnis, das gibt es nicht so oft, dass das wirklich einfach 10 Stunden Kopf aus und Stimmung hoch. Mhm. Einfach mal alle Sorgen weglassen, auch die Freude rauslassen. Eine gute Zeit mit guten Leuten und mit guter, schöner Musik, die man sich gut merken kann.
0: Ja, da kann man immer leicht mitsingen.
1: Genau,
0: das geht ganz, ganz easy. Auch wenn man die Lieder zum ersten Mal hört. Spätestens ab dem zweiten Refrain ist man textsicher.
1: So sieht's aus.
0: Axel Bröker vom Münster-Olé-Team. Axel, du bist natürlich auch nicht mit leeren Händen hierher gekommen. Du hast Tickets mitgebracht für Münster-Olé. Ich habe einen ordentlichen Packen hier direkt rechts von mir liegen. Die bekommt ihr aber nicht einfach so. Und die spiele ich in der kommenden Woche mit euch. Was wir uns für euch ausgedacht haben. Das hört ihr gleich gegen 20 vor 8 hier bei Antenne Münster. Axel, jetzt erstmal danke an dich. Danke, dass du so früh aufgestanden bist und da warst.

0: 7.22 Uhr haben wir es. Benson Boone mit Beautiful Things war das im besten Mix hier bei Antenne Münster. Wir werden zusammen wach, starten zusammen rein in eine neue Woche. Gerade noch mit ziemlich angenehmen 18 Grad. Die messen wir hier bei uns im Zentrum Nord und bei euch in Mecklenburg. Im Laufe des Tages wird es wieder ziemlich heiß, Freunde. Wir müssen uns wieder dünn anziehen, Sonnenbrille raus, Sonnencreme auf jeden Fall einpacken und mitnehmen. Bis zu 30 Grad heute in der Spitze. Dazu muss ich jetzt aber sagen, das ist wirklich die Ruhe vorm Sturm. Ja, ihr habt es richtig gehört, es wird nämlich noch heißer. Nicht morgen, morgen sind es genauso 30 Grad wie heute in der Spitze, aber Ende der Woche, Mittwoch, Donnerstag, Freitag sogar bis zu 38 Grad hier bei uns in Münster. Da müssen wir uns auf jeden Fall nochmal ordentlich drauf vorbereiten und heute schon mal einstimmen mit bis zu 30 Grad.
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1: Um 7.30 Uhr mit Michael Wessels, guten Morgen. Vom Papst die Ernennungsurkunde, von seinem Vorgänger den Bischofsstab und dann der Gang zu seinem Bischofsstuhl. Erst nach diesem Dreiklang war Heiner Wilmer als neuer Bischof von Münster offiziell in sein Amt eingeführt. 1000 Gläubige und geladene Gäste aus Politik, Kirche und Gesellschaft waren am Nachmittag bei der feierlichen Messfeier im St. Paulusdom dabei, als Wilmer das Bistum übernahm. Auf dem Domplatz haben sich nochmal so viele Menschen versammelt, um das Ereignis auf Großbildleinwand zu verfolgen. Bei den Verhandlungen in der Schweiz hat die iranische Seite Protest gegen die jüngsten Drohungen von US-Präsident Donald Trump eingelegt. Iranische Staatsmedien melden, die Delegation habe das Tagungshotel verlassen. Der Delegationschef erklärte auf X, Trump täte gut daran, mit seinen Äußerungen vorsichtig zu sein. Der US-Präsident hatte zuvor dem Iran mit neuen Militärschlägen gedroht. Teheran müsse dafür sorgen, dass die Hisbollah-Miliz im Libanon Israel nicht mehr angreife. Der Münster City Triathlon gestern war wieder ein voller Erfolg und das trotz der Hitze. Es war der mittlerweile 19. Sparta Münster City Triathlon mit den bekannten Disziplinen Schwimmen, Radfahren und Laufen. Bei hochsommerlichen Temperaturen haben die Athleten alles gegeben. Es gab allerdings auch einige medizinische Einsätze und ein Teilnehmer musste sogar ins Krankenhaus. Das Organisationsteam ist zufrieden, dass bei dem Event in der Sommerhitze gestern alles gut geklappt hat. Nicht zuletzt, weil ein nächtliches Gewitter vorm Start für etwas Abkühlung gesorgt hatte. Die Polizei ermittelt nach Straftaten kurz nach dem Abpfiff des WM-Spiels Deutschland gegen die Elfenbeinküste. Im Nordgeri-Kreisel hatte es in der Nacht zu gestern einen Autokorso gegeben. Es wurde Pyrotechnik gezündet und es gab mehrere kleinere Unfälle. Zudem hat die Polizei in der Kreuzstraße einen Mann im Besitz von einem Messer und Drogen aufgegriffen. 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
3: Schöner Start in diese neue Woche. Es ist wieder sommerlich schön. Aktuell messen wir 18 Grad in Mecklenburg und in Rumhorst. Im Laufe des Tages wird es wieder ordentlich heiß. Die Temperatur verdoppelt sich. Wir haben bis zu 30 Grad heute in der Spitze. Dabei den ganzen Tag blauen Himmel. Zwischendurch vereinzelt mal ein paar kleinere Wölkchen. Richtig Schatten geben die aber auch nicht.
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3: Da ist mittlerweile ein bisschen was los im Berufsverkehr hier bei uns in der Stadt. A43 und Umgehungsstraße stadteinwärts müsst ihr ein paar Minuten mehr einplanen. Da ist heute einiges an Verkehr los, wollen alle rein nach Münster. Stand jetzt 25 Minuten plus, vor allem vor dem Kreuz Münster Süd staut es sich ordentlich. Dann staut es sich auch auf der Warendorfer Straße stadteinwärts 10 Minuten plus und auf der Wolbecker Straße stadteinwärts 5 Minuten plus. Ansonsten sieht es ziemlich gut aus. Ich habe aber noch ein paar Blitzer für euch. Die neuesten Blitzer, die gibt's nur hier bei Antenne Münster. Euer Tempo wird kontrolliert. In Amelsbüren, auf dem Kappenberger Damm, stadteinwärts hinter dem Kappenberger Feld. In Handorf wird geknipst auf der Dorbaumstraße bei der Drostestraße. Und in Ruxel habe ich auch noch einen Blitzer gesehen. Auf der Ruxeler Straße vor der Brücke über die A1. Allen unterwegs wünsche ich eine gute Fahrt. Falls ihr auf eurem Weg was seht, Staus, Blitzer, Störungen, meldet euch gerne. Ruft an, schickt eine WhatsApp-Sprachnachricht oder schreibt uns. Geht alles an die Altbekannte 0251 28 95 40. Danke euch.
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3: Ach, was ist das schön, bei diesem Wetter einen Fächer zu haben. Noch besser ein Fächer aus Münster-Olé-Tickets. Axel Bröker, der Organisator, der hat mir gerade nach unserem Interview einen ordentlichen Batzen Tickets in die Hand gedrückt. Und die sind für euch. Ab nächster Woche spiele ich mit euch drum. Was wir uns überlegt haben, das verrate ich euch gleich in zwei Songs.

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1: Und wir starten wieder rein nach einer Woche Pause. Ich bin wieder da aus dem Urlaub. Heißt also, unser Team erzählt uns jetzt wieder eine Geschichte und wir tippen dann, stimmt die oder lügt unser Team einfach wie gedruckt? Tino ist in Elternzeit, deswegen habe ich heute Michael Wessels aus den Nachrichten nochmal zu mir ins Studio geholt.
2: Ja,
1: bist du
2: hallo,
1: ready?
2: Aber natürlich.
1: Aber natürlich. Bereit zu hoffen. Okay, wir sind bereit. Ich bin auch startklar. Ihr hoffentlich auch. Ich würde sagen, wir schnacken nicht lang drum rum. Hier kommt die Behauptung für heute.
3: Das A in Aasee steht für Aqua Arcanum und das heißt so viel wie verstecktes Wasser.
1: Aqua Arcanum, verstecktes Wasser. Das ist halt dieses Doppel-A wegen Aqua Arcanum.
2: Ah,
1: wow,
2: ja,
1: okay.
2: Es würde zu einer Stadt passen, in der ja im Grunde alle Bewohner so hochgebildet sind, dass sie fließend Latein sprechen.
1: So, das meine ich nämlich. Jetzt die Frage der Fragen. Hast du Latein gelernt?
2: Ja.
1: Weißt du, was Aqua Arcanum heißen könnte?
2: Naja, verstecktes Wasser. Das hatten wir ja eben schon. Das haben wir eben schon gehört. Genau. Mir fällt dabei spontan was anderes ein. Mhm. Und zwar ist A, also mit Doppel-A, ein ganz schön häufiger Flussname. In Westfalen gibt es, glaube ich, 16 Flüsse,
1: es
2: die
1: gibt
2: A
1: mehr,
2: heißen.
1: Mehrere Flüsse mit A. Auch die A ja einfach. Ist ja auch ein bekannter Fluss.
2: Und wenn die wirklich alle auf verstecktes Wasser hinaus zurückzuführen wären, würde mich das schon sehr wundern.
1: Na, aber es muss ja irgendwoher kommen. A, dieses Doppel-A hat ja irgendeine Bedeutung. Und vor allem, was verstecktes Wasser, warum versteckt? Ich meine, der Aasee ist ja jetzt nicht versteckt, ist ja offensichtlich da.
2: Eben. Oder naja, vielleicht, weil es irgendwo natürlich, wie jeder Fluss, entspringt, ja, also aus der Erde kommt. Und von daher vielleicht deswegen. Ich glaube es aber nicht. Ich glaube auch nicht, dass Flussbezeichnungen irgendwie auf lateinische Begriffe zurückzuführen sind und schon mal gar nicht, dass die dann auch noch abgekürzt werden. Ich glaube eher, da steckt irgendwas Niederdeutsches oder so dahinter.
1: Dieses Doppel-A, was könnte das denn heißen? Das frage ich mich auch. Also ich hatte kein Latein, deshalb Aqua Arcanum mag sein, dass das die Übersetzung von verstecktem Wasser ist. Das kann ich jetzt nicht beurteilen. Aber ich frage mich, dieses Doppel-A, das muss ja irgendwo herkommen. Das muss ja irgendeine Bedeutung wird es haben.
2: Ich glaube, das ist irgendwas aus der Sprachentwicklung heraus. Vielleicht irgendetwas Niederdeutsches oder so.
1: Vielleicht kommt es auch von ganz, ganz früher. Die Steinzeitmenschen oder so, die konnten vielleicht noch nicht richtig sprechen und die haben immer, wenn sie Wasser gesehen haben, haben sie sich gefreut, weil das war ja wichtig zum Überleben. Und dann war sie, na, ich weiß es nicht. Ich glaube aber nicht, dass Aqua Arcanum, dass das dafür steht. Das glaube ich nun mal wirklich nicht. Ich denke, das wird eine andere Bedeutung haben, dieses Doppel-A.
2: Das denke ich auch.
1: Okay, also sind wir uns einig, dass die Geschichte fake ist?
2: Genau.
1: Dann hören wir rein, ja?
2: Ja.
3: Das stimmt nicht. Das A in Aasee kommt vom altsächsischen Acha, was so viel bedeutet wie Fließgewässer oder schlicht Wasser.
1: Du hattest recht, das ist nicht das Altsächsisch.
2: Okay, also es kommt aus der sprachlichen Entwicklung, es kommt aus dem Deutschen und so. Okay.
1: Michael, was ein smarter Fuchs.
2: Weißt du, ich habe die ganze Zeit auch gedacht, Aqua Arcanum, das klingt nach Spaßbad.
1: Ja, stimmt. Wir lagen richtig. Sehr gut. Danke, danke dir fürs Mitmachen.
2: Gerne.
1: Die nächste Folge Fakt oder Fake gibt es dann morgen früh um 10 vor 8. Wen ich mir dann ins Studio hole, das muss ich nochmal sehen. Ich werde auf jeden Fall miträtseln. Bis dahin gibt es jetzt gute Musik für euch. Ricky Martin mit Livin' La Vida.

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1: Mit Lars Brüssel. Nach dem überraschenden 0:0 gegen Kap Verde hat Spanien ein Ausrufezeichen gesetzt. Die Mannschaft gewann souverän mit 4:0 gegen Saudi-Arabien. Jungstar Lamine Yamal traf bereits früh. Mikel Oyarzabal steuerte zwei weitere Tore bei. Die vielleicht größte Geschichte der Nacht kommt erneut von Kap Verde. Der WM-Neuling trotzte Uruguay ein 2:2 ab und bleibt weiter ungeschlagen. Damit kann Kap Verde die K.O.-Runde weiterhin erreichen mit einem Sieg im letzten Gruppenspiel gegen Saudi-Arabien.
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2: Mit Michael Wessels. Guten Morgen.
3: Ich fand es einfach großartig, wie viele Menschen da waren.
4: Viele lachende Gesichter und Menschen.
5: Ein großartiger Tag.
6: Dass die Leute in den Dom gerannt sind, als wir die Türen aufgemacht haben. Wahnsinn.
2: Der neue Bischof von Münster, Heiner Wilmer, ist in sein Amt eingeführt worden und er hat gleich die Herzen der Menschen erreicht. 1000 waren im Dom, nochmal so viele draußen auf dem Domplatz, wo die feierliche Zeremonie auf Großbildleinwand übertragen wurde. Heiner Wilmer steht nach der Zahl der Katholiken dem größten deutschen Bistum nun vor. Es zählt 1,6 Millionen Mitglieder und er plädiert für eine mutige Kirche ohne Angst.
7: Seid nicht bange, seid standhaft, haltet fest am Glauben. Bekennen heißt, mein Leben stimmt mit dem überein, was ich sage. Mein Herz, mein Wort, mein Handeln gehen in ein und dieselbe Richtung. Bekennen heißt, mit Gott übereinstimmen und es sichtbar werden zu lassen.
2: Quasi als erste Amtshandlung hat Bischof Heiner Wilmer zum Abschluss des Festgottesdienstes seine erste Personalentscheidung bekannt gegeben. Klaus Winterkamp bleibt Generalvikar. Die Rentenkommission der Bundesregierung schließt heute ihre Beratungen ab. Schon vor der offiziellen Vorstellung morgen sorgen bereits bekannt gewordene Punkte für eine Debatte, so unter anderem, dass das Renteneintrittsalter erhöht und an die allgemeine Lebenserwartung gekoppelt werden soll. Vorgesehen ist auch eine neue kapitalgedeckte Zusatzrente. Selbstständige und Politiker sollen in die gesetzliche Rente einzahlen. Der Münster City Triathlon gestern war ein voller Erfolg und das trotz der Hitze. Es war der mittlerweile 19. Sparda Münster City Triathlon mit den bekannten Disziplinen Schwimmen, Radfahren und Laufen. Bei hochsommerlichen Temperaturen haben die Athleten alles gegeben. Gab allerdings einige medizinische Einsätze und ein Teilnehmer musste sogar ins Krankenhaus. Das Organisationsteam ist zufrieden, dass bei dem Event in der Sommerhitze gestern alles gut geklappt hat. Nicht zuletzt, weil ein nächtliches Gewitter vorm Start für etwas Abkühlung gesorgt hatte. Bei der Fußball-Weltmeisterschaft ist die deutsche Mannschaft wieder in ihrem WM-Quartier in Winston-Salem angekommen. Die Mannschaft bereitet sich in den kommenden Tagen dort auf die Partie gegen Ecuador vor. Auch viele Frauen und Kinder sind im deutschen WM-Quartier zu Gast. Thomas Bremser berichtet für Antenne Münster aus Winston-Salem.
8: Der Bundestrainer selbst hat sich keinen freien Tag gegönnt. Er will heute schon an der Aufstellung basteln für das sportlich bedeutungslose Spiel gegen Ecuador. Die größte Frage, die sich Fußball-Deutschland stellt, spielt Topscorer Dennis Undaf diesmal von Anfang an. Fans, Medien und Kritiker würden sich das wünschen. Aber es ist auch gut möglich, dass Undaf bei seiner Joker-Rolle bleiben soll. Unklar ist auch, wie schwer sich Nico Schlotterbeck verletzt hat. Der DFB hat noch keine Diagnose veröffentlicht.
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9: Langsam wird es wärmer. Mit 17 Grad sind wir gestartet. Mittlerweile messen wir schon 19 Grad. Im Südviertel und in Körde die Höchsttemperatur 30 Grad. Die erreichen wir heute Nachmittag um 17 Uhr. Da ist also Höchsttemperatur und das bleibt dann auch erstmal die Stunden drauf. Ordentlich warm. Dazu heute einen Mix aus Sonne und ein paar wirklich ganz, ganz kleinen Wolken.
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9: Da zurrt es und knackt es wirklich an allen Enden im Berufsverkehr. In der Stadt ist es wirklich einiges los. Die ganze Verkehrskarte ist fast rot. Ihr müsst ordentlich Geduld einplanen. Auf der A43 stadteinwärts vor dem Kreuz Münster Süd. 25 Minuten plus, wenn ihr nach Münster rein wollt. Hinter dem Kreuz Münster Süd geht es dann. Da staut es sich dann nur noch ein bisschen. Ein paar Minuten mehr, aber wie gesagt, vor dem Kreuz Münster Süd die meiste Geduld. Freckenhorster bzw. Wolbecker Straße, 10 Minuten plus, 5 Minuten plus auf der Warendorfer Straße stadteinwärts. Auf dem Albersloher Weg stadteinwärts staut es sich auch. Auf der Steinfurter Straße stadteinwärts müsst ihr ebenfalls 5 Minuten mehr einplanen. Auf dem Fennheideweg Richtung B54 müsst ihr auch ein paar Minuten mehr einplanen, um genau zu sein, sogar 15 Minuten. Da ist auch einiges los. Wollen alle quasi auf die B54 bzw. Hammerstraße dann stadteinwärts nach Münster reinfahren. Ansonsten sieht es aber gut aus. Also wirklich auf fast allen Zufahrtsstraßen ein bisschen Geduld mitbringen. Sobald ihr in Münster drin seid, sollte es dann fließend laufen. Schauen wir nochmal eben auf die neuesten Blitzer. Die gibt es nur hier bei Antenne Münster und da habe ich mittlerweile auch 5 Stück für euch. Euer Tempo wird kontrolliert. In Wolbeck auf der Evers-Winkler-Straße Richtung Altenmühlenweg in der 70er-Zone. Zwischen Wolbeck und Handorf auf dem Altenmühlenweg wird geknipst Richtung Wolbeck beim Reitstall. In Amelsbüren habe ich einen Blitzer gesehen auf dem Kappenberger Damm stadteinwärts hinter dem Kappenberger Feld. In Handorf wird geknipst auf der Dorbaumstraße bei der Droste-Straße. Und in Ruxel habe ich auch einen Blitzer gesehen auf der Ruxeler Straße vor der Brücke über die A1. Wenn ihr noch was seht, meldet euch gerne. Ruft an, schickt eine WhatsApp-Sprachnachricht oder schreibt uns. Geht alles an die Münster 28 95 40. Bis dahin wünsche ich euch eine gute Fahrt. Fahrt vorsichtig und kommt gut an.
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9: Wir starten rein in die neue Woche. Los geht's jetzt mit guter Musik. Neck mit Laura Nonce. Im besten Mix. Schönen guten Morgen, Münster.

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1: So hat sich das angehört letzten Samstag, als Deutschland 2:1 gegen die Elfenbeinküste gespielt hat. Dennis Undav, unser Held, hat 2 Tore geschossen und uns damit den Gruppensieg quasi schon sicher gemacht. Jetzt Donnerstag steht ja direkt das nächste Spiel an. Nach dem letzten heißt vor dem nächsten Spiel. Da spielt das deutsche Team dann Donnerstag bei der Fußball-WM gegen Ecuador. 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

0: 20 Minuten nach 8 haben wir es. Schönen guten Morgen, hier bei Antenne Münster. Wir schauen mal eben gemeinsam auf die Straßen. Da ist nämlich einiges los im Berufsverkehr hier bei uns in der Stadt. Fangen wir direkt auch mal mit dem dicksten Klopper an. Stadteinwärts nach Münsterrhein A43. Kurz vor dem Kreuz Münster Süd, da müsst ihr ordentlich Geduld mitbringen. 30 Minuten plus. Wenn ihr es geschafft habt bis zum Kreuz Münster Süd, dann könnt ihr schon mal aufatmen. Nach dem Kreuz Münster Süd stadteinwärts ist es nämlich deutlich entspannter. Umgehungsstraße stadteinwärts ist dann schon fast wieder freie Fahrt, aber davor auf der Autobahn 30 Minuten plus. Dann schauen wir nochmal eben auf den Fennheideweg bei Hiltrup. Da müsst ihr auch 20 Minuten mehr einplanen Richtung Westfalenstraße. Da ist auch ordentlich was los im Verkehr und auch an allen Zufahrtsstraßen stadteinwärts Richtung Münsterrhein. Hier und da ist immer noch ziemlich viel Verkehr. Ein Klopper mitten in der Stadt haben wir auch, und zwar auf der Hafenstraße Richtung Albersloher Weg. Da müsst ihr 10 Minuten mehr einplanen. Ansonsten sieht es aber ziemlich gut aus. Ich wünsche euch jetzt erstmal eine gute Fahrt. Kommt gut an eurem Ziel. Falls ihr hier und da mal ein bisschen warten müsst, einfach durchatmen. Dann übersteht ihr das Ganze auch schneller, schön entspannt. Gute Musik, die habe ich jetzt hier für euch. Genau, falls ihr auf dem Weg noch irgendwas seht, Stausplitz, Zerstörungen, dann gibt es gerne weiter an uns und ich gebe es dann weiter an alle. Ruft an, schreibt uns oder schickt uns eine Sprachnachricht. Geht alles an den 0251 28 95 40.
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1: Um 8.30 Uhr mit Michael Wessels, guten Morgen. Vom Papst die Ernennungsurkunde, von seinem Vorgänger den Bischofsstab und dann der Gang zu seinem Bischofsstuhl. Erst nach diesem Dreiklang war Heiner Wilmer als neuer Bischof von Münster offiziell in sein Amt eingeführt. 1000 Gläubige und geladene Gäste aus Politik, Kirche und Gesellschaft waren am Nachmittag bei der feierlichen Messfeier im St. Paulusdom dabei, als Wilmer das Bistum übernahm. Auf dem Domplatz haben sich nochmal so viele Menschen versammelt, um das Ereignis auf Großbildleinwand zu verfolgen. Die Rentenkommission der Bundesregierung schließt heute ihre Beratungen ab. Schon vor der offiziellen Vorstellung morgen sorgen bereits bekannt gewordene Punkte für eine Debatte, so unter anderem, dass das Renteneintrittsalter erhöht und an die allgemeine Lebenserwartung gekoppelt werden soll. Vorgesehen ist auch eine neue kapitalgedeckte Zusatzrente. Selbstständige und Politiker sollen in die gesetzliche Rente einzahlen. Der Münster City Marathon gestern war wieder ein voller Erfolg und das trotz der Hitze. Es war der mittlerweile 19. Sparta Münster City Triathlon mit den bekannten Disziplinen Schwimmen, Radfahren und Laufen. Bei hochsommerlichen Temperaturen haben die Athleten alles gegeben. Es gab allerdings einige medizinische Einsätze und ein Teilnehmer musste sogar ins Krankenhaus. Das Organisationsteam ist zufrieden, dass bei dem Event in der Sommerhitze gestern alles gut geklappt hat. Nicht zuletzt, weil ein nächtliches Gewitter vorm Start für etwas Abkühlung gesorgt hatte. Die Polizei Münster ermittelt nach Straftaten kurz nach dem Abpfiff des WM-Spiels Deutschland gegen die Elfenbeinküste. In Ludgeri-Kreisel hatte es in der Nacht zu gestern einen Autokorso gegeben. Es wurde Pyrotechnik gezündet, es gab drei kleinere Unfälle. Zudem hat die Polizei in der Kreuzstraße einen Mann im Besitz von einem Messer und Drogen aufgegriffen. 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
2: Wir stecken mittendrin im Sommer, heute bis zu 30 Grad in der Spitze. Dazu ist es jetzt gerade schon wirklich freundlich. Blauer Himmel, vereinzelt ein paar Wolken und genauso bleibt es auch den Tag über. Aktuell messen wir 20 Grad in Sentrup und am Dom.
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2: Immer noch einiges los im Berufsverkehr hier bei uns in der Stadt. So langsam beruhigt es sich aber. Der größte Klopper ist immer noch die A43 stadteinwärts Richtung Kreuz Münster Süd. Unmittelbar davor 20 Minuten plus. Sobald ihr das Kreuz Münster Süd überstanden habt, sind es nur noch 10 Minuten plus. Dann stadteinwärts Richtung Spinne. Da ist dann das Größte schon geschafft. Dann staut es sich immer noch auf dem Fernheideweg Richtung Westfalenstraße. Da müsst ihr 15 Minuten mehr einplanen. Und ebenfalls 15 Minuten plus auf dem Duisbergweg, auch Richtung Westfalenstraße, beziehungsweise da ist es dann ja schon die Hammerstraße. Da müsst ihr auch 15 Minuten mehr einplanen. Ansonsten sieht es soweit ziemlich gut aus. Ich habe aber noch 4 Blitzer für euch. Die neuesten Blitzer gibt es nämlich nur hier bei Antenne Münster. Euer Tempo wird kontrolliert. In Wolberg auf der Everswinklerstraße Richtung Alter Mühlenweg. In Amelsbüren wird geknipst. Auf dem Kappenberger Damm stadteinwärts hinter dem Kappenberger Feld. In Handorf habe ich auch einen Blitzer gesehen. Auf der Dorbaumstraße, bei der Drostestraße. Und in Ruxel steht ein Blitzer vor der Brücke über die A1. Allen unterwegs wünsche ich eine gute Fahrt. Falls ihr gerade unterwegs seid, kommt erstmal sicher an eurem Ziel. Falls ihr auf dem Weg was seht, Staus, Blitzer, Störung, dann klingelt einfach fix durch, schreibt uns oder schickt eine Sprachnachricht. Geht alles an die 0251 28 95 40. Dann kann ich es nämlich weitergeben an alle und alle informieren. Ansonsten wünsche ich euch jetzt erstmal eine gute Fahrt.
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2: 2:1 gegen die Elfenbeinküste. Das war ein extrem spannendes Spiel letzten Samstag in der WM. Unsere deutschen Jungs haben es spannend gemacht. Und der Held, der war am Ende des Abends Dennis Undorf. Nach dem Spiel haben die Jungs heute jetzt ihren zweiten freien Tag, können ein bisschen chillen. Trainer Julian Nagelsmann, der ist aber schon wieder am Arbeiten. Nach dem letzten Spiel ist ja automatisch jetzt auch schon direkt vor dem nächsten Gruppenspiel. Donnerstagabend müssen wir ran gegen Ecuador. Und der Kollege Thomas Bremser, der berichtet für uns aus Winston-Salem, der erzählt uns gleich, was die Jungs an ihrem freien Tag machen und wie unser Weg ins WM-Finale aussehen könnte. Gibt's alles für euch gleich nach 2 Songs.

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1: Sie haben es spannend gemacht, am Ende dann aber geliefert. Und das zählt ja. Nach dem Zittersieg gegen die Elfenbeinküste ist unser Team wieder im WM-Quartier angekommen. Thomas Bremser berichtet für uns live aus Winston-Salem. Thomas, die Mannschaft, die hat jetzt heute ihren zweiten komplett freien Tag nach dem Spiel am Samstag. Was haben die Spieler vor? Erzähl mal.
2: Ja, beim letzten Mal sind einige auf den Golfplatz gegangen, unter anderem Leon Goretzka. Andere haben sich im Pool vergnügt, da gibt es sogar ein Sprungbrett oder beim Basketball. Es sei für die Spieler wichtig, dass die Familien zu Besuch sind, sagt Bundestrainer Nagelsmann.
3: Es gibt uns allen Kraft, wenn wir unsere Familien sehen. Da ist ja ein Sinn dahinter. Da geht es nicht darum, dass die Hallo sagen, sondern es geht darum, dass die uns Kraft geben.
2: Auch seine Frau Lena ist hier. Andere sind nach wie vor alleine, wie Manuel Neuer oder Kapitän Joshua Kimmich.
4: Die Familie, die kommt nach New York zum dritten Spiel.
2: Ja, da gibt es auch mehr zu tun als hier im kleinen Winston-Salem.
1: Ja, der Bundestrainer, der hat nicht frei heute. Er und sein Team, die müssen sich überlegen, wie sie das Spiel am Donnerstagabend gegen Ecuador angehen. Da geht es ja sportlich gesehen um nichts mehr. Jetzt die Frage, wird er die Mannschaft also so stark verändern oder bleibt alles beim Alten?
2: Gute Frage. Einige Spieler dürften eine Ruhepause bekommen, wie die lange verletzten Musiala und Havertz. Ich kann mir auch vorstellen, dass Oliver Baumann vielleicht sein WM-Spiel bekommen könnte für Manuel Neuer. Spannend ist, ob er hier von Anfang an ran darf.
5: Dennis und
2: Publikumsliebling und Topscorer Dennis Undav könnte von Beginn an spielen oder Nagelsmann gibt Nick Woltemade die Chance. Klar ist, hinten werden Rüdiger oder Anton den verletzten Schlotterbeck ersetzen.
1: Ja, wie schwer sich Schlotterbeck wirklich verletzt hat gegen die Elfenbeinküste, ist ja aktuell noch unklar. Müssen wir also abwarten. Schauen wir aber jetzt mal nach vorn. Wie geht's denn jetzt weiter für das deutsche Team? Wie sieht ein möglicher Weg ins WM-Finale aus? Können wir schon mal drauf spinksen?
2: Also weil Deutschland vorzeitig feststeht als Gruppensieger, ist schon einiges klar. Das 16. Finale findet bei Boston statt, rund 2,5 Flugstunden von hier. Und zwar am Montag, den 29. spät, 22.30 Uhr deutscher Zeit. 15 Gegner sind da möglich, darunter Kanada, Schweden oder Schottland. Bei einem Sieg geht es dann weiter am Unabhängigkeitstag der USA, am Samstag, den 4. Juli in Philadelphia. Dann noch später, 23 Uhr deutscher Zeit. Wahrscheinlich ist das der Knaller dann gegen Frankreich. Aber so weit sind wir noch lange nicht.
1: Na, so weit sind wir noch nicht. Man kann aber ja schon mal draufschauen. Es bleibt auf jeden Fall spannend. Wir halten euch auf dem Laufenden.
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0: Hanna und ich fand's mega, mal morgens feiern zu gehen. Ich würde auf jeden Fall nochmal wiederkommen.
1: Na dann, kommt rum. 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
1: Mit Michael Wessels, guten Morgen. Die schwarz-rote Koalition will bis zur Sommerpause ein Reformpaket schnüren, das den Arbeitsmarkt, die Rente, die Einkommensteuer und den Bürokratieabbau betrifft. Experten legen morgen ihre Vorschläge zur Rente vor. Die Ideen der Kommission sind allerdings schon durchgesickert und werden heiß diskutiert. Aus Berlin dazu Antenne Münster-Reporter Uli Reitinger.
2: Vor allem den Linken und den Gewerkschaften gehen die vorgeschlagenen Einschnitte zu weit. So soll der frühere Renteneintritt ohne Abschläge nach 45 Beitragsjahren wegfallen. Ein Teil der Rentenbeiträge soll in Aktien fließen und das Renteneintrittsalter soll schrittweise auf 68 steigen. Die IG Metall kritisiert vor allem, dass Menschen, die 45 Jahre lang gearbeitet haben, in Zukunft nicht mehr abschlagsfrei in Rente gehen können. Das treffe auf heftige Ablehnung. Diese Vorschläge blendeten die Arbeits- und Lebenssituation vieler Beschäftigter aus, heißt es.
1: Die Gespräche zwischen den USA und dem Iran über eine Friedenslösung sollen nach dem Auftakt auf Arbeitsebene weitergehen. Das teilten die Vermittler Katar und Pakistan in der Nacht mit. Vorher war eine erste hochrangige Runde zu Ende gegangen. In den Arbeitsgruppen solle es unter anderem um das Atomprogramm des Irans und um westliche Sanktionen gehen. Außerdem sei ein Gesprächskanal eingerichtet worden, um Zwischenfälle in der Straße von Hormuz zu vermeiden. Darüber hinaus soll eine Koordinierungsstelle überwachen, dass die Kampfhandlungen im Libanon eingestellt werden. Auch der Iran sprach von wesentlichen Fortschritten in den Gesprächen. Vorher hatte US-Präsident Donald Trump gedroht, den Iran wieder anzugreifen, sollte das Land die mit ihm verbündete Hisbollah-Miliz im Libanon nicht unter Kontrolle halten.
3: Seid nicht bange, seid standhaft, haltet fest am Glauben.
1: Heiner Wilmer, der neue Bischof von Münster, er will für eine Kirche ohne Angst einstehen. Das sagte er am Nachmittag bei seiner Amtseinführung vor 1000 Gästen im Dom und nochmal so vielen draußen vor der Großbildleinwand auf dem Domplatz. Nach dem großen Festtag gestern geht es heute an die Arbeit. Als erste Personalentscheidung hatte Wilmer bekannt gegeben, dass Klaus Winterkamp den Posten des Generalvikars behält. Er ist damit der persönliche Stellvertreter des Bischofs und er leitet weiterhin die Verwaltung der gesamten Diözese, sprich er ist einer der wichtigsten Mitarbeiter von Bischof Wilmer. Und Wilmer bleibt auch nach seinem Wechsel nach Münster der Vorsitzende der Deutschen Bischofskonferenz. Er ist also ein gefragter Ansprechpartner auch für die Medien in allen Fragen rund um die katholische Kirche in Deutschland. Die Spargelsaison ist aus Sicht der Anbauer zufriedenstellend verlaufen. Die Ernte sei durchschnittlich bis leicht überdurchschnittlich gewesen, heißt es von den Fachleuten der nordrhein-westfälischen Landwirtschaftskammer. Wegen des sonnigen Wetters hätten viele Bauern in diesem Jahr bereits Mitte März und damit früher als sonst üblich den ersten Spargel gestochen. Weil es keine Hitzephasen gegeben habe, sei der Spargel von guter Qualität gewesen. Die Preise hätten auf Vorjahresniveau gelegen. Wer jetzt noch frischen Spargel essen möchte, muss sich sputen. Übermorgen am Johannistag endet die Saison. 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
4: Wir starten rein in den nächsten Sommertag. 30 Grad heute in der Spitze. Aktuell noch ein Tacken kühler. 21 Grad messen wir in Oppenberg und auf der Loddenheide. Im Laufe des Tages dazu fast den ganzen Tag blauer Himmel, Sonne pur, vereinzelt mal ein paar kleinere Wölkchen.
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4: Da hat es sich größtenteils beruhigt. Sieht wieder relativ gut und ruhig auch aus auf den Münsteraner Straßen. Nur im Kreuz Münster Südstadt einwärts nach Münster Rhein. Müsst ihr noch 10 Minuten mehr ein. Plan. Ansonsten habt ihr aber freie Fahrt. Schauen wir noch mal eben auf die neuesten Blitzer. Die gibt's nur hier bei Antenne Münster. 4 Stück habe ich da für euch. Euer Tempo wird kontrolliert. In Wolbeck auf der Everswinkler Straße Richtung Alter Mühlenweg. In Amelsbüren wird geknipst auf dem Kappenberger Damm stadteinwärts hinter dem Kappenberger Feld. In Handorf habe ich einen Blitzer gesehen. Auf der Dorbaumstraße bei der Drostestraße und in Ruxel wird geknipst auf der Ruxeler Straße vor der Brücke über die A1. Allen unterwegs wünsche ich eine gute Fahrt. Fahrt vorsichtig, kommt gut an, falls ihr auf dem Weg was seht. Teilt's gerne mit uns, ich gebe es dann weiter an alle. Ruft an, schickt eine WhatsApp-Sprachnachricht oder schreibt uns. Geht alles an die Münster 28 95 40.
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4: Das Wetter passt schon mal, heute bis zu 30 Grad in der Spritze und fast Sonne pur. Fehlt nur noch die richtige Musik.
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4: 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Er hat einige Tickets mitgebracht. Und die liegen hier jetzt gerade rum. 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
1: Naja, ich glaube, nach außen wird Münster ja auch manchmal unterschätzt.
0: Also, ja, das stimmt.
1: Feiern können die hier und wenn man jeder mal überlegt, wenn er mal im Urlaub ist, irgendwie trifft man immer einen aus Münster. 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
0: Ja, Axel, der kam heute früh nicht mit leeren Händen. Der hat mir einen ordentlichen Batzen Tickets hier liegen lassen und die will ich jetzt an euch weitergeben. 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
4: Wie verhalte ich mich in Deutschland im Sommer korrekt? Lektion 1, du hast viele Monate lang auf Wärme gewartet. Wenn sie endlich da ist, musst du dich drüber beschweren.
5: Boah, das ist aber so eine drückende Hitze heute. Mist, ist auch schlecht für einen Rasen.
4: Lektion 2, auch wenn du keinen Hunger hast, am Wochenende musst du grillen und den Grill deines Nachbarn kritisieren.
6: Ein Elektrogrill? Nee. Wo bleibt denn da die Romantik? Ich habe ein schönes 4,5 Meter Edelstahl-Grillfeld mit 7 Brennkammern, indirekte Hitzezonen.
4: Und Lektion 3, wenn du etwas als mediterran bezeichnest, dann wirkt es automatisch wunderschön. Das gilt für alles. Iss eine Tiefkühlpizza auf dem Plastikstuhl auf deinem kleinen Balkon und sag dazu, wie in Italien. Herrlich.
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1: Um 9.30 Uhr mit Michael Wessels. Guten Morgen. Die Rentenkommission der Bundesregierung schließt heute ihre Beratungen ab. Schon vor der offiziellen Vorstellung morgen sorgen bereits bekannt gewordene Punkte für eine Debatte. So unter anderem, dass das Renteneintrittsalter erhöht und an die allgemeine Lebenserwartung gekoppelt werden soll. Vorgesehen ist auch eine neue kapitalgedeckte Zusatzrente und Selbstständige und Politiker sollen in die gesetzliche Rente einzahlen. Die CDU-Fraktion im Rat der Stadt Münster zettelt eine Diskussion an über die vorgesehene Sperrung des Lütgenberger Weges für den Autoverkehr. Der Beschluss sei möglicherweise nicht rechtsmäßig erfolgt, so die Rathaus-CDU. Ihrer Ansicht nach muss Oberbürgermeister Tillmann Fuchs den Beschluss offensichtlich beanstanden, weil Mitwirkungsrechte der Bezirksvertretung Ost und eine angemessene Bürgerbeteiligung in Münsters Osten ignoriert worden sind. Der verkehrspolitische Sprecher der CDU-Fraktion, Walter von Göwels, geht davon aus, dass der Verkehr auf die benachbarten Straßen ausweichen wird, wenn die Durchfahrt für Autofahrer in Lütgenbeck entfalle. Konkret nennt von Göwels die August-Schepers-Straße, die Schmittingheide und den Heumannsweg. Ebenso befürchtet er, dass für die Wollbecker-Straße, die demnächst ohnehin schon starken Einschränkungen infolge von Baumaßnahmen ausgesetzt sei. Die Spargelsaison ist aus Sicht der Anbauer zufriedenstellend verlaufen. Die Ernte sei durchschnittlich bis leicht überdurchschnittlich gewesen, heißt es von den Fachleuten der nordrhein-westfälischen Landwirtschaftskammer. Wegen des sonnigen Wetters hätten viele Bauern in diesem Jahr bereits Mitte März und damit früher als sonst üblich den ersten Spargel gestochen. Weil es keine Hitzephasen gegeben habe, sei der Spargel von guter Qualität gewesen. Die Preise hätten auf Vorjahresniveau gelegen. Wer jetzt noch frischen Spargel essen möchte, muss sich sputen. Übermorgen am Johannistag endet die Saison. Das heiße und sonnige Wetter soll uns auch noch die ganze Woche über erhalten bleiben. Tagsüber steigen die Temperaturen täglich auf 30 Grad oder mehr. Nachts kühlt es sich immerhin noch auf knapp unter 20 Grad ab. Den Höhepunkt der aktuellen Hitzewelle erwarten die Meteorologen für Münster am Freitag mit Werten dann bis zu 38 Grad. Dann gibt es auch tropische Nächte mit Temperaturen nicht unter 20 Grad. Nach jetzigem Stand der Aussichten sinken die Temperaturen erst am kommenden Montag wieder in angenehme Bereiche bei am Tag unter 30 Grad. 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
2: Ihr habt es gerade bei Michael gehört, da kommt einiges auf uns zu. Freitag 38 Grad in der Spitze. Da ist ja heute fast lauer Lenz noch gegen. Ist heute ganz, ganz entspannte 30 Grad in der Spitze. Die Höchsttemperatur, also die 30 Grad, die erreichen wir heute Nachmittag um 17 Uhr. Gerade ist es noch ein Tacken kühler. 22 Grad messen wir in Albachten und in Handorf. Dazu den gesamten Tag über blauer Himmel, vereinzelt mal ein paar kleinere Wölkchen.
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2: Da sieht's mittlerweile wieder gut aus. Ihr habt freie Fahrt. Ein paar Blitzer habe ich aber für euch. Die neuesten Blitzer gibt's nämlich nur hier bei Antenne Münster. Euer Tempo wird kontrolliert. In Wollbeck auf der Münsterstraße stadtauswärts beim Backhaus Frede. In Wollbeck steht noch ein zweiter Blitzer auf der Everswinklerstraße Richtung Alter Mühlenweg. Dann habe ich noch einen Blitzer gesehen in Amelsbüren auf dem Kappenberger Damm stadteinwärts hinter dem Kappenberger Feld. In Handorf wird geknipst auf der Dorbaumstraße bei der Drostestraße und in Ruxe steht ein Blitzer auf der Ruxler Straße vor der Brücke über die A1. Allen unterwegs, eine gute Fahrt, kommt gut und sicher und hoffentlich nicht allzu nass geschwitzt an eurem Ziel. Falls ihr auf dem Weg was seht, Stausblitzerstörungen, meldet euch. Ruft an, schickt eine WhatsApp-Sprachnachricht oder schreibt uns. Geht alles an die Münster 28 95 40.
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1: Also es war unbeschreiblich für mich. 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

Von Shakira und Burna Boy, der Hit der WM dieses Mal. 10 vor 10 haben wir es hier bei Antenne Münster. Ich hoffe, ihr seid alle fit und wach. Dann habe ich meinen Job getan und kann mich jetzt guten Gewissens in den Feierabend verabschieden. Der Kollege Kevin Zimmer übernimmt sofort und ich bin dann morgen früh ab 6 Uhr wieder wie gewohnt für euch am Start. Bis dahin macht euch einen ganz schönen Montag. Kommt gut durch bei dem Wetter und denkt dran, Sonnencreme und Wasser sind die Essentials, die wir heute auf jeden Fall brauchen und auch den Rest der Woche. Also packt da auf jeden Fall ausreichend ein.

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1: Mit Ralf Bosselt. Es sind zwar noch 27 Tage bis zum Endspiel der Fußball-WM, aber der Rasen im Finalstadion in East Rutherford sorgt bereits jetzt für Diskussionen. Mehrere Spieler sprechen von einem sehr harten Untergrund, der sich fast wie Kunstrasen anfühlen soll. Die FIFA weist die Kritik zurück und betont, alle Spielfelder in den 16 WM-Stadien seien in einem hervorragenden Zustand. Deutschland spielt am Donnerstag in derselben Arena gegen Ecuador.
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2: Mit Marc Weiß. Schönen guten Morgen. Die meisten Städte und Gemeinden in Deutschland stecken tief in den roten Zahlen, denn die Haushaltslöcher sind so groß wie noch nie. Heute findet unter dem Motto Kommunen am Limit ein bundesweiter Aktionstag statt, um auf die schwierige Lage aufmerksam zu machen. Thorsten Adolfs aus dem Newsteam, was genau ist bei den Städten und Gemeinden hier bei uns los?
3: Also die finanzielle Lage der Kommunen ist flächendeckend dramatisch, so drückt es der Deutsche Städtetag aus. Und die Bertelsmann Stiftung hat dazu Zahlen. Sie hat ausgerechnet, dass sich bei Städten, Kreisen und Gemeinden im vergangenen Jahr ein Rekorddefizit von knapp 32 Milliarden Euro angehäuft hat. Die Gesamtverschuldung liegt mittlerweile bei fast 200 Milliarden Euro. Und besonders bitter, selbst in wirtschaftlich starken Regionen wie Bayern oder Baden-Württemberg sind die letzten Reserven mittlerweile komplett aufgebraucht. Die Folge ist, dass wichtige Investitionen in Straßen oder Schulen zurückgefahren werden müssen, weil das Geld schlicht nicht mehr reicht und auf der anderen Seite die Kosten für Personal und Soziales immer weiter steigen.
2: Was bedeutet das für uns im Alltag und vor allem, wie geht's weiter?
3: Das bedeutet, wenn das Geld knapp ist, dann sparen die Kommunen oft zuerst bei den sogenannten freiwilligen Leistungen, das heißt konkret Bibliotheken, Musikschulen, Volkshochschulen oder Angebote für Ehrenamtliche, die könnten bald noch stärker eingeschränkt werden oder sogar ganz wegfallen. Und damit die Infrastruktur nicht weiter verfällt, verlangen Städtetag, Landkreistag und der Städte- und Gemeindebund ein echtes Umdenken von Bund und Ländern. Mit Aktionen soll heute im ganzen Land auf die Probleme aufmerksam gemacht werden. Gefordert werden Soforthilfen und langfristige Reformen, damit die Kommunen auch in Zukunft handlungsfähig bleiben und die Angebote vor unserer Haustür bestehen bleiben.
2: Reformen, das wäre tatsächlich meine Idee. Infos waren das von Thorsten Adolfs aus dem Newsteam. Vielen Dank. Jetzt die weiteren Themen in der Zusammenfassung. Mitglieder der Rentenkommission, da sind wir wieder bei Reformen, wehren sich gegen die Kritik von vielen Seiten. Man müsse sich das Gesamtkonzept anschauen, sagte die SPD-Politikerin Annika Klose, die in der Kommission sitzt. Der Auftrag sei gewesen, eine lebensstandardsichernde Rente für niedrige und mittlere Einkommen sicherzustellen, die auf Dauer bezahlbar bleibt. Und das sei gelungen, sagte Klose im ZDF. Das Thema Ebola hat leider nochmal an Dramatik gewonnen. Gut einen Monat nach Beginn des Ausbruchs in der Demokratischen Republik Kongo ist die Zahl der bestätigten Ebola-Fälle dort auf über 1000 gestiegen. Nach Angaben der Behörden gibt es bisher 254 Ebola-Tote. Für viele geht es bald in den Urlaub, da wird die Reiseapotheke nochmal aufgefüllt. Was kaum jemand weiß, bei Online-Bestellungen gehen die Preise für Schmerzmittel, Sonnenschutz, Pflaster oder auch Mückenschutz teilweise deutlich auseinander. Eine aktuelle Auswertung des Portals günstiger.de zeigt, zwischen den günstigsten und teuersten Online-Apotheken liegen im Schnitt 33% Preisunterschied. Als Muss oder absolute Basisausstattung für die Reiseapotheke gelten Schmerzmittel, Sonnenschutz, Fieberthermometer, Wunddesinfektion, Pflaster und Mückenschutz. Wichtig dabei, vor der Reise das Verfallsdatum der noch vorhandenen Mittel prüfen. Und das waren die Nachrichten mit Marc Weiß.
4: Das Wetter. Schon jetzt vorab können wir sagen, das wird eine heiße Woche. Heute schon Temperaturen zwischen 28 und 32 Grad. Dazu ballert die Sonne durch. Morgen schon bis 33 Grad. Und ab Mittwoch dann 38 Grad. Und die ganze Woche sehen wir wirklich nur Sonne. Keine Wolken, kein Regen.
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4: Und wir kommen zu den Staus. Alles ab 12 Minuten Wartezeit. A1 Euskirchen-Dortmund zwischen Kreuzköln-Nord und Kreuz-Leverkusen-West. 5 Kilometer. Hier müsst ihr 25 Minuten einplanen. Die A1 Münster-Dortmund zwischen Hamburg und Werne und Kamener Kreuz. 4 Kilometer. Hier sind es 18 Minuten mehr. Die 43 Recklinghausen-Wuppertal zwischen Kreuz-Bochum-Witten und Wittenhäfen 2 Kilometer plus 14. Die 44 Dortmund-Kassel zwischen Kreuz-Wünnenberg-Haaren und Lichtenau in Westfalen 4 Kilometer 22 Minuten on top. Die 46 Heinsberg-Düsseldorf zwischen Grevenbruch und Kreuz-Neuss-West 5 Kilometer 18 Minuten mehr. Und die A59 Bonn-Köln zwischen Spich und Flughafen Köln-Bonn 4 Kilometer 12 Minuten on top. Allen unterwegs, gute Fahrt mit uns.
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4: Die Temperaturen machen es in dieser Woche wie im Song von Usher, den wir jetzt hören. More. Immer ein bisschen mehr. 32 Grad heute, morgen schon more. Ich bin Kevin Zimmer, euch einen schönen Montag.

0: Und wie heiß findest du es gerade?
1: Ja, ist schon sehr heiß, ich merk's.
0: Rihanna und Stay. Kommen wir zur buntesten Party des Jahres.
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0: 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Anreise ist auch nicht so weit. Kommt er aus Fellbad? Hier ist Kamrad.
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1: Um 10.30 Uhr mit Michael Wessels. Guten Tag. Die Finanzkrise der Kommunen in Nordrhein-Westfalen hat aus Sicht eines Bündnisses eine bedrohliche Dimension erreicht. Städtetag NRW, Landkreistag NRW und der Städte- und Gemeindebund NRW warnen zum heutigen bundesweiten Aktionstag Kommunen am Limit vor der schwierigen Situation von Städten und Kommunen. Steigende Ausgaben, vor allem im sozialen Bereich, setzten die Haushalte zunehmend unter Druck und Sparzwang, beklagen die Verbände. Die Finanznot drückt sich nach den Angaben des Bündnisses nicht nur in roten Zahlen in den Haushalten aus. Ganz konkret entscheidet sie nämlich darüber, ob im Alltag der Menschen Leistungen wegbrechen, Schwimmbäder schließen, Bibliotheken zugänglich sind oder Straßen saniert werden. Die CDU-Fraktion im Rat der Stadt Münster zettelt eine Diskussion über die vorgesehene Sperrung des Lütkenbecker Weges für den Autoverkehr an. Der Beschluss sei möglicherweise nicht rechtmäßig erfolgt, so die Rathaus-CDU. Ihrer Ansicht nach muss Oberbürgermeister Tillmann Fuchs den Beschluss offensichtlich beanstanden, weil Mitwirkungsrechte der Bezirksvertretung Ost und eine angemessene Bürgerbeteiligung in Münsters Osten ignoriert worden sind. Der verkehrspolitische Sprecher der CDU-Fraktion, Walter von Göwels, geht davon aus, dass der Verkehr auf die benachbarten Straßen ausweichen wird, wenn die Durchfahrt für Autofahrer in Lütkenbeck entfalle. Konkret nennt von Göwels die August-Schepers-Straße, die Schmittingheide und den Heumannsweg. Ebenso befürchtet er das für die Wolbecker Straße, die demnächst ohnehin starken Einschränkungen infolge von Baumaßnahmen ausgesetzt sei. Das heiße und sonnige Wetter soll uns noch die ganze Woche über erhalten bleiben. Tagsüber steigen die Temperaturen täglich auf um die 30 Grad oder mehr. Nachts kühlt es sich immerhin noch auf knapp unter 20 Grad ab. Den Höhepunkt der aktuellen Hitzewelle erwarten die Meteorologen für Münster am Freitag mit Werten bis zu 38 Grad. Dann werden auch die Nächte tropisch. Nach jetzigem Stand der Aussichten sinken die Temperaturen erst am kommenden Montag, dann wieder in angenehme Bereiche bei am Tag unter 30 Grad. 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Heute scheint den ganzen Tag über neben ein paar dünnen Wolken häufig die Sonne. Es bleibt trocken. Die Hitze ebbt vorübergehend etwas ab. So werden am späten Nachmittag bis 29 Grad hier in Münster erreicht. Aktuell haben wir 24 Grad in Albachten, 24 auch in Handorf. Der Antenne Münster Verkehr. Es staut sich auf der A1 Dortmund-Münster zwischen Hiltrup und Kreuzmünster Süd. Auf der A1 Osnabrück-Münster zwischen Münster-Nord und Kreuz-Münster-Süd und auf der A43 Recklinghausen und Münster zwischen Nottuln und Kreuz-Münster-Süd. Die neuesten Blitzer jetzt nur bei Antenne Münster, Berg Fidel, Hohe Geest Richtung Hammerstraße, Höhe Kurve, bevor man zur Hammerstraße fährt. Kappenberger Damm Richtung Stadteinwärts hinterm Kappenberger Feld, in Wolbeck an der Münsterstraße Richtung Stadtauswärts Höhe Backhaus-Friede und an der Eberswinkler-Straße Richtung Alter Mühlenweg. An der Ruxler Straße vor der Brücke über die A1 und in Handorf an der Dorbaumstraße Höhe Drostelstraße. Wenn ihr noch etwas seht, Staus, Blitzer, Störungen, immer gerne melden, anrufen oder eine WhatsApp-Sprachnachricht schicken. Münster 28 95 40.
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2: Hallo, Kevin Zimmer hier. Ich muss euch eine sehr charmante Geschichte von meinem Wochenende erzählen. Ich habe am Wochenende in den Niederlanden Fußball-WM geguckt. Schön draußen, strahlender Sonnenschein. Die hatten so einen riesigen Fernseher in der Kneipe da hochgefahren. Alle an der Straße standen dann da, haben geguckt. Ne? Als das Spiel zu Ende war, bin ich dann rüber, habe ich gefragt, ja, und zeigt ihr dann hier gleich auch das Deutschlandspiel? Und der Typ von der Bar lächelt mich an und sagt, nee. Und wisst ihr, was er währenddessen gemacht hat? Er mich angelächelt hat und nee gesagt hat. Hat er per Fernbedienung den Fernseher runterfahren lassen. Hat mich angelächelt und nee. Und er hatte sichtlich Freude daran, mir das so zu sagen. One more time. Holländer, irgendwie mag ich sie ja, ne?

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0: gar nicht zu viel tun heute auf der Arbeit. Ich meine, heute geht's ja noch mit 32 Grad, aber ab morgen wird's ja schon richtig heiß. Und wir sind schon ein bisschen alle in WM-Stimmung jetzt, oder? Jetzt hat's so langsam ist der Funke mal übergesprungen, oder?
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0: Deutschland hat am Wochenende gegen die Elfenbeinküste den Sprung in die K.O.-Runde geschafft. Gespielt wurde in Toronto und da waren auch Fans hier aus NRW am Start. Mittendrin die selbsternannte Legendentruppe aus Höxter. Schöne Grüße, ich weiß nicht, die sind wahrscheinlich noch nicht auf der Rückreise wieder. Die waren alle als deutsche Fußballlegenden verkleidet. Das sah cool aus.
2: Also mein Name ist Steffen und ich stelle Helmut Schön dar.
3: Ich bin Christoph und ich stelle Rudi Völler dar.
4: Ich bin Manuel und ich bin der Franz.
5: Ich bin der Markus und ich bin der Gerd Paul Breitmüller. Eine Kombination aus Gerd Müller und Paul Breitner.
0: Ich mag das. Verkleidet sind sie da rumgelaufen. Die Freunde begleiten das deutsche Team tatsächlich schon seit Jahren zu allen wichtigen Spielen.
2: Bayern kam die Idee, dass wir uns vielleicht auch ein kleines Motto aneignen könnten. Und das Motto ist die Legenden, die deutschen Legenden. Und da haben wir mit unserer Fünfergruppe, die wir sind, hat sich jeder einen Charakter ausgesucht. Rudi Völler lag auf der Hand, weil man hat mir gesagt, ich hätte seine Nase. Ich habe ihn in der Tat auch vor 4-5 Wochen getroffen. Er sagte mir dann, er hätte gerne auch noch so viele Haare, wie ich habe. Aber ich sage, du bist ja auch ein bisschen älter jetzt leider als ich.
0: Ach, so ein ganz nettes Gespräch, merke ich, ja? Ah, du, Rudi Völler, ja, du bist ja leider älter. Mensch, Rudi Völler und Co. Ja, die werden jetzt weiter nach New York zum dritten Gruppenspiel. Donnerstag 22 Uhr geht's gegen Ecuador. Anbrennen kann dabei nichts mehr, muss ich ganz ehrlich sagen. Deutschland ist ja Gruppensieger und steht im 16. Finale der WM.
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2: Mit Marc Weiß. Schönen guten Tag. Großbritannien braucht schon bald wieder einen neuen Regierungschef. Premierminister Keir Starmer tritt zurück. Das hat er gerade eben bekannt gegeben. Als Parteichef mit sofortiger Wirkung. Premierminister will er bleiben, bis die Partei einen Nachfolger gefunden hat. Und das alles sollte noch vor der Sommerpause gelingen. Die Rede ist von Mitte Juli. Starmer war in den vergangenen Monaten immer mehr unter Druck geraten. Er hatte vor allem in der eigenen Partei den Rückhalt verloren. Im Nahverkehr und an den Bahnhöfen in Nordrhein-Westfalen wird das Klima rauer. Vergangenes Jahr gab es mehr Zwischenfälle als in den Jahren davor. So steht es im neuen Sicherheitsbericht des Landesverkehrsministeriums und des Verkehrsverbundes Rhein-Ruhr. Frage an Thorsten Adolfs aus dem News-Team. Womit musste sich das Personal auseinandersetzen?
3: Also in den meisten Fällen ging es um Sachbeschädigungen oder Verschmutzungen. Auch bei Körperverletzungen mit Waffen gab es mehr Fälle als früher. Wenn es Streit gab, dann waren oft die Ticketkontrollen der Auslöser. Trotz der rund 20.000 gezählten Vorfälle bleibe der Nahverkehr aber sicher, steht in dem Bericht. Das Personal sorge für einen reibungslosen Ablauf und müsse deshalb unbedingt geschützt werden.
2: Das klingt nachvollziehbar, aber wie wollen die Nahverkehrsunternehmen das schaffen?
3: Ja, um Konflikte zu entschärfen, wird auf mehrere Lösungen gesetzt. Das Zugpersonal soll in Zukunft öfter in Doppelbesetzung unterwegs sein und wer möchte, soll mit einer Bodycam ausgestattet werden. Außerdem werden Mitarbeiter gezielt in Deeskalation geschult, um brenzlige Situationen besser zu meistern. Und die Technik wird in Zukunft eine noch größere Rolle bei der Sicherheit spielen. Mehr als 90% der Züge haben schon Videokameras. Sie sollen jetzt mit und mit modernisiert werden. Geplant sind unter anderem auch KI-Systeme, die Gewaltsituationen früh erkennen, damit die Bundespolizei im Ernstfall sofort eingreifen kann.
2: Infos von Thorsten Adolfs aus dem News-Team. Vielen Dank. Jetzt weitere Themen in der Zusammenfassung. Die Gewerkschaft Erziehung und Wissenschaft fordert deutlich mehr Einsatz gegen Mobbing und Gewalt an Schulen. Nach einer Auswertung des deutschen Schulportals gab es 2024 fast 29.000 Gewalttaten an den Schulen. Ein Anstieg um fast 40% in 2 Jahren. Die Finanzkrise der Kommunen in NRW hat aus Sicht eines Bündnisses eine bedrohliche Dimension erreicht. Städtetag, Landkreistag und der Städte- und Gemeindebund NRW warnen am heutigen Aktionstag Kommunen am Limit vor der schwierigen Situation von Städten und Kommunen. Aktuell gibt es bundesweit ein Rekorddefizit in den kommunalen Kassen. Viel Krisen, viel Unzufriedenheit. Jetzt mal eine Meldung über zufriedene Menschen. Die Spargelbauern im Land sind glücklich. Die Ernte sei durchschnittlich bis leicht überdurchschnittlich gewesen, sagt der Spargelexperte der Landwirtschaftskammer. Und der Mann heißt auch noch Ralf Große Dankbar. Wegen des sonnigen Wetters hätten viele Bauern in diesem Jahr schon Mitte März und damit früher als üblich den ersten Spargel gestochen. Man sei zufrieden und weil es in den vergangenen Wochen zumindest keine Hitzephasen gegeben habe, habe der Spargel auch eine gute Qualität gehabt. Die Preise seien insgesamt stabil geblieben, sagte Große Dankbar. Wer jetzt noch frischen deutschen Spargel essen möchte, muss sich allerdings sputen, denn übermorgen endet offiziell die Spargelsaison. Und das waren die Nachrichten mit Marc Weiß.
4: Das Wetter. Eins kann man jetzt schon sagen, das wird eine richtig heiße Woche. Heute liegen die Temperaturen schon zwischen 28 und 32 Grad. Dazu knallt die Sonne ordentlich. Morgen geht's dann rauf auf bis zu 33 Grad und am Mittwoch sogar 38 Grad. Und die ganze Woche gibt's nur Sonne, keine Wolken, kein Regen.
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4: Und jetzt die längsten Staus, alles ab 8 Minuten Wartezeit. A1 Köln-Münster zwischen Hagen-Nord und Urne 8 Kilometer 18 Minuten. Die 3 Köln-Oberhausen zwischen Köln-Mühlheim und Leverkusen-Zentrum 4 Kilometer 20 Minuten mehr. Die A4 Aachen-Köln zwischen Eschweiler-West und Weißweiler 3 Kilometer 21 Minuten on top. Die 46 Brilon-Arnsberg-Neheim zwischen Hüsten und Neheim 3 Kilometer 8 Minuten mehr. Und die 52 Düsseldorf-Essen zwischen Kreuz-Breitscheid und Essen-Kettwig 2 Kilometer 17 Minuten. Allen unterwegs, gute Fahrt.
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4: Schönen Montag. Wann heiratet Taylor Swift endlich? Es erträgt man ja gar nicht mehr, diese Details immer zur Hochzeit. Das ist alles, was ich über die Hochzeit erfahren habe, habe ich gegen meinen Willen erfahren. Ich sag's, wie es ist. Ja, die Frau heiratet, Mensch, lasst sie in Ruhe. Jetzt wird hier spekuliert, dass es wohl Anfang Juli sein soll. Bisher wurde ja alles immer so ganz geheim gehalten, der Termin. Also 3. Juli, dann haben wir es vielleicht alle geschafft. Dann ist die Swift hoffentlich von der Straße. Hier ist sie mit Opalite. Ich bin Kevin Zimmer. Tag zusammen. Aha.

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1: Ja, nee, ist klar. Bah, ist das warm geworden, oder? Ganz ehrlich, schwitzt ihr auch so? Wie heiß will er denn werden? 34, 35, 36 Grad. Wer bietet mir? Ja, ist das denn noch Wetter oder ist das schon eine Hitzeauktion? Jetzt wissen wir auch mal, wie sich so ein halbes Hähnchen fühlt im Frau Holle Grill. Und dem halben Hähnchen geht's noch besser als uns, weil die andere Hälfte liegt ja noch im Kühlschrank. Da versuche ich gleich auch mal reinzukommen. Ja, was denn? Wenigstens mal die Füße ins Gemüsefach stecken. Ich rufe nachher mal bei Sixt an und frage, ob die mir einen Bofrost-Lieferwagen leihen können. Ja, was denn? Man muss pfiffig sein bei dem Wetter, bevor einem das Hirn wegschmilzt. Warum denn nicht mal das Public Viewing in die Eishalle verlegen? Ja, da kommt außer mir auch mal wieder keiner drauf. Ja, bitte, gern geschehen. Ihr merkt, Hochsommer will organisiert sein. Erste Regel. Immer kühle Plätze suchen. Zur Not einfach mal auf die Sonnenbank. Schön eine halbe Stunde abkühlen. Das wirkt Wunder, ja, und man wird auch noch braun. Zweitens, viel trinken. Mindestens 3 Liter am Tag. Ja, und zwischendurch auch ruhig mal ein Wasser. Und drittens, gelassen bleiben. Streng nach dem Motto, Sommer ist, wenn die Klobrille mit dir aufsteht.
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1: Um 11.30 Uhr mit Michael Wessels. Guten Tag. Zuerst eine Meldung aus Großbritannien. Keir Starmer tritt sofort als Chef der Labour-Partei zurück. Als Premierminister will er bis Ende des Sommers aus der Downing Street ausziehen. Er begründet seine Entscheidung mit schlechten Zustimmungswerten und hat König Charles III. Schon informiert. Im regionalen Zugverkehr in Nordrhein-Westfalen hat es 2025 mehr sicherheitsrelevante Vorfälle gegeben als im Jahr davor. Insgesamt wurden mehr als 20.000 Fälle gezählt, also gut 1.000 mehr als im Vorjahr. Besonders zugenommen haben Sachbeschädigungen, Verunreinigungen und Bedrohungen, während Diebstähle und Körperverletzungen insgesamt zurückgingen. Beleidigungen gingen zwar deutlich zurück, waren mit rund 5000 Fällen aber trotzdem die häufigste Art von Vorfällen in Zügen, an Bahnhöfen und Stationen. Von Freitag an wird der alte Mühlenweg zwischen Handorf und Wolbeck eine Woche lang repariert. Bis Donnerstag kommender Woche ist ein Teil der Straße südlich der Warendorfer Straße komplett gesperrt und nur von Wolbeck bis zur Baustelle erreichbar. Am Freitag, 3. Juli, wandert die Baustelle dann weiter nach Süden zur Hausnummer 55. Dort wird ein kleiner Bereich ausgebessert. Autos müssen eine Umleitung fahren, Radfahrende können die Baustelle über den Weg am Verso-Ufer umfahren. 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Heute scheint den ganzen Tag über neben ein paar dünnen Wolken häufig die Sonne. Es bleibt trocken. Die Hitze ebbt vorübergehend etwas ab. So werden am späten Nachmittag bis 29 Grad hier in Münster erreicht. Aktuell haben wir 24 Grad in Sentrup, 24 auch in Kinderhaus. Der Antenne Münster Verkehr. Es staut sich auf der A1 Dortmund-Münster zwischen Hiltrup und Kreuz Münster Süd. Auf der A1 Osnabrück-Münster zwischen Münster-Nord und Kreuz-Münster-Süd und auf der A43 Recklinghausen-Münster zwischen Nottuln und Kreuz-Münster-Süd. Die neuesten Blitzer jetzt nur bei Antenne Münster, Bergfidel, Hohe Geest Richtung Hammerstraße, Höhe Kurve, bevor man zur Hammerstraße fährt. Kappenberger Damm Richtung Stadteinwärts hinterm Kappenberger Feld, in Wolbeck an der Münsterstraße Richtung Stadtauswärts Höhe Backhaus-Friede und an der Everswinkler-Straße Richtung Alter Mühlenweg. An der Ruxler Straße vor der Brücke über die A1 und in Handorf an der Dorbaumstraße Höhe Drostestraße. Wenn ihr noch etwas seht, Staus, Blitzer, Störungen, immer gerne melden, anrufen oder eine WhatsApp-Sprachnachricht schicken. Münster 28 95 40.
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2: Hallo, Kevin Zimmer hier. Nie war der berühmte Satz aus Dirty Dancing passender als in dieser Woche. Ich habe eine Wassermelone getragen. Time of my life, Bill Medley, gleich bei uns. Vorher hätte sie noch Zeit, das Ding nicht nur zu tragen, sondern vielleicht auch in kleine, appetitliche Spalten aufzuschneiden und mir vorbeizubringen. Wie wär's, hm?
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2: Ich merke, Begeisterung hält sich da in Grenzen. Vorher noch Imagine Dragons Demons. 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

0: Ich schäme mich fast. Ich habe nie meinen Reis gewaschen vorher. Habt ihr euren Reis gewaschen, bevor ihr ihn gekocht habt? Hallo, Kevin Zimmer hier. Wir müssen drüber reden einfach. Es gibt so viele Dinge, die ich einfach in meinem ganzen Leben immer falsch gemacht habe. Und jetzt können wir endlich mal offen drüber sprechen. Und ich bin nicht alleine. Kollege Laura Potting, was die alles falsch gemacht hat. Erdbeeren zum Beispiel. Wollen wir gar nicht drüber sprechen.
1: Erdbeeren musst du waschen, bevor du sie isst. Gut, das wusste ich. Ach, Gott sei Dank. Allerdings habe ich sie immer schön unter den kalten Wasserstrahl gehalten. Und das ist nicht so gut. Der kann die Erdbeeren nämlich verletzen. Besser ist es, wenn du die schonend im Wasserbad wäschst. Das gilt auch für mich. So, weiter. Und dann ist es auch noch wichtig, dass du dieses grüne, dieses Dings da an der Erdbeere, wie heißt denn das? Kelch. Ha, witzig. Und wenn man den abschneidet, ne, dann heißt das Entkelchen. Jetzt habe ich auch ein neues Wort für sich betrinken gefunden. Hervorragend. Jedenfalls müsst ihr das Grünzeug bei der Erdbeere beim Waschen noch dran lassen. Ansonsten dringt nämlich Wasser in die Erdbeere ein und verwässert den Geschmack. So das Bundeszentrum für Ernährung. Und wo wir es gerade von Waschen haben, einige von euch werden ihr Hähnchen sicherlich waschen, bevor sie es zubereiten. Das nicht machen, denn das Hühnchen kann mit Keimen belastet sein. Beim Berühren und beim Abspülen unter dem Wasserhahn können die Bakterien dann über die Hände und mit Wasserspritzern in der Küche verteilt werden, so die Verbraucherzentrale NRW. Also besser direkt mit einer Gabel auf den Grill oder in die Pfanne geben. Wisst ihr Bescheid? Ich habe jetzt fertig und ich suche mir jetzt irgendwo was zum Entkelchen.
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1: Mit Marc Weiß. Schönen guten Tag. Der britische Premierminister Starmer hat seinen Rücktritt angekündigt. Er zieht damit die Reißleine nach monatelangem massiven politischen Druck von den Wählern, aber auch aus den eigenen Reihen. Infos von Thorsten Adolfs aus dem News-Team.
2: Für die Entscheidung zurückzutreten gibt es im Wesentlichen drei Gründe. Bei den britischen Kommunalwahlen im Mai erlitt Starmers Labour-Partei ein Debakel und fuhr das schlechteste Ergebnis einer Regierungspartei seit 30 Jahren ein. Große Teile der Basis hatten sich daraufhin enttäuscht von der Partei abgewendet. Nummer zwei sind Starmers historisch schlechte Beliebtheitswerte. Die Bevölkerung hatte das Gefühl, dass er von den großen Versprechungen und angekündigten Veränderungen nach der Regierungsübernahme nicht viel umgesetzt hat. Und Grund Nummer drei ist der Machtkampf innerhalb der Labour-Partei. Nach den Verlusten bei den Wahlen bröckelte der Rückhalt für Starmer dramatisch. Große Teile der Partei unterstützen mittlerweile Starmers Rivalen Andy Burnham, der als früherer Bürgermeister von Manchester sehr beliebt ist. Burnham baute über seinen Sitz im britischen Parlament so viel Druck auf, dass Starmer eine offene Kampfabstimmung um den Parteivorsitz krachend verloren hätte. Bis die Nachfolge geklärt ist, will Starmer noch im Amt bleiben. Die Labour-Partei will jetzt erst einmal einen Zeitplan für die Wahl des neuen Vorsitzenden aufstellen.
1: Thorsten Adolfs mit Infos aus dem News-Team. Vielen Dank. Jetzt die weiteren Themen in der Zusammenfassung. Nahverkehrszüge und Bahnhöfe bleiben ein raues Pflaster. Im vergangenen Jahr gab es landesweit rund 20.000 sicherheitsrelevante Vorfälle. Verkehrsministerium und der Verkehrsverbund Rhein-Ruhr wollen sich dagegen stellen. Das Zugpersonal soll öfter in Doppelbesetzung unterwegs sein. Die Mitarbeiter werden in Deeskalation geschult und die Kameras sollen verbessert werden. Wer für seine Reiseapotheke online Mittel bestellt, der sollte unbedingt die Preise vergleichen. Eine aktuelle Auswertung des Portals günstiger.de zeigt, zwischen den günstigsten und teuersten Online-Apotheken liegen im Schnitt 33% Preisunterschied. Die Tester hatten sich vor allem die Preise von Reiseapotheken-Klassikern wie Schmerzmittel, Sonnenschutz, Pflaster oder Mückenschutz angeguckt. Das Thema Ebola hat leider nochmal an Dramatik gewonnen. Gut einen Monat nach Beginn des Ausbruchs im Kongo ist die Zahl der bestätigten Ebola-Fälle dort auf über 1000 gestiegen. Nach Angaben der Behörden gibt es bisher 254 Ebola-Tote. Wegen des Ferienbeginns in Hessen, Rheinland-Pfalz und dem Saarland rechnet der ADAC am kommenden Wochenende mit einer ersten großen Sommerreisewelle. Auf vielen Autobahnen sei mit deutlich mehr Verkehr und längeren Staus zu rechnen, heißt es vom Club. Zusätzlich beginnen auch in mehreren europäischen Nachbarländern die Sommerferien, unter anderem in Teilen der Schweiz, in Polen und in Dänemark. Und es gibt bundesweit aktuell über 1000 aktive Autobahnbaustellen. Zu den besonders belasteten Strecken gehören die klassischen Reiserouten Richtung Süden und die Strecken zur Nord- und Ostsee. Los geht's laut ADAC schon ab Freitagmittag. Am Samstag kommen noch zusätzlicher Verkehr in die Naherholungsgebiete dazu. Am Sonntagnachmittag dann auch noch der übliche Wochenend-Rückreiseverkehr. Vielleicht nimmt man auch irgendwas für die Nerven mit. Und das waren die Nachrichten mit Marc Weiß.
3: Das Wetter. Vorweg kann man auf jeden Fall schon sagen, uns steht eine heiße Woche bevor. Heute werden schon 28 bis 32 Grad erreicht und die Sonne gibt richtig Gas. Morgen sind da bis zu 33 Grad drin, ab Mittwoch sogar 38 Grad. Dazu die ganze Woche wirklich nur Sonne, ohne Wolken und ohne Regen.
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3: Und hier kommen die längsten Staus, alles ab 12 Minuten Wartezeit. A1 Köln-Münster zwischen Hagen-Nord und Kreuz Dortmund-Unna, 7 Kilometer, 20 Minuten. A3 Oberhausen-Köln zwischen Leverkusen-Oppladen und Köln-Mühlheim, 2 Kilometer, kostet euch 18 Minuten. Die A4 Aachen-Köln zwischen Eschweiler-West und Weißweiler, 4 Kilometer, 22 Minuten on top. Die A40 Venlo-Duisburg zwischen Kempen und Neukirchen-Flühen, 2 Kilometer, 22 Minuten auch hier, die ihr warten müsst. Und die A45 Hagen-Gießen zwischen Haiger-Burbach und Dillenburg, 3 Kilometer seid ihr nach 12 Minuten durch. Allen unterwegs, gute Fahrt mit uns.
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3: Und das Ganze mit Kevin Zimmer. Schön, dass ihr da seid. Diese Kühlwesten, die die Fußballer bei dieser Fußball-WM anziehen können, damit sie sich in diesen Kühlwesten aufwärmen können. Das ist schon verrückt, oder? Ich finde sie ganz praktisch, ich hätte die auch gerne. Das sind so Westen mit so kalten Flüssigkeitskammern. Habt ihr sie gesehen? Sind so durchsichtig, sieht sehr spacig aus. Konnte man da wirklich im Fernsehen mehrfach sehen. Also, da war einfach kaltes Wasser drin. Eine Weste mit kaltem Wasser drin. Ich frage mich gerade, darf da auch ein schäumender Inhalt rein? Mit Geschmack? Frag für einen Freund.
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0: Teddy Swims, Mr. Know-It-All. Schönen Montag und jetzt was fürs Phrasenschwein. Nach dem Spiel ist vor dem Spiel. Das nächste Spiel ist immer das Schwerste. Aber wir können jetzt nachliefern mit neuen Phrasen. Nach der Fußballshow aus dem Fußballmuseum ist vor der Fußballshow aus dem Dortmunder Fußballmuseum.
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1: Um 12.30 Uhr mit Sophie Seemann. Guten Tag. Zuerst eine Meldung aus Großbritannien. Keir Starmer tritt sofort als Chef der Labour-Partei zurück. Als Premierminister will er bis Ende des Sommers aus der Downing Street ausziehen. Er begründet seine Entscheidung mit schlechten Zustimmungswerten und hat König Charles III. Schon informiert. Im regionalen Zugverkehr in Nordrhein-Westfalen hat es im vergangenen Jahr mehr sicherheitsrelevante Vorfälle gegeben als im Jahr davor. Insgesamt wurden mehr als 20.000 Fälle gezählt, also gut 1.000 mehr als im Vorjahr. Besonders zugenommen haben Sachbeschädigungen, Verunreinigungen und Bedrohungen, während Diebstähle und Körperverletzungen insgesamt zurückgingen. Beleidigungen gingen zwar deutlich zurück, waren mit rund 5.000 Fällen aber trotzdem die häufigste Art von Vorfällen in Zügen, an Bahnhöfen und Stationen. Von Freitag an wird der alte Mühlenweg zwischen Handorf und Wolbeck eine Woche lang repariert. Bis Donnerstag kommender Woche ist ein Teil der Straße südlich der Warendorfer Straße komplett gesperrt und nur von Wolbeck bis zur Baustelle erreichbar. Am Freitag, 3. Juli, wandert die Baustelle weiter nach Süden zur Hausnummer 55. Dort wird ein kleiner Bereich ausgebessert. Autos müssen eine Umleitung fahren, Radfahrende können die Baustelle über den Weg am Verso-Ufer umfahren. 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Sonnenschein am wolkenlosen Himmel die ganze Woche. Heute und morgen bei maximal 30 Grad und ab übermorgen erwarten uns dann sogar maximal 35 Grad. Nachts, da kühlt es kaum ab, passt also gut auf euch auf. Aktuell sind 26 Grad bei euch an der Lambertikirche und im Freibad Südmühle. Der Antenne Münster Verkehr, die Straßen, die sind soweit frei und die neuesten Blitzer nur bei Antenne Münster in Wolbeck, Hiltruper Straße Richtung Albersloher Weg, bei der Bushaltestelle Hiltruper Straße, in Handorf, Dorbaumstraße bei der Droste Straße, in Amitzbüren, Kappenberger Damm, Stadt einwärts hinter dem Kappenberger Feld, Ruxel, Ruxeler Straße vor der Brücke über die A1. Und wenn ihr noch was seht, Stausblitzerstörung, meldet sie mal gern, ruft einfach an oder schickt eine WhatsApp an die Münster 28 95 40. Gute und sichere Fahrt euch.
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2: Hallo, Kevin Zimmer hier, schönen Montag. Das war Anfang der 2000er, wirklich so ein Riesenmusikding. Ja, die zwei Großen des Hip-Hops haben gemeinsame Sache gemacht. Eminem zusammen mit Jay-Z. Dann war ziemlich lange Funkstille, eigentlich bis jetzt. Und offenbar könnte es jetzt wieder soweit sein, die beiden bringen wieder einen neuen gemeinsamen Song raus. Und es ist sogar schon was durchgesickert. Es soll kein Hip-Hop sein. Jetzt frage ich mich, können die überhaupt was anderes? Da bin ich sehr gespannt, was das sein wird, ja? Die würden uns natürlich alle überraschen, wenn sie einen Schlagersong rausbringen würden. Aber davon gehen wir nicht aus, ja? Eminem beim nächsten Schlagerboom, anmoderiert von Florian Silbereisen. Willkommen in meinem Fiebertraum. Eminem, hören wir jetzt mit Houdini
0: an.

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2: Mit Sarah Heinz. Guten Tag. Im Nahverkehr bei uns in NRW hat es im letzten Jahr deutlich mehr Vorfälle gegeben. Über 20.000 Fälle wurden erfasst. Das sind über 1.300 mehr als im Vorjahr. Konkret geht es dabei um Beleidigungen bis hin zu Sachbeschädigungen und Gewalt. Besonders oft ist dabei das Zugpersonal betroffen, vor allem bei Ticketkontrollen. Trotzdem sagen Bahn- und Verkehrsverbünde, Zugfahren im Land sei weiterhin sicher. Mehr dazu hat Rosina Sjandi aus dem Landtagsstudio.
3: Die vorgelegten Zahlen zeigen, es gibt mehr Konflikte in den Zügen, aber nicht automatisch mehr schwere Gewalttaten. Viele Probleme entstehen laut Bericht bei Ticketkontrollen. Also dann, wenn Fahrgäste ohne gültiges Ticket unterwegs sind. Das führe häufig zu Stresssituationen für das Personal, heißt es. Der Vorstandssprecher des Verkehrsverbundes Rhein-Ruhr, Oliver Wittke, sagte, die Linie sei klar.
4: Fahrpersonal, Zugbegleitpersonal, auch diejenigen Kolleginnen und Kollegen, die Kontrollen durchführen, werden zunehmend verbal angegriffen. Das können wir nicht tolerieren.
3: Die Verantwortlichen setzen auf mehr Sicherheitspersonal, auf Schulungen und auf Technik in den Zügen. Dazu gehören auch Videoüberwachung und Bodycams. Ziel sei es, dass sich Fahrgäste und auch die Beschäftigten im Zug besser geschützt fühlen.
2: Danke, José, für die Infos. Mehr Meldungen hört ihr jetzt in der Zusammenfassung. Nach monatelangem wachsenden Druck auch innerhalb der eigenen Partei hat der britische Premierminister Starmer jetzt die Reißleine gezogen. Er hat seinen Rücktritt bekannt gegeben. Bis ein Nachfolger gefunden wird, will er noch im Amt bleiben. Geplant ist, die Ablöse bis Mitte Juli hinzubekommen. An deutschen Schulen gibt es immer mehr Fälle von Gewalt und Mobbing. Die Gewerkschaft Erziehung und Wissenschaft fordert deswegen unter anderem, die Schulsozialarbeit auszubauen, damit Konflikte gar nicht erst eskalieren können und Schulen wieder zu einem Schutzraum für Schülerinnen und Schüler werden. Fast jeden zweiten Mieter in Deutschland belasten die Kosten fürs Wohnen. Laut einer aktuellen Allensbach-Umfrage bleiben viele Menschen deshalb immer länger in ihren Wohnungen. Inzwischen liegt der Durchschnitt bei 18 Jahren. Offenbar würden viele Mieter an ihren alten Wohnungen festhalten, aus Angst vor teureren neuen Mietverträgen, so die Studienmacher. In Sachsen-Anhalt sorgt eine neue Regel in einem Strandbad gerade für Diskussionen. Menschen, die nach Ansicht der Betreiber nicht gut genug Deutsch sprechen, sollen dort nicht eingelassen werden. Grund ist nach Angaben des Strandbads die Sicherheit der Badegäste. Man müsse sicher sein, dass die Besucher die Baderegeln verstehen, vor allem an heißen Tagen wie jetzt, wenn besonders viel los sei. Gerade Kinder müssten verstehen, wie sie sich am Wasser zu verhalten hätten, genau wie die Personen, die sie beaufsichtigen. Mit der Regel sollen auch die Bademeister und das Personal entlastet werden. Für die neue Regel wurde das Strandbad auch schon kritisiert. Die Betreiber würden da aber konsequent bleiben, hieß es. Und das waren die Nachrichten mit Sarah Heinz.
5: Das Wetter. Ja, das kann man jetzt schon festhalten. Diese Woche wird heiß. Heute gibt es bereits Temperaturen zwischen 28 und 32 Grad. Und die Sonne knallt dazu ordentlich runter. Morgen steigen die Werte schon auf bis zu 33 Grad. Ab Mittwoch dann sogar auf 38 Grad. Und die ganze Woche bleibt überwiegend sonnig.
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5: Und das sind die längsten Staus. Alles ab 16 Minuten Zeitverlust. A1 Köln-Münster zwischen Hagen-Nord und Kreuz-Dortmund-Unna. 7 Kilometer. Seid ihr aber nach 22 Minuten durch. A3 Köln-Arnheim zwischen Kreuz-Oberhausen-West und Kreuz-Oberhausen 3 Kilometer, da steht ihr 13 Minuten. Die A4 Aachen-Köln zwischen Eschweiler-West und Weißweiler 4 Kilometer, 23 Minuten on top. Die A52 Düsseldorf-Essen zwischen Kreuz-Breitscheid und Essen-Kettwig 2 Kilometer plus 16 Minuten. Und das war's. Allen unterwegs gute Fahrt.
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5: Hallo, schönen Montag, volle Pulle Sommer. Heute noch der angenehmste Tag der Woche, muss man sagen. Ab morgen tritt die Sonne dann nur noch aufs Gaspedal. Ich bin Kevin Zimmer und jetzt im besten Mix alle Farben mit dem, was ich meiner Strandfigur auch gesagt habe, als ich mir gestern die zweite Bratwurst vom Grill genommen habe.

0: Optimist, die wohl ruhigste Nummer, seit es Nico Santos gibt. Muss man wirklich sagen, das kennt man ihn gar nicht, nur er mit Gitarre. Optimist ist übrigens ja auch unser Motto für Donnerstag. Letztes Spiel der Deutschen in der Vorrunde gegen Ecuador. Wir sind ja schon weiter, aber trotzdem, ich bleibe einfach optimistisch, dass auch dieses Spiel sehr, sehr gut wird. Vielleicht wollt ihr ja auch nach Ecuador auswandern. Immer schönes Wetter. Immer mehr Deutsche wollen nämlich wirklich ins Ausland auswandern, weil sie lieber im Ausland nicht leben wollen, aber sie wollen viel lieber dort arbeiten. Witzigerweise vor allen Dingen Menschen, die mehr als 6.000 Euro im Monat verdienen. Also reichere Menschen. Warum? Laut dieser Umfrage sind vor allen Dingen die Steuerbelastungen in Deutschland ein Grund dafür. Die wollen ihr Geld halt behalten, ja? Immer noch liebstes Auswandererland für uns Deutsche, die Schweiz. Wobei ich dachte, das Geld, was du da behältst, das gibst du dann dafür die Lebensunterhaltungskosten wieder aus. Das ist so teuer doch dann, Mensch, ja. Dann Großbritannien und dann USA. Wobei seit Trump haben viele auch nicht mehr so Bock auf die USA. Das wird dann schon im Vergleich weniger. Fürs Wetter müssen wir zumindest nicht mehr auswandern. Das ist so schön. Irgendjemand wird sicherlich vor Freude jetzt mal ein Saxophon rausholen.
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1: Um 13.30 Uhr mit Sophie Seemann. Guten Tag. Für Autofahrerinnen und Fahrer wird es künftig schwieriger, an der Kanalstraße einen Parkplatz zu finden. Anfang Juli verbietet die Stadt, auf Gehwegen zu parken. Gründe hierfür sind mehr Platz für Fußgängerinnen und Gänger, Barrierefreiheit und mehr Sicherheit zwischen Ring und Promenade. Ab Anfang Juli darf nur noch in ausgewiesenen Parkbuchten geparkt werden. Heute in 2 Wochen, am Montag und Dienstag, wird der Bereich zwischen Promenade und Maximilianstraße gesperrt und alles eingerichtet. Und in der Woche dann folgt am Mittwoch und Donnerstag der Abschnitt zwischen Maximilianstraße und Lublinring. Danach kann dann nur noch in den ausgewiesenen Parkbuchten geparkt werden. Keir Starmer tritt sofort als Chef der Labour-Partei in Großbritannien zurück. Als Premierminister will er bis Ende des Sommers aus der Downing Street ausziehen. Er begründet seine Entscheidung mit schlechten Zustimmungswerten und hat König Charles III. Schon informiert. In den Rieselfeldern könnt ihr momentan viele junge Störche beobachten. In einigen Nestern sind bis zu 4 Jungtiere, wie zum Beispiel auf der Gaststätte Heidekrug, teilt die biologische Station Rieselfelder Münster mit. So langsam wird es dort für die jungen Störche ziemlich eng, dann dürften sie demnächst ihre ersten Flüge antreten. Einige Störche haben das schon gemacht, bis zum Winter. Da könnt ihr die Alt- und Jungstörche noch gut an der Schnabelfarbe auseinanderhalten. Während die Altstörche rote Schnabel haben, sind die Schnäbel der Jungstörche noch schwarz. Mehr Nachrichten gibt es im Antenne Münster News-Ticker online und in der App. Das Antenne Münster Wetter. Heute sind noch ein paar Wolken am Himmel. Das ändert sich aber ab morgen. Dann scheint nur noch die Sonne am wolkenlosen Himmel und die Hitze verschärft sich auch ab Mitte der Woche. Heute und morgen maximal 30 Grad und ab übermorgen 35 Grad maximal. Und aktuell sind 27 Grad bei euch in Handorf und Albachten. 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Die Straßen sind soweit frei und die neuesten Blitzer nur bei Antenne Münster. In Kinderhaus, Grevener Straße stadteinwärts vor der Christian-Sand-Straße, Wolbeck, Hiltrupper Straße Richtung Albersloher Weg bei der Bushaltestelle Hiltrupper Straße, Handorf, Dorbaumstraße bei der Droste-Straße, Amelsbüren, Kappenberger Damm stadteinwärts hinter dem Kappenberger Feld und Roxel, Roxeler Straße vor der Brücke über die A1. Wenn ihr noch was seht, Staus, Blitzer, Störung, meldet sie mal gern, ruft einfach an oder schickt eine WhatsApp an die Münster 28 95 40. Gute und vor allem sichere Fahrt euch.
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2: Schönen Montag, jetzt bei uns im besten Mix Lady Gaga, Die With A Smile, singt sie ja zusammen mit Bruno Mars. Übrigens am Freitag gibt Bruno Mars sein erstes Deutschlandkonzert in Berlin. Das zweite auch in Berlin. Hätte sich ruhig mal aufteilen können und wenigstens eins davon in NRW spielen können. Naja gut, aber ich weiß, dass viele aus NRW extra für Bruno Mars nach Berlin fahren. Euch viel Spaß dort, ich bin Kevin Zimmer, wünsche einen schönen Montag.

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1: Stellt es euch vielleicht ein bisschen kühler vor, vielleicht mit ein paar mehr Wolken, Wetter vielleicht nicht ganz so gut, aber es ist trotzdem lustig im Herbst. 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
4: Ich habe eine neue Partnerin kennengelernt. Ich bin jetzt schon seit einigen Jahren mit einer wirklich fantastischen Frau zusammen. Allerdings musste ich letztens als Gamechanger meines Lebens feststellen, dass es einen Grund gibt, warum diese Frau sich in mich verliebt hat. Die hat nämlich überhaupt keinen Geschmack. Wirklich gar keinen Geschmack. Das überrascht jetzt viele hier nicht. Das spüre ich gerade schon. Aber es war für mich, also meine Frau ist überraschenderweise eine sehr gut aussehende Frau. Sie ist wirklich so eine klassische 10. Kennt ihr diese Einteilung? 10? 10 bedeutet also von Gott an einem guten Tag aus einem Stück Marmor geschlagen. Wirklich. Und ich bin eine 4. Also ich bin jetzt keine 1 so, weiß ich nicht, passt bei den Goonies aufs Piratenschiff auf oder so. Ich bin so eine klassische 4. Ich bin so ein besser als nix Mann. So an Karneval, nach 6 Kölsch. Ich alleine auf der Tanzfläche, guckst du als Frau rüber und denkst, ja, besser als nix.
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1: Bastian Bielendorfer, 4. Oktober, Comedy Camp in Bergheim. Seid gerne dabei. Und das ist Marc von

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1: Mit Sarah Heinz. Guten Tag. Der Sommer hat gerade erst angefangen, aber schon bringt uns die erste Hitzewelle richtig ins Schwitzen. Im Laufe der Woche konnte im Westen und im Südwesten sogar die 40-Grad-Marke geknackt werden, meldet der Deutsche Wetterdienst. Viele suchen dann Abkühlung an Seen, Flüssen oder Kanälen, aber die Hitze hat auch eine traurige Kehrseite. Am vergangenen Wochenende gab es mehrere tödliche Badeunfälle, Malte Albrecht.
2: Ja, allein von Freitag bis Sonntag hat die DLRG bundesweit bisher 6 Badetote registriert. 2 Unglücke davon passierten in NRW, im Rhein-Herne-Kanal, in Gelsenkirchen und in einem Baggersee in Kleve. Die Opfer waren überwiegend junge Männer zwischen 16 und 29 Jahren. Die DLRG sagt, gerade Männer unterschätzen beim Baden oft ihre Kräfte und gehen unnötige Risiken ein. Die Lebensretter empfehlen deshalb, nur an bewachten Badestellen schwimmen zu gehen, möglichst nicht allein ins Wasser zu steigen und sich vor dem Baden erst abzukühlen.
1: Durch die Hitze steigt in den nächsten Tagen ja auch die Waldbrandgefahr weiter an.
2: Davor warnt der Deutsche Wetterdienst, vor allem in Süd- und Ostdeutschland. Schon ab Mittwoch gilt in vielen Regionen die zweithöchste Warnstufe. Für Donnerstag und Freitag erwarten die Meteorologen dann in weiten Teilen Deutschlands eine hohe Waldbrandgefahr. Die hohen Temperaturen allein lösen zwar keine Feuer aus, erhöhen aber das Risiko deutlich. Oft sind Unachtsamkeit oder Brandstiftung die Auslöser. Die Kombination aus Hitze, Trockenheit, niedriger Luftfeuchtigkeit und Wind sorgt dann dafür, dass sich die Brände leichter ausbreiten können. Dass solche extremen Wetterlagen immer häufiger auftreten, führen Experten auf den Klimawandel zurück.
1: Danke, Malte. Mehr wichtige Meldungen sind das jetzt kurz und kompakt. Die Rentenkommission wehrt sich gegen die Kritik von vielen Seiten. Man müsse aufs Gesamtkonzept schauen. Der Auftrag sei gewesen, eine lebensstandardsichernde Rente für niedrige und mittlere Einkommen sicherzustellen, die auf Dauer bezahlbar sei. Und das sei gelungen, hieß es. Nach dem angekündigten Rücktritt von Großbritanniens Premierminister Starmer könnte der geplante gemeinsame EU-Gipfel Mitte Juli verlegt werden, so die EU-Kommission in Brüssel. Der Gipfel war vor allem dazu gedacht, die Beziehungen zwischen der EU und Großbritannien nach dem Brexit wieder voranzubringen. Nico Schlotterbeck fällt bei den kommenden WM-Spielen wohl aus. Nach dpa-Informationen hat der 26-Jährige sich beim 2:1 gegen die Elfenbeinküste einen Innenbandriss am linken Sprunggelenk zugezogen. Knapp jeder zweite Mieter in Deutschland fühlt sich durch die Kosten für seine Wohnung belastet. Das ist das Ergebnis einer neuen Allensbach-Umfrage. Aus Angst vor neuen, teureren Mietverträgen würden bundesweit auch immer mehr Menschen in ihren aktuellen Wohnungen bleiben. Inzwischen liegt der bundesweite Schnitt hier bei 18 Jahren. Die Mieten der Befragten seien in den letzten 10 Jahren zwar angestiegen, gerade in Großstädten liegen Neuvertragsmieten aber häufig über diesen Kosten. Das zeigen Daten des Bundesinstituts für Bau-, Stadt- und Raumforschung. In Hamburg und München sind die Neumieten seit 2016 zum Beispiel um knapp die Hälfte teurer geworden, in Berlin um 2/3. Und das waren die Nachrichten mit Sarah Heinz.
3: Das Antenne Münster Wetter bleibt eine sehr warme Angelegenheit und wir legen auch später noch mal ein paar Schippen da oben drauf. Heute Nachmittag ein paar Wolken, etwas Nordwind, noch mal klar unter 30 Grad mit 26 Grad aktuell in Plugendorf und im Erfurtviertel. Der Antenne Münster Verkehr, da rollt es soweit bei uns in der Stadt. Wo es geht, gute Fahrt. Die aktuellen Blitzer, nur bei Antenne Münster. Geblitzt wird an den Loddenbüschen in Richtung Gremmendorf bei der Kanalbrücke, dann in Handorf an der Dorbaumstraße in Höhe Drostestraße, in Amelsbüren am Kappenberger Damm, stadteinwärts hinter dem Kappenberger Feld, an der Ruxeler Straße wird geblitzt vor der Brücke über die A1, dann an der Grevener Straße einwärts hinter dem Abzweig Kanalstraße bei der Tankstelle dort und am Lublinring steht ein Blitzer in Richtung Gartenstraße in der 30er-Zone. Und wenn ihr noch welche sehen solltet, dann ruft doch eben noch mal kurz an oder schickt eine WhatsApp dazu. Münster 28 95 40 ist die Nummer. Danke.
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3: Hello again am Montagnachmittag. Ja, da bist du einmal 2 Wochen nicht in Town, hast ein bisschen Urlaub und schon, was ist los? Ja, es läuft eine Fußball-Weltmeisterschaft, das Bistum hat einen neuen Bischof, die Baustelle in der Spinne kommt voran, der Sommer legt los, als gäbe es damit irgendetwas zu gewinnen. Astronomisch ja eigentlich erst seit gestern, aber hey Leute, Sommer, was ist da draußen los? Wärme, Sonnenschein und Co. Das sind wirklich spannende Zeiten, wird ganz bestimmt nicht langweilig. In den kommenden Tagen, heute Nachmittag hoffentlich auch nicht. Ich bin Matze Kamps, ich grüße euch.

0: Das ist der Montagnachmittag hier bei Antenne Münster, eurem Staatssender Miley Cyrus, End of the World. Schön, dass ihr dabei seid. Ja, und wie können es Großväter einem immer nur eintrichtern, wie es nur Großväter können, indem sie einen bei irgendetwas erwischen und dann sieht man diesen erhobenen Zeigefinger und hört diese Worte so, Junge, das musst du nicht, das ist nicht gut für dich, musst du vorher abwaschen, vorher einbeißen. Das hat Opa Kamps mir immer eingetrichtert. Er meinte damit Äpfel, nachdem ich wieder mal welche aus unserem Garten stibitzt hatte. Ja, und das ist inzwischen bei mir so drin, dass eigentlich alles, was ich verputze, im Rohzustand nochmal gut gewässert und dann gewienert und getrocknet wird. Dabei ist das gar nicht so gut. Da gibt es nämlich echt eine Menge Beispiele für Dinge, die ich einfach total falsch gemacht habe, wie ich jetzt weiß. Ebenso wie die unvergleichliche Laura Potting. Das Ding mit den Erdbeeren zum Beispiel.
1: Erdbeeren musst du waschen, bevor du sie isst. Gut, das wusste ich. Ach, Gott sei Dank. Allerdings habe ich sie immer schön unter den kalten Wasserstrahl gehalten und das ist nicht so gut. Der kann die Erdbeeren nämlich verletzen. Besser ist es, wenn du die schonend im Wasserbad wäschst. Das gilt auch für mich. So, weiter. Und dann ist es auch noch wichtig, dass du dieses grüne, dieses Dings da an der Erdbeere, wie heißt denn das? Kelch. Ha, witzig. Und wenn man den abschneidet, ne, dann heißt das Entkelchen. Jetzt habe ich auch ein neues Wort für sich betrinken gefunden. Hervorragend. Jedenfalls müsst ihr das Grünzeug bei der Erdbeere beim Waschen noch dran lassen. Ansonsten dringt nämlich Wasser in die Erdbeere ein und verwässert den Geschmack. So das Bundeszentrum für Ernährung. Und wo wir es gerade von Waschen haben, einige von euch werden ihr Hähnchen sicherlich waschen, bevor sie es zubereiten. Das nicht machen, denn das Hühnchen kann mit Keimen belastet sein. Beim Berühren und beim Abspülen unter dem Wasserhahn können die Bakterien dann über die Hände und mit Wasserspritzern in der Küche verteilt werden, so die Verbraucherzentrale NRW. Also besser direkt mit einer Gabel auf den Grill oder in die Pfanne geben. Wisst ihr Bescheid? Ich habe jetzt fertig und ich suche mir jetzt irgendwo was zum Entkelchen.
0: Ja, dann Prost und danke auch fürs Entkelchen und für neue Erkenntnisse, Laura Potting. Falls ihr auch so Beispiele habt von Dingen, die ihr immer falsch gemacht habt oder Tipps, die euch das Leben einfacher gemacht haben, einfach bei uns melden über unsere Homepage antennemünster.de. Wir leiten das an Laura weiter.

0: Holly Humberstone ist das und To Love Somebody. Und ich finde, dieser Titel, der hat dieses Gefühl, so richtig verknallt zu sein, gerade wenn das so frisch ist, so richtig schön zusammengefasst. Da möchte man die ganze Zeit nur tanzen, hat Endorphine im Blut, die Blasen schlagen und Schmetterlinge im Bauch und alles, was dazugehört. So, Herrschaften, eine Sendung am Montag. Liebe hatten wir, was fehlt? Fußball!
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0: Ja, es ist vielleicht nicht ganz das Soldier Field in Chicago oder auch nicht das LVM Preußenstadion an der Hammerstraße. Aber Herrschaften, die Sparkassen Hafenarena im Jofel, die hat ihren ganz eigenen Flair, ja. Und da sage ich jetzt mal, und ich lehne mich, glaube ich, nicht sehr weit damit aus dem Fenster, da können die anderen kaum mithalten. Christian zum Beispiel.
2: Also es war unbeschreiblich für mich. Ich kann es in Gefühle gar nicht ausdrücken. Es war einfach nur mega geil.
0: Ja, so muss man das erleben und das gibt es eben anderswo auch nicht. Nur hier in der Sparkassen-Hafen-Arena im Jofel. Da hat sich gar nicht mehr heimbekommen, der Christian. Der war Samstagabend unser Hafen-Arena-Sprecher. Und beim 2:1... über die Elfenbeinküste, da durfte er dann die deutschen Tore ansagen. Und dabei, ich sag's euch, der hat echt geliefert. Ja, nochmal kurz zum Übersetzen. Also Deutschland hat ein Tor geschossen und Elfenbeinküste eigentlich auch schon vorher. Das ist vielleicht ein bisschen untergegangen. Unglaublich. Habt ihr auch mal Bock, so zu eskalieren?

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1: Um 14.30 Uhr mit Sophie Seemann. Guten Tag. Für Autofahrerinnen und Fahrer wird es künftig schwieriger, an der Kanalstraße einen Parkplatz zu finden, zwischen Promenade und Lublinring. Anfang Juli verbietet die Stadt, dort auf Gehwegen zu parken. Gründe dafür sind mehr Platz für Fußgängerinnen und Gänger, Barrierefreiheit und mehr Sicherheit zwischen Ring und Promenade. Ab Anfang Juli darf nur noch in ausgewiesenen Parkbuchten geparkt werden. Die werden heute in 2 Wochen eingerichtet. Dafür wird Montag und Dienstag der Bereich zwischen Promenade und Maximilianstraße gesperrt. Und am Mittwoch und Donnerstag folgt dann der Abschnitt zwischen Maximilianstraße und Lublinring. Die Kassen der Kommunen sind leer und die kommunalen Spitzenverbände appellieren an Bund und Länder, Verantwortung zu übernehmen. Die Rücklagen seien vielerorts aufgebraucht. Für das laufende Jahr erwarten die Verbände ein Defizit von 29,7 Milliarden Euro. Das gaben der Deutsche Städtetag, der Deutsche Landkreistag und der Deutsche Städte- und Gemeindebund bekannt. In den Rieselfeldern könnt ihr momentan viele junge Störche beobachten. In einigen Nestern sind bis zu 4 Jungtiere, wie zum Beispiel auf der Gaststätte Heidekrug, teilt die biologische Station Rieselfelder Münster mit. So langsam wird es dort für die jungen Störche zu eng, dann dürften sie bald ihre ersten Flüge antreten. Einige Störche haben das dort schon gemacht. Bis zum Winter, da könnt ihr die Alt- und Jungstörche noch gut an der Schnabelfarbe auseinanderhalten. Während die Altstörche rote Schnäbel haben, sind die Schnäbel der Jungstörche noch schwarz. Ein Foto der Störche findet ihr im Newsticker. Und auch mehr Nachrichten gibt es im Antenne Münster Newsticker online und in der App.
2: Das Antenne Münster Wetter, das ist wunderbares Fluglernwetter für Störche, um es mal so zu sagen. Sehr warm und es wird in den kommenden Tagen noch deutlich heißer. Heute Nachmittag angenehm draußen, nur ein paar Wolken zwischendurch und noch etwas Nordwind. Klar, nochmal unter 30 Grad. Morgen früh dann erst nochmal nett mild, dann mehr Sonnenschein und 29 Grad maximal. Davon sind wir jetzt noch ein kleines bisschen weg. 26 Grad angenehm in Rumpaust und in Mecklenburg. Der Antenne Münster Verkehr sieht im Augenblick auf unseren Straßen auch ganz gut aus. Es knubbelt sich nur ein kleines bisschen auf der Hammerstraße auswärts vor der Umgehungsstraße. Ansonsten kommt ihr ganz gut durch. Die aktuellen Blitze nur bei Antenne Münster. Geblitzt wird an den Loddenbüschen Richtung Gremmendorf bei der Kanalbrücke, dann in Hanndorf an der Dorbaumstraße in Höhe Drostestraße. Es wird geblitzt in Amelsbüren am Kappenberger Damm Richtung Münster hinter dem Kappenberger Feld. Dann an der Ruxeler Straße vor der Brücke über die Autobahn 1. An der Grevener Straße steht ein Blitzer einwärts hinter dem Abzweig Kanalstraße und am Lublinring in Richtung Gartenstraße. Dort gilt Tempo 30. Und wenn ihr noch welche seht, dann seid so nett und ruft eben noch mal kurz an oder schickt eine WhatsApp-Sprachnachricht dazu. Geht genauso gut. Münster 28 95 40 ist die Nummer. Danke.
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2: Am Montagnachmittag Antenne Münster hier mit Matze Kamps. Schön, dass ihr dabei seid. Oh shit, baby.

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0: Ed Sheeran und Martin Garrix. Gemeinsam hört ihr es am Montagnachmittag hier bei eurem Stadtsender.
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0: Ja, wie soll man diese Stimmung einfach zusammenfassen? So vielleicht?
2: 10 von 10 war maximal.
0: Ja, so nämlich, ganz genau. So wollen wir das wieder hören am Donnerstag. Da spielt das deutsche Team bei der Fußball-WM das letzte Gruppenspiel gegen Ecuador. Und natürlich gucken wir das wieder zusammen in der Sparkassenhafen-Arena im Jofel. Ist das größte Public Viewing bei uns in der Stadt. Wir präsentieren euch dort alle deutschen Spiele bei der WM. Und die Stimmung dort, das haben wir jetzt schon ein paar Mal gehört, die ist mindestens so gut wie im Stadion, nur eben direkt hier vor der Haustür. Der Eintritt ist frei am Donnerstag. Aber kleiner Tipp unter uns Pastorentöchtern, reserviert euch Stehplätze für einen Zehner pro Nase. Da ist schon Getränk mit drin und ihr kommt auf jeden Fall rein, auch wenn es dann richtig voll wird, wie bei den letzten Spielen. 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
1: Mit Ralf Bosse. Nico Schlotterbeck fällt für den Rest der Fußball-WM aus. Der 26-Jährige von Borussia Dortmund hat sich den befürchteten Innenbandriss im linken Sprunggelenk zugezogen. Das ergab eine MRT-Untersuchung in einem Krankenhaus in North Carolina. Dem Innenverteidiger droht eine Pause von rund 2 Monaten. Aufgrund der FIFA-Regeln darf Bundestrainer Julian Nagelsmann keinen Spieler nachnominieren. Antonio Rüdiger dürfte die Position in der Innenverteidigung übernehmen.
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2: Mit Sarah Heinz. Guten Tag. An deutschen Schulen gibt es immer mehr Fälle von Gewalt und Mobbing. Die Gewerkschaft Erziehung und Wissenschaft fordert deswegen, dass dringend etwas passieren und mehr Unterstützung geliefert werden muss. Thorsten Adolfs aus dem News-Team. Wo liegen laut GEW denn die besonders dringenden Baustellen?
3: Ja, die GEW schlägt Alarm, weil es ihrer Ansicht nach an allen Ecken und Enden in den Schulen an Personal fehlt. Es gäbe zu wenige Lehrerinnen und Lehrer und vor allem viel zu wenige Schulsozialarbeiter, die frühzeitig eingreifen könnten, heißt es. Die Gewerkschaft fordert deshalb, die Schulsozialarbeit deutlich auszubauen, damit Konflikte gar nicht erst eskalieren und Schulen wieder zu einem richtigen Schutzraum für alle Schüler werden können. Dass Handlungsbedarf besteht, zeigen die Zahlen. Bei Fällen körperlicher Gewalt, die von der Polizei erfasst wurden, gab es laut einer Auswertung des deutschen Schulportals im Jahr 2024 fast 29.000 Gewalttaten. Das ist ein Anstieg um gut 37% innerhalb von nur 2 Jahren. Außerdem kam bei der PISA-Studie heraus, dass gut jeder 5. 15-Jährige mehrmals im Monat in der Schule gemobbt wird. Dieser Wert hält sich seit Jahren hartnäckig auf einem hohen Niveau. Passend dazu wird in Berlin heute eine neue Studie vorgestellt. Darin geht es zum ersten Mal um die Frage, wie Gewalt und Mobbing gezielt bekämpft werden können.
2: Danke, Thorsten, für die Infos. Noch mehr Meldungen sind das jetzt im Überblick. Seit gestern sind erste Details der Empfehlungen der Rentenkommission bekannt und seitdem wird darüber gestritten. Den Gewerkschaften gehen die Pläne zu weit, Wirtschaftsverbänden gehen sie nicht weit genug. Unter anderem soll länger gearbeitet werden und die Beiträge sollen steigen. Die meisten Städte und Gemeinden stecken tief in den roten Zahlen, denn die Haushaltslöcher sind so groß wie noch nie. Die Bertelsmann Stiftung hat ausgerechnet, dass sich im letzten Jahr ein Rekorddefizit von knapp 32 Milliarden Euro angehäuft hat. Die Gesamtverschuldung liegt mittlerweile bei fast 200 Milliarden Euro. Darunter werden wohl vor allem Bildung und Infrastruktur leiden. Auch Jahre nach der Corona-Pandemie fühlen sich viele junge Erwachsene in Deutschland oft einsam. Laut Zahlen des Bundesinstituts für Bevölkerungsforschung betrifft das jede 5. Person zwischen 21 und 30 Jahren. Viele Menschen in dieser Altersgruppe seien in einer Orientierungs- und Übergangsphase und das könne die Anfälligkeit für Einsamkeit noch erhöhen, hieß es. Viele Berufstätige in Deutschland würden lieber im Ausland arbeiten. Laut einer Umfrage für die Jobseite Indeed überlegen 2 Drittel der befragten Arbeitnehmer, ins Ausland zu gehen. 1 Drittel hat sich schon konkret über Möglichkeiten informiert. Am gefragtesten sind demnach die USA, Großbritannien und die Schweiz. Als Hauptgrund nennen die Befragten mehr Geld und eine bessere Lebensqualität. Die Studienmacher sehen die Ergebnisse als Alarmsignal. Wenn so viele Arbeitnehmer gerne in einem anderen Land arbeiten wollen würden, dann sollte das auch als Zeichen für Unzufriedenheit mit den Arbeitsbedingungen bei uns verstanden werden und dafür, dass sich etwas verbessern müsse. Und das waren die Nachrichten mit Sarah Heinz.
1: Das Antenne Münster Wetter ist ein kleiner Vorgeschmack auf das, was da jetzt noch kommt. Vor allem in der zweiten Wochenhälfte wird es ja richtig heiß. Heute Nachmittag aber noch einmal ein paar Wolken mehr. Dazu kommt etwas Nordwind und das sorgt dafür, dass wir uns an der 30er-Marke so richtig die Zähne ausbeißen. Das ist doch noch ziemlich weit weg mit den 27 Grad in Rumhorst und in Mecklenburg aktuell. Der Antenne Münster Verkehr, da sieht es auch ganz gut aus bei uns in der Stadt. Es rollt soweit, größere Staus liegen noch nicht vor, aber der Berufsverkehr ist ja nicht mehr fern. Schauen wir auf die Blitzer, da ist deutlich mehr los. Geblitzt wird in Handorf an der Dorbaumstraße, Höhe Drostestraße und in Hiltrup an der Hülsebrockstraße, Höhe Hohe Geest. Außerdem am Kappenberger Damm auswärts beim alten Gasthaus Barwe, an der Ruxler Straße vor der Brücke über die A1, am Lublinring Richtung Gartenstraße in der 30er-Zone und dann gleich um die Ecke an der Gartenstraße einwärts bei der Rentenversicherung. Seht ihr noch welche? Ja, schnell her damit. Ruft an, schickt WhatsApp-Sprachnachrichten bitte. Münster 28 95 40 ist die Nummer. Danke.
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1: Am Montagnachmittag und wir schauen gleich noch mal ein bisschen genauer auf das, was da so in Sachen Wetter auf uns zukommt nach dem besten Mix. machen wir gleich. Dua Lipa und Leonie und das hier sind Mr. Big und Wild World. Mein Name ist Matze Kamps. Schön, dass ihr dabei seid.

0: Montagnachmittag, Antenne Münster hier mit Matze Kamps. Schön, dass ihr dabei seid. Und für das Wetter in den kommenden Tagen, ja, da müssen wir uns an ein neues Wort gewöhnen. Dieses Wort heißt Heat Dome. Wir schwitzen unter einem Heat Dome, was so viel heißt wie Hitzeglocke. Und diese Hitzeglocke, die setzt sich jetzt in NRW fest und sie wird dafür sorgen, dass es in der zweiten Wochenhälfte hier bei uns so richtig heiß wird. Also heiß und dann nochmal ein bisschen mehr als heiß. Dann kühlt es auch nachts nicht mehr richtig ab. Vor allem in der Stadt wird es muckelig warm bleiben. Da kommt dann richtig was auf uns zu. Wer da ein bisschen empfindlicher ist, für den wird das echt eine ziemliche Belastung. So wie es jetzt aussieht, gibt es übermorgen am Mittwoch schon den ersten Hitzehöhepunkt. Die absolute Spitze ist dann aber Freitag. 37 Grad am Nachmittag sind locker drin. Das geht morgens schon ziemlich mollig los. Am Freitag, denn mit 23 Grad starten wir in den Tag. 23 Grad, davor gibt es tropische Nächte, also mit ein bisschen Chillen beim Pennen keine Chance. Das wird, wenn ihr wie ich unter einer Dachwohnung wohnt, ja, schon eine muckelige Angelegenheit. Die tropischen Nächte kommen, dann sind glühende Wüstentage dabei. Es gibt kaum noch Wolken am Himmel, geschweige denn Regen. Dafür aber an den Tagen in Richtung Wochenende maximale Sonne. Schauen wir auf die Werte der Tage. Heute nett warm, 28 Grad werden es vielleicht noch nachher in der Nacht, da kühlt es einigermaßen ab. Morgen wird es noch ein kleines bisschen wärmer als heute, aber es geht eben angenehm mild in den Dienstag. Übermorgen erst auch noch so, ja, 19 Grad, aber dann der erste Hitzehammer, wie erwähnt, 35 Grad. Donnerstag fast auch und dann schon über 20 Grad am Morgen, Freitag dann eben der Rekordtag. Das Wochenende selbst bringt dann wieder ein paar Wochen, aber dennoch ein paar Mal klar über 30 Grad und die neue Woche, die wird dann nicht mehr ganz so heiß. Ja, und was ist mit Gewittern oder gar Unwettern? Das lässt sich im Augenblick gerade nicht für uns so richtig vorhersagen. In den kommenden Tagen sieht es bislang nicht danach aus, sollte sich daran was ändern. Hey, dann hört ihr es ja natürlich bei uns.
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Mit Antenne Münster geht's für euch weiter Richtung Feierabend an diesem schönen warmen Montag. Auf der Kanalstraße zum Beispiel, wenn ihr da zu Fuß unterwegs seid, von der Maximilianstraße in Richtung Ring, dann könnt ihr davon ein Lied singen, denn ab Maximilianstraße parken die Autos ja quer und der Fußweg dort, der ist echt schmal, da kommst du kaum durch. Auch wenn du noch ein Rad schieben willst, keine Chance. Und beim Rückwärtsausparken ist es dann für Radler auf der Kanalstraße selbst auch nicht so ohne. Das wird sich aber bald ändern. In ein paar Wochen ist dort nur noch Längsparken in neuen Parkbuchten möglich. Und das hat Folgen. Hört ihr gleich in den Antenne Münster Nachrichten. Die gibt es in 8 Minuten.

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1: Um 15.30 Uhr mit Sophie Seemann, guten Tag. Für Autofahrerinnen und Fahrer wird es künftig schwieriger, an der Kanalstraße einen Parkplatz zu finden, zwischen Promenade und Lublinring. Anfang Juli verbietet die Stadt dort auf Gehwegen zu parken. Gründe dafür sind mehr Platz für Fußgängerinnen und Gänger, Barrierefreiheit und mehr Sicherheit zwischen Ring und Promenade. Ab Anfang Juli darf dann nur noch in ausgewiesenen Parkbuchten geparkt werden. Die werden heute in 2 Wochen eingerichtet. Dafür wird Montag und Dienstag dann der Bereich zwischen Promenade und Maximilianstraße gesperrt. Und am Mittwoch und Donnerstag folgt dann der Abschnitt zwischen Maximilianstraße und Lublinring. Im Zuge der Friedensgespräche zwischen den USA und Iran sinken die Ölpreise. Das macht sich auch an den Tankstellen bemerkbar. Vor allem Diesel ist deutlich günstiger geworden als zuletzt. Der bundesweite Tagesdurchschnittspreis am Freitag, Samstag und Sonntag lag für den Kraftstoff knapp unterhalb des Wertes vom 27. Februar, wie aus Daten des ADAC hervorgeht. Auch in Münster war der Liter Diesel am Wochenende viel günstiger. Momentan liegt der bei uns im Schnitt aber wieder bei 1,82 Euro. Die Hitze wirkt sich auf den Wochenmarkt hier in Münster aus. Mittwoch werden bis zu 35 Grad erwartet. Deswegen endet der Wochenmarkt auf dem Domplatz früher. Die Stände werden dann um 12.30 Uhr abgebaut, teilt die Stadt mit. Die Hitze begleitet uns ja wohl die ganze Woche. Ob der Wochenmarkt dann am Samstag auch früher endet, das entscheidet die Stadt dann am Donnerstag. Mehr Nachrichten gibt es im Antenne Münster News Ticker online und in der App.
2: Das Antenne Münster Wetter und da sage ich herzlich willkommen zum kühlsten Tag in dieser Woche. Und wenn man aufs Thermometer schaut, kann man das ja kaum glauben, dass da jeden Tag noch mal ein bisschen mehr kommt. Ist aber so. Heute Nachmittag ein paar Wolken mehr, ein bisschen mehr Nordwind, ein bisschen weniger Sonnenschein und noch mal klar unter 30 Grad. Morgen früh dann erst nett mild, somit 16 Grad, dann viel Sonnenschein und 29 Grad. Wir bleiben also noch mal heute und morgen unter den 30ern mit den aktuell 27 Grad im Zentrum. Im Nord und im Südviertel. Der Antenne Münster Verkehr, da stockt es auf dem Duisbergweg vor der Hammerstraße 5 Minuten länger für euch, ebenso auf dem Kaiser-Wilhelm-Ring vor der Warendorfer Straße. Dann knubbelt es sich auf dem Stadtgraben stadtauswärts vor der Moltke-Straße, da braucht ihr auch ungefähr 5 Minuten länger und ein bisschen mehr los ist auch jetzt schon in Handorf rund um den Abzweig Dorbaumstraße, Handorfer Straße. Die aktuellen Blitzer. Nur bei Antenne Münster geblitzt wird Handorf an der Dorbaumstraße, Höhe Drostestraße und Hiltrup an der Hülseborgstraße, Höhe Hohe Geest. Außerdem Kappenberger Damm auswärts beim alten Gasthaus Barwe. An der Ruxeler Straße vor der Brücke über die A1 am Lublinring, hier gleich um die Ecke, in Richtung Gartenstraße. Dort gilt ja Tempo 30. Und dann auf der Gartenstraße selbst bei der Rentenversicherung. Da steht auch noch einer. Und wenn ihr noch welche sehen solltet, dann schnell her damit, ruft an. Oder schickt eine WhatsApp-Sprachnachricht dazu. Münster 28 95 40 ist die Nummer. Danke.
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2: Am Montagnachmittag Antenne Münster hier mit Matze Kamms. Hallo zusammen.

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1: Ja, für Nico Schlotterbeck ist es wirklich so bitter. Er ist raus. Der Innenverteidiger hat sich im Spiel gegen die Elfenbeinküste ja verletzt. Nun steht genau fest, was er hat. Ralf Bosse aus unserem WM-Studio.
2: Die Befürchtungen haben sich bestätigt. Nico Schlotterbeck hat sich einen Innenbandriss im Sprunggelenk zugezogen. Der Abwehrspieler wird der deutschen Nationalmannschaft für die weitere Fußballweltmeisterschaft nicht mehr zur Verfügung stehen. Der Verteidiger war im Spiel gegen die Elfenbeinküste umgeknickt, spielte zunächst weiter, musste dann aber ausgewechselt werden. Für Bundestrainer Julian Nagelsmann ist das ein herber Rückschlag, da Schlotterbeck als feste Größe in der Defensive eingeplant war. Und einen Spieler darf Nagelsmann nicht nachnominieren. Das verbieten die FIFA-Regeln.
1: Ja, und wie reagiert der Bundestrainer jetzt? Wer rückt in der Abwehr nach?
2: Als erste Alternative gilt Antonio Rüdiger, der bereits im letzten Spiel eingewechselt wurde und nun deutlich mehr Verantwortung übernehmen dürfte. Bei der Europameisterschaft 2024 hieß die Innenverteidigung Jonathan Tah und Antonio Rüdiger. Die beiden sind also durchaus eingespielt und aufeinander abgestimmt. Gerade die Körperlichkeit und die Ballsicherheit sprechen für Rüdiger. Alternativen zu ihm wären Waldemar Anton oder auch Malik Tchau.
1: Das ist also echt bitter fürs deutsche Team. Vor allem finde ich aber, für Schlotti selbst hätte ihm so gegönnt, weiter mitmachen zu können. Deutschland verliert damit eine wichtige Säule in der Defensive und muss nun zeigen, wie gut der Kader diesen Ausfall kompensieren kann bei dem Turnier. Danke, Ralf Bosse, für die Infos soweit. Und für den Nachmittag habe ich jetzt gleich Halbzeit übrigens. Und ich mache dann auch ganz brav meine Trinkpause. Und nach den Nachrichten um 4 pfeife ich dann hier die zweite Halbzeit an für diesen Montag. Schön, dass ihr dabei seid.
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Und hier ist Antenne Münster Verkehr. Wir informieren euch sofort, wenn etwas passiert. Es hat gekracht hier gleich um die Ecke bei uns auf der Kanalstraße, stadteinwärts hinter dem Abzweig Nevinghof. Da kommt ihr im Moment ganz schlecht durch. Macht bitte einen großen Bogen um diesen Abschnitt nach dem Unfall auf der Kanalstraße stadteinwärts hier am Abzweig Nevinghof.

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1: Mit Sarah Heinz, guten Tag. Großbritannien steht vor einem politischen Umbruch. Der britische Premierminister Starmer tritt zurück. Auch den Posten als Chef der Labour-Partei gibt er ab. Das hat er am Mittag vor seinem Amtssitz in der Downing Street angekündigt. Malte Albrecht aus dem News-Team. Starmer stand ja schon länger unter Druck.
2: Ja, dafür gibt es gleich mehrere Gründe. Bei den britischen Kommunalwahlen im Mai musste seine Labour-Partei schwere Verluste hinnehmen. Außerdem sind auch Starmers eigene Beliebtheitswerte im Keller. Und dann gab es noch einen Machtkampf in der Labour-Partei. Nach den schlechten Wahlergebnissen bröckelte der Rückhalt für Starmer dramatisch. Als aussichtsreichster Kandidat für die Nachfolge gilt Starmers parteiinterne Rivale Burnham, das ist der ehemalige Bürgermeister von Manchester. Die Nachfolge soll bis Anfang September geregelt sein, bis dahin will Starmer im Amt bleiben.
1: Starmer hat ja einen EU-freundlichen Kurs verfolgt. Was für Reaktionen gibt es jetzt aus Brüssel?
2: Also von EU-Kommissionspräsidentin von der Leyen gab es Lob. Viele Regierungschefs bräuchten Jahre, um zu dem Staatsmann heranzuwachsen, der er in nur 2 Jahren geworden sei, schrieb sie auf ihren Social-Media-Kanälen. Die Sicherheit Europas und die der Ukraine sei dank Starmer gestärkt worden. Wer auch immer die Nachfolge antritt, in Brüssel hofft man, dass die zuletzt verstärkte Zusammenarbeit weitergeht. Denn unter Premier Starmer hatte sich Großbritannien stärker im Sinne der EU engagiert, wenn es zum Beispiel um die Unterstützung der Ukraine oder die Stärkung der NATO ging. Umplanen muss die Kommission jetzt so oder so. Der geplante EU-Großbritannien-Gipfel im Juli in Brüssel wird voraussichtlich verschoben.
1: Malte, danke dir. Noch mehr wichtige Meldungen hört ihr jetzt in der Zusammenfassung. Morgen sollen die Reformpläne der Rentenkommission an die Bundesregierung gehen. Diskutiert wird aber schon jetzt. Nach den Empfehlungen sollen wir einerseits länger arbeiten, außerdem würden die Beiträge steigen. Kritik kommt vor allem von den Gewerkschaften, den Jusos und den Linken. Sie halten die Reform für sozial ungerecht. Wirtschaftsverbänden gehen die Pläne dagegen nicht weit genug. Die erste Verhandlungsrunde zwischen dem Iran und den USA ist beendet und US-Vizepräsident Vance zieht eine positive Bilanz. Es sei eine sehr gute Grundlage für eine erfolgreiche endgültige Einigung geschaffen worden, sagte er Journalisten in der Schweiz. Nach einem Blitzeinschlag kommt es im Bahnverkehr zwischen Düsseldorf und Duisburg noch immer zu Verzögerungen und Ausfällen. Seit Sonntagmorgen müssen Reisende auf Ausweichrouten mit einer längeren Fahrzeit rechnen. Wann die Störung behoben werden kann, ist laut Bahn aktuell noch unklar. Die Corona-Pandemie ist seit einigen Jahren vorbei. Trotzdem fühlen sich viele junge Erwachsene in Deutschland noch immer oft einsam. Nach Zahlen des Bundesinstituts für Bevölkerungsforschung betrifft das jede 5. Person zwischen 21 und 30 Jahren. Bei den 31- bis 54-Jährigen sind mit 14% weniger Menschen betroffen. Das würde laut Experten zeigen, dass Einsamkeit vor allem für die jüngere Generation zu einer anhaltenden psychosozialen Belastung werde. Viele Menschen in dieser Altersgruppe seien in einer Orientierungs- und Übergangsphase und das könne die Anfälligkeit für Einsamkeit noch erhöhen, heißt es. Und das waren die Nachrichten mit Sarah Heinz.
3: Das Antenne Münster Wetter sieht schön warm aus heute Nachmittag, allerdings nicht so warm wie an den kommenden Tagen. Gewöhnt euch also dran, dass ihr noch ein bisschen mehr schwitzen müsst als heute. Wir haben ein paar Wolken dabei, wir haben ein bisschen mehr Nordwind als in den kommenden Tagen und es ist eigentlich ganz angenehm da draußen, wenn man sieht, was da noch kommt. Mit 27 Grad aktuell im Geistviertel und in Oppenberg. Denn am Freitag um diese Zeit, da nähern wir uns bestimmt schon der 35 und das werden dann noch 37 Grad. Wow. Kommt da auf jeden Fall gut durch. Schauen wir auf die Straßen. Da ist jetzt auch einiges los. Es hat vor allen Dingen mal gekracht hier vor, um die Ecke an der Kanalstraße, einwärts hinter dem Abzweig Nevinghof. Macht bitte einen großen Bogen dort um den Abschnitt und seid vorsichtig dort unterwegs. Außerdem stockt es natürlich im Berufsverkehr auch heute Nachmittag. Hier sind die längsten Staus für euch. Da ist einmal Handorf dabei, rund um den Abzweig Dorbaumstraße, Handorfer Straße, alle Richtungen betroffen. Dann der Friesenring in Richtung Grevener Straße, vor der Grevener Straße und die Steinfurter Straße auswärts vor dem Abzweig Wilkinghege. Stockt auch weiterhin auf dem Duisbergweg vor der Hammerstraße, da braucht ihr 5 Minuten mehr und es knubbelt sich ziemlich rund um den Inselbogen, alle Straßen dort betroffen. Auch auf der Umgehungsstraße in Richtung Autobahn braucht ihr hinter der Hammerstraße noch 3 bis 4 Minuten länger. Die aktuellen Blitzer nur bei Antenne Münster. Geblitzt wird am Lublinring Richtung Gartenstraße in der 30er-Zone, dann in Hiltrup an der Hülsebrockstraße Höhe Hohe Geest, in Ruxel an der Ruxeler Straße vor der Brücke über die A1, in Handorf an der Dorbaumstraße in Höhe Drostestraße, dann hier um die Ecke an der Gartenstraße Höhe Deutsche Rentenversicherung und am Kappenberger Damm auswärts beim Landhaus Barwe, beim alten Gasthaus Barwe. Dort wird auch noch geblitzt. Und wenn ihr noch was seht, dann ruft eben noch mal kurz an oder schickt eine WhatsApp-Sprachnachricht dazu. Münster 28 95 40 ist die Nummer. Danke.
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3: Und das ist die zweite Halbzeit heute am Montagnachmittag bei Antenne Münster mit Matze Kamps nach der Trinkpause. Hallo!

0: Katy Perry bei uns im besten Mix hier bei Antenne Münster und bei ihrem Kollegen Alex Warren habe ich irgendwie das Gefühl, ja, der ist jetzt irgendwie gar nicht mehr aufzuhalten, ne? Hat schon wieder neue Musik rausgebracht. Ordinary ist ja sowieso schon nicht mehr aus den Köpfen der Leute zu kriegen. Dann kam Eternity ebenso und vor ein paar Monaten dann Fever Dream. Ja, ist einmal im Kopf, will dann nie wieder raus, ist auch direkt ein Hit geworden, spielen wir ja auch regelmäßig für euch. Aber jetzt kommt da noch mehr. Der neueste Song heißt Passenger und der geht soundmäßig auch wieder so ein bisschen in Richtung gute Laune, ähnlich wie Fever Dream, aber ja, wie soll man sagen, mit ein bisschen weniger gute Laune Inhalt. Es geht darum, immer zweite Wahl zu sein, um den Songtitel aufzugreifen. Immer Beifahrer im eigenen Leben. Alex Warren verpackt's in einen spaßigen Feelgood-Song und ja, er will's auch gar nicht so sehr so dramatisieren oder schlechte Vibes aufkommen lassen, besonders auf Social Media. Da macht er in den Promo-Videos auch eher den Kasper. Ist einfach sein Style, hat er uns im Interview verraten.
1: I think it's a character trait of mine, ich bin einfach so. Es gibt in diesem Job so viele ernste und geheimnisvolle Künstler und das bin ich einfach nicht. Ich glaube, die Leute mögen authentische Menschen. Deswegen werde ich nicht so tun, als wäre ich jemand anders.
0: Ja, Alex Warren, sympathischer Typ. Ne? Mit Passenger hat er auch direkt sein neues Album angekündigt. Das heißt dann Wild Child und das kommt, Kalender raus, 28. August. Freuen wir uns drauf. Nun aber hören wir erstmal rein in die neue Single. Hier ist Passenger von Alex Warren, neu bei uns.

0: Ach, auch lange nicht mehr gehört, ne? Jennifer Lopez und On The Floor bei uns im besten Mix. Und ich glaube, es liegt uns allen irgendwie im Blut, gerade hier in Münster. Da kommt irgendetwas, was eigentlich ganz schön, ganz okay, ganz nett ist. Und dann hört man schnell so im zweiten Satz, ja, aber, und dann geht das los. Dann wird rumgenöckelt und dann wird immer irgendetwas gefunden und schon fühlt sich das alles wieder so blöd an. Und das gilt für alle Themen, also wirklich für alle.
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2: Wie verhalte ich mich in Deutschland im Sommer korrekt? Lektion 1, du hast viele Monate lang auf Wärme gewartet. Wenn sie endlich da ist, musst du dich drüber beschweren.
3: Boah, das ist aber so eine drückende Hitze heute. Mist, ist auch schlecht für einen Rasen.
2: Lektion 2, auch wenn du keinen Hunger hast, am Wochenende musst du grillen und den Grill deines Nachbarn kritisieren.
4: Elektrogrill? Nee. Wo bleibt denn da die Romantik? Ich habe ein schönes 4,5 Meter Edelstahl-Grillfeld mit 7 Brennkammern, indirekte Hitzezonen.
2: Und Lektion 3, wenn du etwas als mediterran bezeichnest, dann wirkt es automatisch wunderschön. Das gilt für alles. Iss eine Tiefkühlpizza auf dem Plastikstuhl auf deinem kleinen Balkon und sag dazu, wie in Italien. Herrlich.
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1: Um 16.30 Uhr mit Sophie Seemann. Guten Tag. Ein Parkplatz in Münsters Innenstadt zu finden, ist ja nicht immer ganz einfach. Auch an der Kanalstraße, da dürfte es künftig zwischen Promenade und Lublinring schwieriger werden. Warum fasst Antenne Münster-Reporterin Anja Bruckner zusammen?
2: Das liegt daran, dass es dort künftig nicht mehr so viele Parkplätze geben wird. Momentan parken die Autos quer zum Bürgersteig. Das wird ab Anfang Juli nicht mehr möglich sein. Dann wird es Parkbuchten geben, wo die Autos dann längs drin parken müssen. Gründe hierfür sind mehr Platz für Fußgängerinnen und Fußgänger, Barrierefreiheit und mehr Sicherheit zwischen Ring und Promenade. Heute in 2 Wochen geht es mit den Arbeiten los. Am Montag und Dienstag wird der Abschnitt der Kanalstraße von der Promenade bis zur Maximilianstraße gesperrt. Mittwoch und Donnerstag dann von der Maximilianstraße bis zum Ring.
1: Danke dir, Anja. Und wenn alles fertig ist, dann dürft ihr also nur noch in den Park Buchten an der Kanalstraße zwischen Promenade und Lublinring parken. Und noch eine Änderung, was den Verkehr in Münster angeht. Die Tierstraße zwischen Amelsbürener Straße und Hünenburg-Grafschaft soll zur Fahrradstraße Basis werden. Das Ganze wird aber erstmal für ein Jahr getestet. Eine Umsetzung wäre für Anfang 2027 geplant, lautet der Beschluss des Verkehrsausschusses. Ziel ist es, die Situation für Radfahrende zu verbessern und den Autoverkehr zu reduzieren, so die Stadt. Autos dürfen dann nur noch 30 fahren maximal dort. Die Tierstraße ist Teil der Veloroute 8 zwischen Ascheberg und Münster und verbindet den Stadtteil Amelsbüren mit Bergfidel und der Innenstadt. Die Hitze wirkt sich auf den Wochenmarkt in Münster aus. Mittwoch werden deutlich über 30 Grad erwartet. Deswegen endet der Wochenmarkt auf dem Domplatz früher. Die Stände werden dann um 12.30 Uhr abgebaut, teilt die Stadt mit. Die Hitze begleitet uns wohl die ganze Woche. Ob der Wochenmarkt am Samstag dann auch früher endet, entscheidet sich am Donnerstag. Ihr habt einen Zeckenbiss entdeckt und wisst nicht, was ihr jetzt genau machen sollt. Hausarzt Dr. Hendrik Ohn aus Münster erklärt, was zu tun ist.
3: Wenn eine Zecke im Körper festsitzt, dann sollte man versuchen, die Zecke vorsichtig zu entfernen, indem man sie leicht rausrüttelt mit einer Pinzette oder einer Zeckenzange entfernt und sollte diese Stelle eben gut beobachten. Und wenn da eine neue Rötung kommt, auf jeden Fall den Arzt aufsuchen. Und wenn man die Zecke nicht selber entfernt kriegt, dann soll man ebenfalls einen Arzt aufsuchen.
1: Wenn ein Zeckenbiss übersehen wird, kann es zur Übertragung von Krankheiten wie FSME kommen. Die Virusinfektion kann zu grippeähnlichen Symptomen oder sogar schweren neurologischen Störungen führen. Dr. Ohn empfiehlt, sich als Schutz impfen zu lassen. 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
4: Das Antenne Münster Wetter. Ja, wir haben 28 Grad draußen. Und meine Herrschaften, das ist erst der Anfang für diese Woche. Es ist der kühlste Tag in dieser Woche. Es geht jeden Tag ein kleines bisschen mehr rauf und wir erleben vor allem am Mittwoch und am Freitag, was wirkliche Hitze ist, mit 36 bis 37 Grad. Morgen früh nehmen wir aber nochmal einen relativ milden Start mit 19 Grad etwa. Dann kommt viel Sonnenschein zum Zug und wir haben 29 Grad in der Spitze, also etwas mehr als aktuell in Körde und am Hafen. Der Antenne Münster Verkehr, im Berufsverkehr, da werdet ihr auch heute im Stau stehen und ihr werdet im Auto ziemlich gegrillt. Viel Durchhaltevermögen braucht ihr im Augenblick. Fangen wir im Norden an, auf der Straße zum Rieselfeld in Richtung Kinderhaus vor der Kanalstraße und dann im weiteren Verlauf auf dem Bröderichweg. Da seid ihr etwa 6 bis 8 Minuten länger unterwegs. Und wenn ihr dann in Richtung Steinfurter Straße fahren wollt, vor der Steinfurter Straße, Wilkenhege ist ebenfalls dicht. Das ist schön, wenn ihr eine Klimaanlage im Auto habt. Ein bisschen mehr los ist an der Kreuzung Kanalstraße-Ring, vor allem auf der Kanalstraße. Statt einwärts, da braucht ihr 5 Minuten mehr. Es knubbelt sich ziemlich. Und wir kommen jetzt auf den südlichen Abschnitt der Stadt. Rund um den Ludgeri-Kreisel, da vor allem die Hafenstraße und die Moltke-Straße betroffen. Vor dem Bahnhof geht es nur langsam voran, da braucht ihr 5 Minuten länger. Es knubbelt sich natürlich auch heute wieder nochmal auf der Umgehungsstraße in Richtung Autobahn hinter der Hammerstraße. Aber es geht ein bisschen zügiger durch als in den vergangenen Jahren dort. Dann die Geringhoffstraße in Richtung Kappenberger Damm, vor dem Kappenberger Damm plus 5 Minuten und dann weiteren Verlauf Richtung Hammerstraße, vor der Hammerstraße. Da geht es jetzt ein klein wenig zügiger voran als noch vor einer halben Stunde. Die aktuellen Blitzer nur bei Antenne Münster. Geblitzt wird an der Ostdorfstraße in Albachten in Höhe Haus Ruhr, dann in Hiltrup an der Hülsebrockstraße in Höhe Hohe Geest, am Kappenberger Damm stadtauswärts wird geblitzt beim alten Gasthaus Barwe. In Ruxel an der Ruxeler Straße vor der Brücke über die A1. In Handorf an der Dorbaumstraße in Höhe Drostestraße. Und hier um die Ecke an der Gartenstraße Höhe Rentenversicherung stadteinwärts steht auch noch ein Blitzer. Und wenn ihr noch welche seht, her damit, ruft an oder schickt eine WhatsApp-Sprachnachricht. Münster 28 95 40 ist die Nummer. Danke.
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4: Und das ist der Montagnachmittag. Antenne Münster hier mit Matze Kamps. Jeha zusammen.

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0: Für diesen Titel haben sich auch zwei gefunden. Miles Smith und Niall Horan, Drive Safe bei uns im besten Mix. Und ich könnte mir vorstellen, wenn die WM so langsam ins Laufen kommt und Deutschland weiterkommt, wovon wir natürlich alle ausgehen, da wird wieder häufig die Frage bei jungen, aufstrebenden Sportlerinnen und Sportlern sagen, oh, wie komme ich eigentlich in eine Nationalmannschaft? Ja, das hat einmal diese guten alten Zutaten, üben, kicken, trainieren. Und heutzutage gilt auch online aufpassen.
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0: Und damit sind wir bei Roberto Lopez. Und der ist bei dieser WM dabei, weil er eben bei Social Media war. Und was dann folgte, das dürfte der wohl ungewöhnlichste Karrieresprung eines Nationalspielers bei dieser WM sein. Kevin Zimmer fasst die Geschichte für euch mal kurz zusammen.
2: Bei uns läuft noch alles klassisch. Bundestrainer Julian Nagelsmann beobachtet deutsche Spieler. Gefallen sie ihm? Glaubt er, dass die in die Nationalmannschaft sollten? Ruft er sie an und spricht persönlich mit ihm. Danach weiß man, ob man Nationalspieler ist. Beim WM-Teilnehmer Kap Verden lief es anscheinend anders. Der Star der Mannschaft ist Roberto Lopez. Der ist in Irland geboren, spielt dort in der Profiliga für die Shamrock Rovers. Sein Papa kommt aber eben aus Kap Verden. Während eines Uni-Projekts musste Roberto Lopez sich ein LinkedIn-Profil anlegen. Ein Social-Media-Netzwerk, wo es vor allen Dingen um Business-Kontakte geht. Er vernetzte sich mit ein paar anderen Profispielern und plötzlich bekam er eine E-Mail, erzählt er hier im irischen Fernsehen.
3: Eines Tages meldete sich der Trainer von Kap Verden bei mir auf Portugiesisch, das ich bis dahin noch gar nicht sprach. Es sah aus wie eine Spam-Mail oder so eine Welcome-Mail, die bei LinkedIn öfter mal so verschickt wird, wenn du neu bist. Ich habe das einfach ignoriert.
2: Er ging weiter zur Uni, spielte weiter Fußball, aber 9 Monate später kam wieder eine Nachricht über das Netzwerk. Diesmal hat er sie verstanden.
3: Glücklicherweise meldete er sich 9 Monate später nochmal, dann auf Englisch und er fragte nach, was ich von seinem Angebot halten würde. Ich machte dann das, was ich schon am Anfang hätte tun sollen. Ich ließ die erste Nachricht bei Google übersetzen und da stand, wir suchen neue Spieler für unser Team. Roberto, wir wollen dich. Was sagst du? Ja, und dann habe ich ganz schnell zurückgeschrieben, dass ich gerne dabei wäre.
2: Rekrutiert über LinkedIn. Und vor allen Dingen, sein Papa ist jetzt stolz, dass Roberto für Kap Verden bei der WM dabei ist. Also besser mal die Nachrichten gut kontrollieren. Vielleicht gibt es eine Einladung zur Nationalmannschaft.
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1: Ich bin Jan-Henner Reitze. Wegen schlechter Ergebnisse seiner Labour-Partei bei verschiedenen Wahlen stand der britische Premierminister Keir Starmer seit Wochen unter Druck. Jetzt zieht er Konsequenzen und hat seinen Rücktritt angekündigt. Als Nachfolger steht der frühere Bürgermeister von Greater Manchester, Andy Burnham, bereit, der seine Kandidatur auch schon bekannt gegeben hat. Burnhams Rückhalt in der Labour-Partei gilt als groß. Die Übergabe der Amtsgeschäfte könnte Mitte Juli beginnen. Viele Menschen in Deutschland bewerten ihre Mietkosten als hoch, das zeigt eine Allensbach-Umfrage. Gut jeder zweite befragte Mieter spricht von einer großen oder sehr großen Belastung.
2: Die Folge? Viele bleiben auch in ihren Wohnungen, scheuen einen teuren Umzug und vor allem befürchten sie, dass sie am Ende vielleicht eine höhere Miete zahlen müssen. Im Durchschnitt bleiben die Leute mittlerweile 18 Jahre in ihrer Bude. Aber laut den Forschenden sind die allermeisten auch völlig zufrieden mit ihrer Wohnsituation, auch mit der Lage des Hauses. Kritik gibt's aber auch, und zwar vor allem an der Parkplatzsituation. Claudia Wächter, Nachrichtenredaktion.
1: Bei Razzien in Nordrhein-Westfalen, Spanien und Österreich sind Polizei und Staatsanwaltschaft gegen mutmaßliche Drogenhändler vorgegangen. Es wurden Wohnungen, Geschäftsräume und Verstecke durchsucht. Ermittelt wird gegen insgesamt 31 Beschuldigte. 9 Haftbefehle wurden vollstreckt. Es geht um Drogengeschäfte unter anderem mit Cannabis, Kokain und Crack im Wert von 11 Millionen Euro. Und zum Fußball. Nico Schlotterbeck kann bei der WM in den USA, Kanada und Mexiko nicht mehr zum Einsatz kommen. Der 26-Jährige von Borussia Dortmund hat sich einen Innenbandriss im linken Sprunggelenk zugezogen.
3: Im Spiel gegen die Elfenbeinküste tritt sich Schlotterbeck nach 15 Minuten unglücklich selbst gegen das linke Bein. Er muss immer wieder behandelt werden, hält aber bis zur Halbzeit durch. Dann bleibt er in der Kabine. Bundestrainer Nagelsmann ahnt nach dem Spiel schon, dass es etwas Schlimmeres sein kann. Für den Abwehrchef von Borussia Dortmund wird jetzt Antonio Rüdiger in die Startelf rücken. Nachnominieren kann Nagelsmann niemanden mehr. Nach Lennart Kahl ist es schon das zweite vorzeitige WM-Aus für einen deutschen Spieler. Thomas Bremser, Winston Salem.
1: Deutschland steht schon als Gruppensieger fest. Gegner im abschließenden Vorrundenspiel am Donnerstag ist Ecuador.
4: Und das waren die Nachrichten mit Sarah Heinz.
5: Und das ist das Antenne Münster Wetter mit Marze Kamps. Und wir erleben gerade den tatsächlich kühlsten Tag in dieser Woche, so wie es aussieht. Das war ja schon ganz nett heute Nachmittag. Viel Sonne, ein bisschen Wind, ein paar Wolken mehr und schon schwuppdiwupp reicht es für 29 Grad. Aktuell auch gemessen in Angelmodde und Kinderhaus. Morgen legen wir dann noch einen drauf mit 29 Grad in der Spitze und danach wird's dann richtig heiß bei uns. Schauen wir auf die Straßen. Hier ist der Antenne Münster Verkehr. Zunächst mit einem Blick auf den südlichen Abschnitt unserer Stadt. Und da staut es an den üblichen Stellen. Hier sind die längsten Verzögerungen. Da ist nochmal die Umgehungsstraße mit dabei in Richtung Autobahn hinter der Hammerstraße. Aber ihr seid relativ schnell dort durch. Und auf der Mondstraße dauert es vor der Wollwerker Straße auch noch ein kleines bisschen länger. Dann ist da der Kaiser-Wilhelm-Ring vor der Warendorfer Straße. Braucht ihr 3 bis 4 Minuten obendrauf. Und es knubbelt sich im Augenblick noch ziemlich in Handorf rund um den Abzweig Dorbaumstraße, Handorfer Straße. Die aktuellen Blitzer nur bei Antenne Münster. Geblitzt wird an der Ostdorfstraße in Albachten in Höhe Haus Ruhr, an der Hülsebrockstraße in Hiltrup in Höhe Hohe Geest, dann am Kappenberger Damm auswärts beim alten Gasthaus Barwe, in Ruxel an der Ruxeler Straße vor der Brücke über die Autobahn 1 und an der Dorbaumstraße in Handorf Höhe Drostestraße. Habe ich was übersehen? Gibt es noch welche? Habt ihr noch welche entdeckt? Gibt es andere Verkehrsbehinderungen? Sagt eben nochmal Bescheid. Ruft an, schickt WhatsApp-Sprachnachrichten dazu. Münster 28 95 40 ist die Nummer. Danke.
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5: Am Montagnachmittag Antenne Münster hier mit Marze Kamps. Ich grüße euch.

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1: Auf geht's in eine neue Börsenwoche und heißt neue Woche auch gleich neues Glück. Schafft der Markt diese Woche ein neues Allzeithoch? Stefan Fennemann, was erwarten Sie?
2: Ja, es ist spannend. Also heute Morgen war ich erst ein bisschen enttäuscht. Es ist kaum was passiert beim DAX, obwohl wir am Wochenende die Nachrichtenlage Iran, USA, die haben sich ja wieder angenähert und der Ölpreis ist auch um gut 3% gefallen. Da hatte ich eigentlich sofort steigende Kurse erwartet, aber da ist halt nichts passiert und das hat sich aber jetzt geändert. Wir liegen jetzt also mit einem halben Prozent vorne bei 25.110 Punkte. Das Allzeithoch, ja, das liegt bei 25.500 Punkte. Also sind zwar schon auf Schlagdistanz, wenn da noch ein paar gute Nachrichten diese Woche reinkommen, dann kriegen wir das hin.
1: Schauen wir auf die Aktie von Infineon. Die dreht heute kräftig auf. Was steckt dahinter?
2: Ja, wir hatten heute gute Vorgaben aus dem asiatischen Markt. Da sind gerade die Technologietitel richtig nach oben gelaufen und da zählt die Infineon-Aktie natürlich auch zu. Und dann war auch noch Positives letztendlich auch für die Aktie von Bernstein. Die Analysten haben die Aktie auf Kaufen gesetzt mit Kursziel 102. Heute liegt sie mit 6,5% vorne, liegt bei 87 Euro. Also da ist sogar noch Luft nach oben bei der Infineon-Aktie.
1: Und beim Goldpreis ist es ja auch spannend. Ende letzter Woche ging das wieder ins Plus. Setzt sich dieser Trend heute fort?
2: Ja, der Konter von Ende letzter Woche hält an. Heute liegt der Goldpreis mit einem guten Prozent vorne, 4.200 US-Dollar. Die Unze, so der richtig nächste Widerstand, liegt bei 4,4. Das ist also noch eine ganz schöne Strecke. Auch da müssen wir mal abwarten, wie die Nachrichtenlage diese Woche sein wird.
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0: Antenne Münster am Montagnachmittag. Schön, dass ihr dabei seid. An der Kanalstraße im Kreuzviertel zwischen Promenade und Ring, da dürfen Autos bald nur noch in Parkbuchten in Fahrtrichtung parken. Das wird jetzt entsprechend umgebaut. Aber auch diese Medaille hat zwei Seiten. Ist zwar besser für Fußgänger und sicherer für Radler, aber es fallen eben auch Parkplätze weg. Und alles, was noch wichtig ist, das gibt's gleich im Antenne Münster Abendbriefing in 8 Minuten.
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1: Um 17.30 Uhr mit Sophie Seemann, guten Abend. Ein Parkplatz in Münsters Innenstadt zu finden, ist ja nicht immer ganz einfach. Auch an der Kanalstraße dürfte das künftig zwischen Promenade und Lublinring schwieriger werden. Warum, fasst Antenne Münster-Reporterin Anja Bruckner zusammen.
2: Das liegt daran, dass es dort künftig nicht mehr so viele Parkplätze geben wird. Momentan parken die Autos quer zum Bürgersteig. Das wird ab Anfang Juli nicht mehr möglich sein. Dann wird es Parkbuchten geben, wo die Autos dann längs drin parken müssen. Gründe hierfür sind mehr Platz für Fußgängerinnen und Fußgänger, Barrierefreiheit und mehr Sicherheit zwischen Ring und Promenade. Heute in 2 Wochen geht es mit den Arbeiten los. Am Montag und Dienstag wird der Abschnitt der Kanalstraße von der Promenade bis zur Maximilianstraße gesperrt. Mittwoch und Donnerstag dann von der Maximilianstraße bis zum Ring.
1: Danke dir, Anja. Wenn alles fertig ist, dürft ihr also nur noch in den Parkbuchten an der Kanalstraße zwischen Promenade und Lublinring parken. Und noch eine Änderung, was den Verkehr in Münster angeht, die Tierstraße. Zwischen Amesbürener Straße und Hünenburg-Grafschaft soll zur Fahrradstraße Basis werden. Das Ganze wird aber erstmal für ein Jahr getestet. Eine Umsetzung wäre für Anfang 2027 geplant, lautet der Beschluss des Verkehrsausschusses. Ziel ist es, die Situation für Radfahrende zu verbessern und den Autoverkehr zu reduzieren, so die Stadt. Autos dürfen dort dann weiterhin fahren, aber nur Tempo 30. Die Tierstraße ist Teil der Veloroute 8 zwischen Ascheberg und Münster und verbindet den Stadtteil Amelsbüren mit Bergfidel und der Innenstadt. Und jetzt weitere Meldungen im Überblick. Ölpreise sinken im Zuge der Friedensgespräche zwischen den USA und dem Iran. Das macht sich auch an den Tankstellen bemerkbar. Vor allem Diesel ist deutlich günstiger als zuletzt. Wochenmarkt an diesem Mittwoch am Dom endet wegen der Hitze früher. Die Stände werden schon um 12.30 Uhr abgebaut. Junge Störche könnt ihr momentan in den Rieselfeldern beobachten. In einigen Nestern sind bis zu 4 Jungtiere, wie zum Beispiel auf der Gaststätte Heidekrug. Sie können Krankheiten übertragen, die zu schweren gesundheitlichen Folgen führen können. Zecken sind zwar klein, doch die Gefahr, die von ihnen ausgeht, die ist nicht zu unterschätzen. Hausarzt Dr. Henrik Unn aus Münster erklärt, wie wir uns am besten gegen Zecken schützen können.
3: Die wichtigsten Schutzmaßnahmen gegen Zecken sind möglichst lange Bekleidung und das Meiden von den Gebieten, in denen sich Zecken aufhalten. Das ist zum Beispiel hohes Gras am Waldrand. Und wenn man dann durchgeht, sollte man sich gründlich absuchen nach Zecken und Zecken möglichst frühzeitig entfernen. Im Idealfall, bevor sie sich in die Haut festbeißen.
1: Wenn ihr die Zecken nicht selbst mit einer Pinzette oder Zeckenzange rausbekommt, schnell zum Arzt oder zur Ärztin gehen. Das solltet ihr auch machen, wenn die Zecke zwar draußen ist, sich aber um die Stelle eine Rötung gebildet hat.
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4: Und wir schauen nochmal aufs Antenne Münster Wetter. Da freuen wir uns, dass wir auch diesen heißen Tag überstanden haben. Oder wenigstens sehr warmen Tag. Und dabei ist es der kühlste Tag dieser Woche gewesen bislang. Denn da kommt noch ordentlich was auf uns zu. Morgen wird es mit 29 Grad noch ein Hauch wärmer als heute und übermorgen dann locker 36 Grad in der Spitze. Dann kommen tropische Nächte und immer so 35, am Freitag sogar bis 37 Grad. Dann nehmen wir jetzt die 28 in der Asistadt und in Handorf doch gerne mit, oder? Der Antenne Münster Verkehr, da hat sich's auch ziemlich beruhigt. Es stockt aber noch in Handorf rund um den Abzweig Dorbaumstraße, Handorfer Straße. Es dauert auch ein kleines bisschen länger auf der Kanalbrücke bei der Schleuse von dem Schifffahrter Damm. Stadtauswärts braucht ihr da gerade 3 Minuten länger etwa. Aber der Rest in Münster, der hat sich größtenteils beruhigt. Wolbecker Straße ist noch ein bisschen was rund um die Kreuzung zum Ring. Aber da kommt ihr im Großen und Ganzen gut durch. Ein bisschen mehr los ist bei den Blitzern. Da wird noch ordentlich die Geschwindigkeit kontrolliert. Gemeldet sind Blitzer aus Wolbeck, von der Freckenhorster Straße Höhe Wettendorf, dann an der Osthofstraße in Albachten Höhe aus Hohe. In Hiltrop an der Hülseburgstraße Höhe Hohe Geest wird geblitzt. In Ruxel an der Ruxeler Straße vor der Brücke über die A1. Dann am Kappenberger Damm auswärts beim alten Gasthaus Barwe. In Sentrup auf der Sentruper Straße hinter dem Allwetterzoo, also stadtauswärts, wird geblitzt. Dann im Hansaviertel an der Wolbecker Straße Höhe Hansaplatz. Und an der Dorbaumstraße in Höhe Drostestraße. Da steht auch noch einer. Seht ihr noch welche? Ja, ruft nochmal eben an oder schickt eine WhatsApp. Münster 28 95 40 ist die Nummer. Danke.
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4: Montagnachmittag, Antenne Münster hier mit Matze Kamps. Gute Wahl, wie ich finde. Schön, dass ihr dabei seid.

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0: Rosé und Bruno Mars mit Upper Tupper Tip. Oder wie auch immer man das richtig ausspricht. Für diesen Titel bin ich wahrscheinlich ein kleines bisschen zu alt.
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Ja, so klangen die 80er Jahre Starship und We Build This City. War damals eine schöne Zeit, vor 41 Jahren, erinnere ich mich gerne dran zurück. Ja, und damit sage ich Tschüss mit einer ersten Sendung, die ich absolviert habe, mit einer Gleitsichtbrille auf der Nase. Für alle älteren Herrschaften, die das schon hinter sich haben, ja, das ist wirklich eine Erfahrung. Manchmal verschwimmt die Realität am Brillenrand ein klein wenig, aber wenn man sich dran gewöhnt hat, Alter, endlich wieder richtig gucken können. Ist richtig schön. 17:50 Uhr, Antenne Münster hier. Ich bin Matze und raus. Wir hören uns morgen wieder.

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2: Mit Ralf Bosse. Frankreichs WM-Spiel gegen den Irak könnte heute Abend von den Wetterbedingungen beeinflusst werden. Für den Spielort Philadelphia werden Gewitter nicht ausgeschlossen. Vorhergesagt sind dazu auch starke Winde und Blitzschlag. Vereinzelt kann es auch zur Bildung von Tornados kommen, begleitet wird das Ganze von heftigen Regenfällen. Dadurch könnten sich Anpfiff oder Spielverlauf deutlich verzögern. Die Weltmeisterschaft wird ein weiteres Mal mit Diskussionen über Wetter und Spielbedingungen zu tun bekommen.
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3: Mit Sarah Heinz. Guten Abend. Die meisten Städte und Gemeinden stecken tief in den roten Zahlen, denn die Haushaltslöcher sind so groß wie noch nie. Heute findet unter dem Motto Kommunen am Limit ein bundesweiter Aktionstag statt, um auf die schwierige Lage aufmerksam zu machen. Thorsten Adolfs aus dem News-Team, was genau ist denn bei unseren Städten und Gemeinden los?
4: Also die finanzielle Lage der Kommunen ist flächendeckend dramatisch, so drückt es der Deutsche Städtetag aus. Und die Bertelsmann Stiftung hat dazu Zahlen. Sie hat ausgerechnet, dass sich bei Städten, Kreisen und Gemeinden im vergangenen Jahr ein Rekorddefizit von knapp 32 Milliarden Euro angehäuft hat. Die Gesamtverschuldung liegt mittlerweile bei fast 200 Milliarden Euro. Und besonders bitter, selbst in wirtschaftlich starken Regionen wie Bayern oder Baden-Württemberg sind die letzten Reserven mittlerweile komplett aufgebraucht. Die Folge ist, dass wichtige Investitionen in Straßen oder Schulen zurückgefahren werden müssen, weil das Geld schlicht nicht mehr reicht und auf der anderen Seite die Kosten für Personal und Soziales immer weiter steigen.
3: Und was heißt das für uns im Alltag und wie geht es jetzt weiter?
4: Das bedeutet, wenn das Geld knapp ist, dann sparen die Kommunen oft zuerst bei den sogenannten freiwilligen Leistungen, das heißt konkret Bibliotheken, Musikschulen, Volkshochschulen oder Angebote für Ehrenamtliche, die könnten bald noch stärker eingeschränkt werden oder sogar ganz wegfallen. Und damit die Infrastruktur nicht weiter verfällt, verlangen Städtetag, Landkreistag und der Städte- und Gemeindebund ein echtes Umdenken von Bund und Ländern. Mit Aktionen soll heute im ganzen Land auf die Probleme aufmerksam gemacht werden. Gefordert werden Soforthilfen und langfristige Reformen, damit die Kommunen auch in Zukunft handlungsfähig bleiben und die Angebote vor unserer Haustür bestehen bleiben.
3: Danke, Thorsten. Mehr wichtige Meldungen sind das jetzt im Überblick. Die EU will mehr gegen Kindesmissbrauch im Netz tun. Dafür hat sie sich jetzt auf neue Straftatbestände geeinigt. Zum Beispiel soll jetzt sogenanntes Grooming strafbar sein. Damit ist der gezielte Kontaktversuch gemeint, sich online das Vertrauen von Minderjährigen zu erschleichen mit dem Ziel des sexuellen Übergriffs. An deutschen Schulen gibt es immer mehr Fälle von Gewalt und Mobbing. Die Gewerkschaft Erziehung und Wissenschaft fordert deswegen unter anderem, die Schulsozialarbeit auszubauen, damit Konflikte gar nicht erst eskalieren können und Schulen wieder zu einem Schutzraum für Schülerinnen und Schüler werden. Beim Public Viewing in einer Duisburger Gaststätte hat die Aufschrift eines Fantrikots für Polizeiermittlungen gesorgt. Es geht demnach um den Schriftzug Führer zusammen mit der Zahl 44. Laut Polizeisprecherin gehe es damit um die Verwendung von Kennzeichen verfassungswidriger Organisationen. Es werde jetzt intensiv nach dem Mann gesucht. Obwohl die Rentenkommission empfiehlt, dass wir besser länger arbeiten sollten, zeigt eine neue Umfrage jetzt, dass viele genau das Gegenteil wollen. Mehr als die Hälfte der Beschäftigten ab 50 Jahren denkt laut einer Umfrage für den aktuellen DAK-Gesundheitsreport darüber nach, früher in Rente zu gehen. Als Hauptgrund nennen die Betroffenen den Punkt Gesundheit. Viele wollen lieber dann in den Ruhestand, wenn sie sich noch gesundheitlich fit fühlen oder bevor sich der körperliche Zustand weiter verschlechtere. Und das waren die Nachrichten mit Sarah Heinz.
5: Das Wetter.
6: Jo, da passiert nicht viel beim Wetter. Es ist und es bleibt heiß. In der kommenden Nacht wird es aber nochmal angenehm. Die Werte gehen zurück auf 19 bis 15 Grad. Kann man nochmal durchlüften. Morgen wird es dann wieder heiß mit 30 bis 33 Grad. Dazu wieder nur wenige Wolken am Himmel. Mittwoch dasselbe Spiel, dann sogar bis 39 Grad.
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6: Der Feierabendverkehr rollt. Hier kommen die Staus ab. 8 Minuten Zeitverzug. A1 Dortmund Richtung Köln zwischen Kreuz Leverkusen und Köln-Niehl. 4 Kilometer, eine Viertelstunde plus. A2 Oberhausen Richtung Dortmund zwischen Kreuz Oberhausen und Königshardt. 2 Kilometer, 8 Minuten plus. Die A3 Oberhausen Arnheim zwischen Oberhausen-Holten und Kreuz Oberhausen. 2 Kilometer, auch 8 Minuten. A4 Köln-Aachen zwischen Dreieck Heumer und Kreuz Köln-Süd. 3 Kilometer, auch 8 Minuten plus. Die A43 Wuppertal nach Recklinghausen zwischen Kreuz Bochum und Herne-Eickel 4 Kilometer, 27 Minuten plus. Und A46 Briedon in Richtung Arnsberg-Neheim zwischen Hüsten und Neheim 3 Kilometer Stau, seid ihr in 8 Minuten durch. Gute Fahrt!
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6: Mit Markus Steinacker und ich habe einen Hitzetipp bekommen von einem Spanier. Der sagte zu mir, Steini, du musst nicht die Hitze bekämpfen, du musst einfach dein Leben drumherum organisieren. Habe ich gemacht, ich arbeite diese Woche nur abends, hier im Schatten, im Studio, also wenn man das, was ich hier mache, überhaupt Arbeit nennen möchte. The Connells habe ich jetzt für euch und die hören sich definitiv nicht nach Arbeit an. Nach einem chilligen Abend. 74, 75, einen schönen Montagabend euch.

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0: Also ich kann die Menschen nicht verstehen, die sagen, es ist zu heiß, es ist zu heiß. Ich persönlich habe mein Dachgeschoss jetzt untervermietet an eine Metallgießerei.
2: Zugegeben ist aber jetzt ja nicht nur heiß, es ist ja schweineheiß.
0: Und die gute Laune ist da in Form von Laura Potting.
2: Hallo. Ich bin für dich da. So. Ja. Aber du hast messerscharf kombiniert. Es ist heiß die ganze Woche bei uns in NRW. Heute Nacht muss man aber sagen, ein bisschen kühler, zumindest 19 bis 15 Grad nur noch.
0: Das ist geil, kannst du mal durchlüften. Ja, aber morgen dann sogar noch eine Schippe obendrauf. Ne?
2: Ja, viel Sonne, morgen trocken und dann 33 Grad und der Mittwoch, der wird dann noch heißer. Da kratzen wir dann fast an der 40 Grad Marke und Donnerstag, kannst du mal raten, wird es
0: heißer?
2: Ah, nein, aber zumindest heiß. Heiß,
0: ja, okay. Heiß, heiß. Also viel trinken, in den Schatten gehen ist klar. Und wenn du rausgehen musst, dann schön eincremen. Ne? Irgendeine Sonnencreme aus dem letzten Sommerurlaub fliegt ja bestimmt noch zu Hause rum. Ne?
2: Alarm, Alarm. Obacht, hier lauert Gefahr.
0: Und Laura hat auch schon ein bisschen zu lange in der Sonne gestanden, glaube ich.
2: Das ist absolut korrekt.
0: Ja. Nee,
2: aber ihr wisst bestimmt schon, ich sage das trotzdem nochmal zur Sicherheit. Sonnencreme kann tatsächlich ablaufen, muss aber nicht. Also wenn ihr zum Beispiel noch eine ungeöffnete Tube habt, die hält sich in der Regel so 2-3 Jahre. Wenn ihr die an einem kühlen, dunklen Ort aufbewahrt und nicht irgendwie bei 1000 Grad auf dem Balkon durchgart. Bei einer geöffneten Sonnencreme ist das anders, da verkürzt sich die Haltbarkeit. Normalerweise findet ihr da auf der Rückseite so einen Hinweis wie 12M. Das bedeutet dann, dass das Produkt nach dem Öffnen noch 12 Monate haltbar ist. Und ansonsten gibt es aber auch Anzeichen, wenn eine Sonnencreme um ist, wenn sie nicht mehr gut riecht, sich verfärbt, kennen wir auch von anderen Dingen, oder sich die Konsistenz verändert, dann solltet ihr das Zeug weghauen.
0: Ja, da gilt dasselbe wie beim Frischkäse. Ne? Apropos Kühlschrank, dass wir uns nicht einfach mit den seit 10 Jahren geöffneten Grillsoßen in unserem Kühlschrank einreiben können, das ist schade. Ne?
2: Kannst du schon, ich weiß noch nicht, ob es bei Sonnenbrand ist, aber ich würde es mir angucken.
0: Die Wespen freuen sich auf jeden Fall.
3: Es reibt sich mit der Lotion ein.
0: Oh je. Machen wir schnell Sommermusik an für euch. Hier kommt Sean Paul, Get Busy. Shake.

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1: Um 18.30 Uhr mit Sophie Seemann. Guten Abend. Ein Parkplatz in Münsters Innenstadt zu finden, ist ja nicht immer ganz einfach. Auch an der Kanalstraße dürfte es künftig zwischen Promenade und Lublinring schwieriger werden. Warum, fasst Antenne Münster-Reporterin Anja Bruckner zusammen.
2: Das liegt daran, dass es dort künftig nicht mehr so viele Parkplätze geben wird. Momentan parken die Autos quer zum Bürgersteig. Das wird ab Anfang Juli nicht mehr möglich sein. Dann wird es Parkbuchten geben, wo die Autos dann längs drin parken müssen. Gründe hierfür sind mehr Platz für Fußgängerinnen und Fußgänger, Barrierefreiheit und mehr Sicherheit zwischen Ring und Promenade. Heute in 2 Wochen geht es mit den Arbeiten los. Am Montag und Dienstag wird der Abschnitt der Kanalstraße von der Promenade bis zur Maximilianstraße gesperrt. Mittwoch und Donnerstag dann von der Maximilianstraße bis zum Ring.
1: Danke dir, Anja. Und wenn alles fertig ist, dann dürft ihr also nur noch in den Parkbuchten an der Kanalstraße zwischen Promenade und Lublinring parken. Und noch eine Änderung, was den Verkehr in Münster angeht. Die Tierstraße zwischen Amitsbürener Straße und Hünenburg-Grafschaft soll zur Fahrradstraße Basis werden. Das Ganze wird aber erstmal für ein Jahr getestet. Eine Umsetzung wäre für Anfang 2027 geplant, lautet der Beschluss des Verkehrsausschusses. Ziel ist es, die Situation für Radfahrende zu verbessern und den Autoverkehr zu reduzieren, so die Stadt. Autos dürfen dort dann weiterhin fahren, aber nur Tempo 30. Die Tierstraße ist Teil der Veloroute 8 zwischen Ascheberg und Münster und verbindet den Stadtteil Amitsbüren mit Bergfidel und der Innenstadt. Und jetzt weitere Meldungen im Überblick. Ölpreise sinken im Zuge der Friedensgespräche zwischen den USA und Iran. Das macht sich auch an den Tankstellen bemerkbar. Vor allem Diesel ist deutlich günstiger als zuletzt. Wochenmarkt an diesem Mittwoch am Dom endet wegen Hitze früher. Die Stände werden schon um 12.30 Uhr abgebaut. Junge Störche könnt ihr momentan in den Rieselfeldern beobachten. In einigen Nestern sind bis zu 4 Jungtiere, wie zum Beispiel auf der Gaststätte Heidekurk. Sie können Krankheiten übertragen, die zu schweren gesundheitlichen Folgen führen können. Zecken sind zwar klein, doch die Gefahr, die von ihnen ausgeht, ist nicht zu unterschätzen. Hausarzt Dr. Henrik Ohn aus Münster erklärt, wie wir uns am besten gegen Zecken schützen können.
3: Möglichst lange Bekleidung und das Meiden von den Gebieten, in denen sich Zecken aufhalten. Das ist zum Beispiel hohes Gras am Waldrand. Und wenn man dann durchgeht, sollte man sich gründlich absuchen nach Zecken und Zecken möglichst frühzeitig entfernen. Im Idealfall, bevor sie sich in die Haut festbeißen.
1: Wenn ihr die Zecken nicht selber mit der Pinzette oder Zeckenzange rausbekommt, schnell zum Arzt oder zur Ärztin gehen. Das solltet ihr auch machen, wenn die Zecke zwar draußen ist, sich aber um die Stelle eine Rötung gebildet hat.
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4: Das Wetter.
5: Ja, das ist und bleibt eine heiße Kiste. Nach den heute rund 30 Grad geht's morgen rauf auf bis 33, am Mittwoch sogar bis 39. Es bleibt auch entsprechend meistens sonnig, nur ab und zu sind ein paar dicke Wolken mal dabei. Diese Nacht wird meistens sternenklar und von den Temperaturen her noch sehr angenehm. Es kühlt runter auf unter 20 Grad.
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5: Es staut sich noch auf der A1 Köln Richtung Euskirchen zwischen Hürth und Dreieck Erftal. 2 Kilometer, 12 Minuten plus. Auf der A2 Oberhausen Richtung Dortmund zwischen Kreuz Oberhausen und Königshardt. 1 Kilometer, 2 Minuten. A4 Köln Aachen zwischen Kreuz Gremberg und Kreuz Köln Süd. 2 Kilometer, 4 Minuten. A44 Aachen Richtung Mönchengladbach zwischen Bruchweiden und Alsdorf. 1 Kilometer, noch 27 Minuten plus. Die A46 Brilon Richtung Arnsberg-Neheim zwischen Neheim Süd und Neheim 1 Kilometer, 7 Minuten plus. Und A562 Bonn-Rheinaue Richtung Bonn-Ost zwischen Rheinaue und Ramersdorf. 1 Kilometer Stau, 2 Minuten extra. Kommt gut durch.
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5: Mit Markus Steinacker. Und was geht heute bei der WM? Wir gucken gleich mal rüber über den großen Teich mit Kollege Ralf Bosse. Euch einen schönen, entspannten Montagabend.

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0: Bei der Fußball-WM stehen heute Abend zwei weitere Spiele mit prominenter Beteiligung auf dem Programm. Sowohl Argentinien als auch Frankreich wollen den nächsten Schritt Richtung 16. Finale machen.
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0: Kollege Ralf Bosse in unserem WM-Studio, was erwartet uns im Spiel der Argentinier?
2: Argentinien trifft auf Österreich und steht unter Erfolgsdruck. Die Südamerikaner gelten als einer der großen Titelfavoriten und wollen ihre Ambitionen mit einem überzeugenden Auftritt untermauern. Österreich hat jedoch bereits mehrfach bewiesen, dass die Mannschaft gegen spielstarke Gegner mithalten kann. Die Argentinier gehen deshalb zwar als Favorit ins Spiel, dürften aber deutlich mehr gefordert werden als Frankreich gegen den Irak. Für beide Teams gilt, der Sieger hat den Einzug in die K.O.-Runde geschafft.
0: Ja, du hast es gerade schon angesprochen, Frankreich, Irak, die spielen dann später auch noch.
2: Frankreich geht gegen den Irak als klarer Favorit in die Partie. Die Franzosen verfügen über deutlich mehr individuelle Qualität und könnten mit einem Sieg bereits wichtige Weichen für den Gruppensieg stellen. Allerdings hat die WM bisher gezeigt, dass vermeintliche Außenseiter durchaus unangenehm werden können. Der Irak braucht nach dem Auftaktspiel dringend Punkte und dürfte deshalb vor allem auf eine kompakte Defensive und schnelle Konter setzen. Alles andere als ein französischer Sieg wäre aber eine Überraschung. Dann wäre sogar die K.O.-Runde erreicht.
0: Allerdings könnte das Wetter der ganzen Nummer auch noch einen Strich durch die Rechnung machen. Für den Spielort Philadelphia werden Gewitter nicht ausgeschlossen. Auch starke Winde und Blitzschlag sind da angekündigt. Vereinzelt kann es zur Bildung von Tornados kommen. Also mal abwarten, ob und wann das Spiel stattfindet. Hört ihr dann hier bei uns. Also Argentinien, Österreich um 19 Uhr in Dallas und dann gegebenenfalls um 23 Uhr Frankreich, Irak in Philly.
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1: Mit Sarah Heinz. Guten Abend. Die EU verschärft den Kampf gegen Kindesmissbrauch im Internet. Unterhändler des Europaparlaments und der Mitgliedstaaten haben sich auf neue Regeln geeinigt. Malte Albrecht aus dem News-Team, was soll sich denn genau ändern?
2: Also die EU passt ihre Richtlinie an das digitale Zeitalter an. Neu unter Strafe gestellt wird zum Beispiel das sogenannte Grooming. Dabei nehmen Täter gezielt über das Internet Kontakt zu Kindern auf, um sexuellen Missbrauch vorzubereiten. Strafbar wird auch für Livestreams zu bezahlen, in denen sexueller Kindesmissbrauch gezeigt wird. Gleiches gilt für die Erpressung von Kindern mit intimen Fotos. Neu sind außerdem Regeln zur künstlichen Intelligenz. Wer KI-Systeme so programmiert oder verändert, dass sie Deepfakes, also gefälschtes Missbrauchsmaterial erzeugen, macht sich in Zukunft strafbar.
1: Und was heißt das für die Strafverfolgung und den Opferschutz?
2: Für mehrere Delikte werden die Mindeststrafen angehoben und außerdem werden die Verjährungsfristen verlängert. Das ist besonders wichtig für die Opfer, die ja oft erst viele Jahre später über die Taten sprechen können. Bei Vergewaltigung oder Zwangsprostitution von Kindern haben Ermittler künftig bis zu 32 Jahre Zeit für die Strafverfolgung, nachdem das Opfer volljährig geworden ist. EU-Innenkommissar Brunner sagte, die neue Richtlinie liefere einen Schutz, der mit der Welt Schritt halte. Die Einigung muss noch vom Europaparlament und den Mitgliedstaaten bestätigt werden, aber das gilt als Formsache.
1: Malte, danke für die Infos. Mehr wichtige Meldungen sind das jetzt im Überblick. Die Rentenkommission wehrt sich gegen die Kritik von vielen Seiten. Man müsse aufs Gesamtkonzept schauen. Der Auftrag sei gewesen, eine lebensstandardsichernde Rente für niedrige und mittlere Einkommen sicherzustellen, die auf Dauer bezahlbar sei. Und das sei gelungen, hieß es. Fast jeden zweiten Mieter in Deutschland belasten die Kosten fürs Wohnen. Laut einer aktuellen Allensbach-Umfrage würden viele Mieter immer länger an ihren alten Wohnungen festhalten, offenbar aus Angst vor teureren neuen Mietverträgen, so die Studienmacher. Inzwischen bleibt ein Mieter im Schnitt 18 Jahre lang in seiner Mietwohnung. In Wuppertal ist ein zweijähriges Kind aus einem der oberen Stockwerke eines Mehrfamilienhauses gestürzt und gestorben. Laut Polizei konnte es noch schwer verletzt ins Krankenhaus gebracht werden. Dort erlag es dann aber seinen Verletzungen. Wie es zum Sturz gekommen ist, ist aktuell noch unklar. Hinweise auf eine Straftat gibt es laut Polizei bisher aber nicht. Wegen der Hitze kühlen sich viele von uns an Seen oder auch Flüssen ab. Die DLRG hat hier nochmal zu besonderer Vorsicht gemahnt. Alleine von Freitag bis Sonntag wurden bundesweit 6 Badetote registriert. 2 Unglücke davon sind bei uns in NRW passiert, im Rhein-Herne-Kanal in Gelsenkirchen und in einem Baggersee in Kleve. Die Opfer waren überwiegend junge Männer zwischen 16 und 29 Jahren. Vor allem Männer würden beim Baden oft ihre Kräfte überschätzen und unnötige Risiken eingehen, heißt es. Die DLRG empfiehlt deshalb, nur an bewachten Badestellen schwimmen zu gehen, nach Möglichkeit nicht alleine ins Wasser zu steigen und sich vor dem Baden erst abzukühlen. Und das waren die Nachrichten mit Sarah Heinz.
3: Das Wetter. Diese Nacht können wir nochmal gut durchlüften. Die Werte gehen auf 19 bis 15 Grad zurück. Morgen ist es dann so wie heute. Die Sonne brennt runter. Es gibt ein paar dicke Wolken. Aber es heizt sich dann nochmal mehr auf. Morgen sind Höchstwerte zwischen 30 und 33 Grad drin. Am Mittwoch sogar bis zu 39.
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3: Bisschen was haben wir noch hier zum kurz nach 7. Die A1 Münster-Dortmund zwischen Kreuz Münster Süd und Hiltrup. 1 Kilometer, 3 Minuten plus. Die A1 Köln-Euskirchen zwischen Hürth und Dreieck Erftal 3 Kilometer Stau, 17 Minuten plus. Die 44 Aachen Richtung Mönchengladbach zwischen Bruchweiden und Alsdorf 1 Kilometer Stau, eine halbe Stunde plus. Und die 55 in Richtung Köln zwischen Rodenkirchen und Kreuz Köln Süd 1 Kilometer und 4 Minuten plus. Gute Fahrt!
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3: Bei den Temperaturen haut sogar fast dem Atze den Mini-Pli vom Kopf. Die feinste Dauerwelle machte auch fast schon schlapp, war nur fast. Lachen können wir trotzdem noch oder zumindest laut schmunzeln. Was eine Woche. Atze Schröder zur Hitze gleich hier bei mir. Ich bin Markus Steinacker. Schönen Abend euch.

0: cooles Ding, ne? Gentleman und Michael Patrick Kelly mit Wildfire bei uns. Also der Song ist cool, bitte keinen Waldbrand hier, kein Wildfire bei uns diesen Sommer. Es ist extrem heiß und es geht ja sogar noch weiter. Und der Sommer ist da, aber Atze und seine Tipps zum Glück auch.
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3: Ja, nee, ist klar. Ist das warm geworden, oder? Ganz ehrlich, schwitzt ihr auch so? Wie heiß will das denn werden? 34, 35, 36 Grad, wer bietet mir? Ja, ist das denn noch Wetter oder ist das schon eine Hitzeauktion? Jetzt wissen wir auch mal, wie sich so ein halbes Hähnchen fühlt im Frau-Holle-Grill. Und dem halben Hähnchen geht es noch besser als uns, weil die andere Hälfte liegt ja noch im Kühlschrank. Da versuche ich gleich auch mal reinzukommen. Ja, was denn? Wenigstens mal die Füße ins Gemüsefach stecken. Ich rufe nachher mal bei Sixt an und frage, ob die mir einen Bofrost-Lieferwagen leihen können. Ja, was denn? Man muss pfiffig sein bei dem Wetter, bevor einem das Hirn wegschmilzt. Warum denn nicht mal das Public Viewing in die Eishalle verlegen? Ja, da kommt außer mir auch mal wieder keiner drauf. Ja, bitte, gern geschehen. Ihr merkt, Hochsommer will organisiert sein. Erste Regel. Immer kühle Plätze suchen. Zur Not einfach mal auf die Sonnenbank. Schön eine halbe Stunde abkühlen. Das wirkt Wunder, ja, und man wird auch noch braun. Zweitens, viel trinken, mindestens 3 Liter am Tag. Ja, und zwischendurch auch ruhig mal ein Wasser. Und drittens, gelassen bleiben. Streng nach dem Motto, Sommer ist, wenn die Klobrille mit dir aufsteht.
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1: Wer eine Kellerwohnung hat, ist jetzt fein raus. Es wird nämlich noch heißer in den nächsten Tagen. Also nach einer kühlen und sternklaren Nacht. Die Werte sinken auf 15 bis 19 Grad. Morgen geht's rauf bis auf 33, am Mittwoch sogar bis auf 39. Dazu das gewohnte Bild. Viel blauer Himmel, viel Sonne, vereinzelt so ein paar dicke Quellwolken.
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1: Noch ein klein bisschen was um jetzt 7:30. Da haben wir die A1 Köln Richtung Euskirchen zwischen Hürth und Dreieck Erftal. 3 Kilometer, eine Viertelstunde plus. Die A44 Aachen Richtung Mönchengladbach zwischen Bruchweiden und Alsdorf. 1 Kilometer Stau, 19 Minuten plus. Und die A555 von Bonn in Richtung Köln zwischen Rodenkirchen und Kreuz Süd. 1 Kilometer, seid ihr in 3 Minuten durch. Gute Fahrt.
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1: Markus Steinacker hier und ein riesen fettes Dankeschön an die Erfinder des Oberheim OBXA. Es ist ein Synthesizer, Musikinstrument, nicht irgendeins. Das ist das Gerät, mit dem Van Halen einen legendären Song eingespielt haben, nämlich den hier. Jump. Der geilste Song der 80er, oder? Schönen Abend euch!

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0: Es ist die wohl ungewöhnlichste Rekrutierung eines Nationalspielers bei dieser WM.
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0: Roberto Lopez ist bei dieser WM dabei, weil er bei Social Media war. Kollege Kevin Zimmer hat die Geschichte, die beinahe ohne Happy End ausgegangen wäre.
2: Bei uns läuft noch alles klassisch. Bundestrainer Julian Nagelsmann beobachtet deutsche Spieler. Gefallen sie ihm? Glaubt er, dass die in die Nationalmannschaft sollten? Ruft er sie an und spricht persönlich mit ihm. Danach weiß man, ob man Nationalspieler ist. Beim WM-Teilnehmer Kap Verden lief es anscheinend anders. Der Star der Mannschaft ist Roberto Lopez. Der ist in Irland geboren, spielt dort in der Profiliga für die Shamrock Rovers. Sein Papa kommt aber eben aus Kap Verden. Während eines Uni-Projekts musste Roberto Lopez sich ein LinkedIn-Profil anlegen. Ein Social-Media-Netzwerk, wo es vor allen Dingen um Business-Kontakte geht. Er vernetzte sich mit ein paar anderen Profispielern und plötzlich bekam er eine E-Mail, erzählt er hier im irischen Fernsehen.
3: Eines Tages meldete sich der Trainer von Kap Verden bei mir auf Portugiesisch, das ich bis dahin noch gar nicht sprach. Es sah aus wie eine Spam-Mail oder so eine Welcome-Mail, die bei LinkedIn öfter mal so verschickt wird, wenn du neu bist. Ich habe das einfach ignoriert.
2: Er ging weiter zur Uni, spielte weiter Fußball, aber 9 Monate später kam wieder eine Nachricht über das Netzwerk. Diesmal hat er sie verstanden.
3: Glücklicherweise meldete er sich 9 Monate später nochmal, dann auf Englisch, und er fragte nach, was ich von seinem Angebot halten würde. Ich machte dann das, was ich schon am Anfang hätte tun sollen. Ich ließ die erste Nachricht bei Google übersetzen und da stand: Wir suchen neue Spieler für unser Team. Roberto, wir wollen dich. Was sagst du? Ja, und dann habe ich ganz schnell zurückgeschrieben, dass ich gerne dabei wäre.
2: Rekrutiert über LinkedIn. Und vor allen Dingen, sein Papa ist jetzt stolz, dass Roberto für Kap Verden bei der WM dabei ist. Also besser mal die Nachrichten gut kontrollieren. Vielleicht gibt es eine Einladung zur Nationalmannschaft.
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1: Ich bin Jan-Henner Reitze. Erst morgen werden die Reformpläne der Rentenkommission offiziell an die Bundesregierung übergeben. Doch schon jetzt gibt es Diskussionen, Lob und Kritik. Ein Knackpunkt, der Vorschlag, das Rentenalter in den kommenden Jahrzehnten schrittweise anzuheben.
2: Noch länger arbeiten, völlig ungerecht, sagen Kritiker. Tenor, ein Professor könne das vielleicht, ein Fliesenleger nicht. Hintergrund: nach dem aktuellen Vorschlag soll die sogenannte Rente mit 63 wegfallen und ein Teil der Rentenbeiträge soll künftig am Aktienmarkt angelegt werden. Das finden die Grünen gar nicht so schlecht, fordern nun aber vor allem von der Regierung schnell Klarheit. Alles andere sorge nur für Verunsicherung. Claudia Wächter, Nachrichtenredaktion.
1: Die USA setzen Sanktionen gegen den Iran vorübergehend aus und begründen das mit produktiven Gesprächen über eine Lösung des Konflikts mit Teheran. Die Entscheidung könnte dem Iran Milliarden an Einnahmen bringen und zu weiterer Entspannung in Sachen Spritpreise führen.
3: Die gelockerten Sanktionen betreffen vor allem den Verkauf und Export von iranischem Öl. Die USA wollen damit vor allem die Energiemärkte beruhigen. Die jüngsten Verhandlungen mit dem Iran werden als produktiv beschrieben. Teheran habe freie Schifffahrt durch die Straße von Hormuz versprochen und gewähre auch Inspekteuren der Internationalen Atomenergiebehörde Zugang, hieß es. Dem Iran werden bei weiteren Zugeständnissen weitere wirtschaftliche Vorteile versprochen. Die Verhandlungen in der Schweiz dauern an. Tina Eck, USA.
1: Wegen eines Waldbrandes in Griechenland ist ein Abschnitt der Autobahn zwischen der Hauptstadt Athen und Thessaloniki gesperrt worden. Rauch behindert die Sicht. Auch Löschflugzeuge und Hubschrauber sind im Einsatz, um die Brände einzudämmen. Und zum Fußball. Für Nico Schlotterbeck ist die WM zu Ende. Er hat sich beim 2:1 der deutschen Nationalmannschaft gegen die Elfenbeinküste einen Bänderriss zugezogen. Schlotterbeck fehlt damit auch im abschließenden Gruppenspiel der deutschen Mannschaft am Donnerstag gegen Ecuador. Und in der Bundesliga wird Martin de Michelis Trainer von RB Leipzig und damit Nachfolger von Ole Werner, der nach internen Differenzen nach dem Saisonende gehen musste. De Michelis war als Spieler lange beim FC Bayern München unter Vertrag und als Trainer zuletzt auf Mallorca tätig. Das waren die Nachrichten mit Jan-Henner Reitze.
4: Das Wetter.
5: Jo, da passiert nicht viel beim Wetter. Es ist und es bleibt heiß. In der kommenden Nacht wird es aber nochmal angenehm. Die Werte gehen zurück auf 19 bis 15 Grad. Kann man nochmal durchlüften. Morgen wird es dann wieder heiß mit 30 bis 33 Grad. Dazu wieder nur wenige Wolken am Himmel. Mittwoch dasselbe Spiel, dann sogar bis 39 Grad.
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5: Da haben wir jetzt noch die A1 Osnabrück Richtung Münster. Zwischen Flughafen Münster-Osnabrück und Greven. 1 Kilometer Stau, 3 Minuten plus. Und die A46 Brilon Richtung Arnsberg-Neheim. Zwischen Neheim Süd und Neheim 1 Kilometer, 7 Minuten extra. Kommt gut durch.
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1: und Paul Sattler. Und wir sprechen heute über das Kultursommerfest Kördinale, das in knapp 3 Wochen schon zum 4. Mal am Begegnungszentrum Meerwiese stattfindet. Wir hören, was sich Wichtiges und Unwichtiges in der Küche besprechen lässt und enden wieder mit einem kurzen Hörspiel, das diesmal mit einer eisigen Zukunft auf uns wartet.
0: Wir starten in die Sendung aber wie immer mit Musik, und zwar diesmal mit Pink und dem Lied Family Portrait.

0: Eine richtige Erfolgsgeschichte. So könnte man die Kardinale beschreiben. Nach dem Start 2023 findet sie nun schon zum vierten Mal statt.
1: Doch was ist die Kardinale eigentlich? Und was erwartet uns auch in diesem Jahr an Programm? Das habe ich, Dennis Welpelo, von der Kulturinitiative Körde gefragt.
2: Dennis, warum habt ihr die Kardinale ins Leben gerufen und wer ist ihr überhaupt?
3: Fange ich mal mit dem ihr an. Also ich bin im Vorstand der Kulturinitiative Körde. Ich glaube, da findet man jetzt auch schon den Zusammenhang von Kardinale und Körde, dem Stadtteil. Körde ist ein grüner, bunter und großer Stadtteil vor allen Dingen. Das meint man vielleicht gar nicht mal so. Und auch ein sehr lebendiger Stadtteil. Und wir haben als Kulturinitiative gedacht, wie kriegt man irgendwie Kultur in den Stadtteil? Und dann haben wir irgendwann festgestellt, es macht einfach viel mehr Spaß, Kultur zu nutzen, um den Stadtteil zusammenzubringen. Das heißt, Kultur hat ganz viele Möglichkeiten und Macht an der Stelle auch, in verschiedensten Formen einfach zu wirken. Und wir haben gesagt, wie kriegen wir das eigentlich irgendwie mal in Körde hin, dass wir versuchen, alle zu erreichen. Weil der Stadtteil so groß und bunt ist, ist es auch schwierig, da immer so zielgruppenspezifisch was zu machen. Und dann kam die Idee, wir haben die Meerwiese. Die haben sicherlich auch schon mal einige in Münster gehört. Das Begegnungszentrum Meerwiese und das Theater in der Meerwiese. Und haben davor eine riesen Wiese, also eine Wiese vor der Meerwiese. Wir haben dann gesagt, da müssen wir die einfach mal bespielen. Und wir haben den Hamannplatz zentral. Der wird aber gerade bebaut. Da kriegen wir jetzt ja ein großes neues Stadtteilhaus. Dementsprechend steht er gerade nicht so zur Verfügung. Aber in der ersten Kardinale haben wir ihn auch genutzt. Und haben dann eine Kulturbrücke zwischen diesen Orten gebaut.
2: Ja, und es ist ja auch, was sich so ein bisschen zwischen Sommerfest und Kulturevent dazwischen irgendwo ist. Es ist ja eine große Platz, der da irgendwie vor der Meerwiese ist.
3: Genau.
2: Und der möglich ist, dass man Bühnen aufbaut, aber dass man auch Workshops angibt, dass sich Vereine vorstellen können. In der Meerwiese war ja die letzten Jahre auch immer mal gerne was. Es gibt Popcorn, was auch immer. Also es ist ein Ort des Zusammenkommens. So habe ich das erlebt, als ich da war und so diese Idee des Zusammenkommens, so einen Raum zum Zusammenkommen eben zu schaffen, ne?
3: Genau. Und vor allen Dingen, was du gerade schon gesagt hast, du warst ja auch dabei, durchaus auch in der ersten Startrunde schon. Und wir haben ja tatsächlich uns am Radiomachen orientiert, um diesen Tag hinzubekommen. Wir haben gesagt, es muss wie im Radio laufen, es muss die ganze Zeit irgendwas passieren, wenn Stille aufkommt, dann ist im Prinzip das Konzept vorbei. Und wir machen einfach auch eine Live-Berichterstattung, also ein Livestreaming direkt sofort von dieser Veranstaltung. Und so ist dann ganz schnell entstanden mit, okay, wir planen eine Bühne, die durchgängig Programm macht. Wir planen eine zweite Bühne, die durchgängig Programm macht im Wechsel. Wir planen Stände, wo sich Organisationen, Initiativen, Vereine in, um und aus Körde vorstellen, die was mit den Menschen machen. Wir fordern sie auf, etwas Kulturelles auch durchaus anzubieten. Also wir hatten jetzt immer Siebdruck dabei. Das ist großartig, wenn man sieht, dass da einfach auch sich Menschen bemühen, sozusagen dieses aufwendige Verfahren mal eben so auf die Wiese zu bringen. Es gibt Stände, also wir haben jetzt in diesem Jahr zum Beispiel die Feuerwehr dabei. Das ist zum Beispiel total schön. Es kommen in jedem Jahr neue Menschen dazu. Ich habe gerade noch mit dem Körder Karnevalsclub gesprochen. Die freuen sich auch dabei zu sein. Also wir sind ein bunter Haufen da auf der Wiese und wir haben das Programm und wir sind gut versorgt bis abends um 22 Uhr.
2: Dennis, was ist vielleicht für Leute auch schon erfahrene Kardinalegänger neu?
3: Das Line-up sozusagen auf der Bühne, auf der Hauptbühne. Wir fangen um 14.15 Uhr mit Corinna Bielke und Band an und können mit der ganzen Familie tanzen und feiern und uns schon mal eingrooven in die Kardinale, machen dann weiter mit Männermusik. Glaubt, denn der Bandname ist Programm durchaus, aber auch sehr spannend, weil wer wissen möchte, was man aus einem Kinderschlagzeug so rausholen kann und wie man damit Menschen bewegen kann. Da die herzliche Einladung, so um 16, 17 Uhr. Dann wird's eher ins Abendprogramm gehen, wo dann Party, Party, Party auf dem Programm steht und dann wird es Tante Emma geben. Und Home to Paris als Act, der dann die Party auf den Höhepunkt bringt. Das heißt, wir haben echt ein schönes Programm in diesem Jahr und es darf viel getanzt und gefeiert werden.
2: Wir haben es ja eben schon angesprochen, die Kardinale ist ja mehr als Bühnenprogramm. Also man setzt sich ja nicht vor eine Bühne und hört brav den ganzen Tag Programm, sondern es lebt eher davon, dass zwar durchgehend was passiert, aber auch drumherum noch ganz viel passiert. Was ist denn so das an drumherum in diesem Jahr vorhanden?
3: Also wir haben immer Stände, also das Stände bedeutet auf der Wiese, also man muss sich das so ein bisschen zweigeteilt vorstellen, auf der rechten Seite ist die Bühne und die Fläche vor der Bühne, wo ordentlich getanzt wird. Dazwischen gibt es Liegestühle, es gibt Richtung Meerwiese Verpflegungsstände, Es gibt Angebote rund um die Meerwiese, wo gebastelt werden kann, wo Gesichter bemalt werden, wo geklebt, gehämmert, irgendwas gemacht wird. Es wird auf der Wiese, das ist dann der linke Teil der Wiese, nicht weit von der Bühne entfernt, stehen dann ganz viele Pavillons, wo sich dann Vereine, Organisationen und Initiativen vorstellen. Und wie ich ja eingangs schon erwähnt habe, also wirklich auch mit schönen Angeboten, da ist alles dabei. Ich fange jetzt nicht an, irgendwas aufzuzählen, weil das würde ich irgendwen vergessen. Also wir hatten jetzt in den letzten Jahren immer weit über 20 Initiativen, die sich da irgendwie zusammengefunden haben. Und das ist großartig, weil es ist ein Who is Who. Menschen vernetzen sich, lernen sich kennen. Es ist zwischendurch immer ganz viel Tanz. Und ganz wichtig, es wird auch vom Medienforum nochmal einen Pavillon geben, den gab es im letzten Jahr auch schon, wo wir Stimmen aus Körde einfangen werden mit dem Medienforum zusammen. Und im besten Fall entsteht daraus ein Podcast, der wirklich über das ganze Jahr einfach mal zeigt, wie breit und bunt und tief und toll und vielfältig dieser Stadtteil wirklich ist und was da alles so passiert.
2: Genau, ist auch eine Möglichkeit, ein bisschen kennenzulernen, was man vielleicht auch noch in Köln so alles machen könnte. Genau, ne? Also ja. für alle, die in Köln unterwegs sind oder auch dort leben. Ich meine, Köln besteht hier auch irgendwie aus mehreren Teilen der Stadtteil nochmal. Ne? Also bekannt, ja, die Hochhäuser rund um den Hamannplatz, aber gerade zum Kanal hin auch viele Einfamilienhäuser, viel auch alte Einfamilienhäuser, die ja mit dieser Hochhaussiedlung zusammengebaut wurden, damals als Neubaugebiet. Der Traum vom Eigenheim Menschen erfüllt, also die Altkörderaner. Karnevalsverein Köln, hattest du eben auch schon gesagt, ein Verein, der sehr viel Tradition hat in einem Stadtteil, wo man es vielleicht nicht auf den ersten Blick erwarten würde, aber wenn man dann halt den Stadtteil kennenlernt, doch total erwarten kann und auch sieht.
3: Genau, so hast die Mischung schon schön erklärt, eben weil dieser Stadtteil einfach so vielfältig und bunt ist und inzwischen auch, ich finde, immer mehr. Ich lebe jetzt seit fast einem Jahrzehnt in Körde und es ist einfach schön zu sehen, was sich aus den Verbindungen, wo Menschen sich treffen, wo Netzwerke auf einmal entstehen, was daraus manchmal so passiert. Kurz gesagt, da ist Kultur genau das Richtige. Gemeinsam feiern, gemeinsam aber auch mal nachdenken, gemeinsam Dinge initiieren. Und wie gesagt, da ist die Kördinale jetzt der große Ausdruck. Und wir haben jetzt über 30 Helfende gestern schon da gehabt. Und das ist im Vergleich zu vor 3 Jahren ein Riesenunterschied. Es zeigt auch, es kommt an und es macht Spaß und es soll auch allen Spaß machen. Und das ist das Wichtige.
2: Ja, wahrscheinlich vor 3 Jahren oder 4 Jahren jetzt auch noch nicht gedacht, dass das jährlich stattfindet.
3: Nein.
2: Aber es hat sich ja sehr schön etabliert.
0: Soweit Dennis Welpelow, der bei dem Schaufensterradio über die Kördinale erzählt hat. Für alle, die sich jetzt mit dem Fahrrad zur Meerwiese schwingen wollen und nochmal die Hard Facts. Am Samstag, dem 11. Juli, findet die Kördinale statt und zwar vor dem Begegnungszentrum Meerwiese. Egal, ob ihr nur was essen wollt oder das Programm bestaunen, es lohnt sich auf jeden Fall. Mehr Infos dazu findet ihr im Internet unter kultur-körde.de.
1: Das Interview könnt ihr auch in einer längeren Version nochmal auf Spotify nachhören. Dort sprechen wir noch über die Arbeit der Kulturinitiative Körde jenseits der Kördinale und ich habe den Moderator der Kördinale Philipp Moser vor dem Mikrofon, der auch seine Eindrücke schildert. Nachzuhören auf Spotify, einfach nach Sabbelsurium suchen. Und wir hören jetzt Apsilon mit Keiner von euch.

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3: Ja, hi Angelika, wieder bei dir am Küchentisch, ganz gemütlich.
4: Ganz gemütlich und bei mir ist es heute grün-rot.
3: Ja, das sehe ich.
4: Gut, also fangen wir mal an mit dem Spargel. Der ist ein bisschen grün, aber auch weißen. Ich weiß ja von letztem Jahr, dass du Spargel magst. Ihn sogar selber stechen kannst.
3: Ja.
4: Ja, gut. Und wie ist es so dieses Jahr in der Spargelzeit? Schon ein neues Rezept ausprobiert? Irgendwas? Oder noch nicht genug gegessen? Wie ist es so?
3: Oh, da ist noch Luft nach oben, was den Spargel angeht und das Essen. Neues Rezept tatsächlich noch nicht ausprobiert. Nach wie vor großer Fan von Spargelpasta. Und ja, die Zeit nutze ich jetzt noch, ne? Ist ja nicht mehr lang.
4: Nein, wir wollen ja eine Info auch loswerden. 24. Juni ist ja Spargel-Silvester.
3: Ja.
4: Kann man sich ja Mitte Juni ganz gut merken. Ich kenne jetzt nicht den Heiligen, der da Namenstag hat, aber es ist dann Spargel. Aber ganz wichtig, es ist auch Ende der Rhabarberzeit.
3: Das stimmt.
4: Weil, wenn der Rhabarber noch im Juli gegessen wird, ich weiß nicht, also ich könnte nicht essen. Der ist so sauer, da würde mir sofort alles wieder aus dem Gesicht fallen. Gut, also das auch merken, ne? Ende
3: auf
4: der Rhabarberzeit, also der leckeren Rhabarberzeit.
3: Ja, weil sonst brauchst du halt ganz viel Zucker, ne?
4: Ja, und

0: Bei Zucker wären wir auch beim Thema Erdbeeren. Wegen grün und rot.
1: Ja.
0: So, und du dieses Jahr schon ordentlich gefuttert?
1: Tatsächlich noch gar nicht so richtig.
0: Nee?
1: Nee. Nee.
0: Du kannst selber pflücken gehen. Du bist doch sportlich. Das Bücken, Laufen ums Feld.
1: Aber sowas von. Das ist ein Fitnesstraining, was mir liegt und was ich gerne mache.
0: Okay, ja. Jedenfalls wollte ich jetzt fragen, die Preisfrage für dich, die du ja immer gut informiert bist, ist die Erdbeere biologisch gesehen wirklich eine Beerenfrucht?
1: Ich meine nein.
0: Gut, richtig, 100 Punkte.
1: Yippie!
0: 100 Punkte. Und weißt du denn auch, was sie in Wirklichkeit ist, was die Biologen, das ist ein fleischig, schweres Wort, fleischig gewordener Blütenboden. Und die eigentlichen Früchte der Erdbeeren sind die Nüsschen obendrauf. Man will es ja gar nicht glauben, aber so steht es im Bestimmungsbuch. Also fand ich jetzt ganz gut, aber nichtsdestotrotz schmeckt gut.
1: Das auf jeden Fall, auf jeden Fall. Irgendwelche Lieblingsrezepte?
0: Ja, Erdbeeren, da ist bei uns ja jetzt der Streitfall, weil da kleine Kinder bei mir ab und zu im Haushalt sind, meine Enkelkinder. Zucker.
1: Mhm.
0: Ernährungswissenschaftler. Die Genussmenschen, die sich mit der Physiologie der Zunge und allem Möglichen ausgehen, sagen, das richtige Erdbeeraroma wird erst mit Zucker entfaltet, kommt dann richtig hin. Aber Zucker über die Erdbeeren heißt ja mehr Zucker für die Kinder. Also,
1: ja.
0: Wie machst du sie denn? Mit Zucker an oder ohne Zucker?
1: Pur.
0: Pur.
1: Total pur. Also ich verzichte auch gerne auf Sahne und so, also wirklich pur.
0: Gut, also ich habe immer zwei Schüsseln jetzt, mit Zucker, ohne Zucker. Mit Zucker mittags gemacht, in den Kühlschrank gestellt, bisschen Saft, da ist das, finde ich, das Aroma, der Geschmack richtig da. Aber die anderen schmecken auch lecker. Und noch eine Preisfrage für dein Punktekonto. Ist denn die Erdbeere immer gleich? Weil die Erdbeeren gehen ja bis in den Sommer rein. Oder ist es eine Sorte? Wie viele Sorten Erdbeeren meinst du, gibt es?
1: Da gibt es auf jeden Fall ein paar mehr.
0: Ja, so 30 bis 40 Sorten gibt es, die werden immer nacheinander angebaut und du merkst vielleicht auch beim Essen dann, aber du hast ja noch gar nicht so viel gegessen.
1: In diesem Jahr noch nicht.
0: Unterschiedlich schmecken, ob das Fleury ist, Flair oder Malvina oder wie auch immer. Und zum Schluss kommt die Malvina als Tipp, die letzte Sorte ist Malvina, das ist die beste überhaupt für Marmelade.
1: Gut, aber wichtig ist ja, dass man weiß, wie sie heißt, man möchte sie auch ansprechen.
0: Genau, und gute Erdbeerverkäufer wissen das. So im Supermarkt hätte ich da so meine Zweifel, aber ich habe es noch nicht ausprobiert.
1: Aber finde ich grundsätzlich schön, wenn man Sachen ansprechen kann.
0: Ja, genau.
1: Lieblingsbirne?
0: Lieblingsbirne bei mir? Gellerts Butterbirne.
1: Bei mir Abate Vethel, die Birne mit dem Vor- und Nachnamen. Finde ich super.
0: Ist auch gut. Okay, ja, wir waren ja schon gerade beim Selberpflücken sportlich. Du bist jetzt sportlich unterwegs, man sieht es dir an, manchmal ein bisschen aus dem... Ja, ein bisschen sehr überanstrengend.
1: Hart im Training, ja. Der nächste Lauf steht an, der Leonardo Campus Lauf.
0: Wie viele Kilometer?
1: Na, 5. Wir wollen ja langsam anfangen, ne? Gut. Und das Ganze auch mehr gezwungenermaßen, weil so Sportklamotten müssen sich dann ja amortisieren, ne?
0: Das
1: kann wahrscheinlich niemals wieder aufhören, bis sich das alles amortisiert hat.
0: Was hast du denn gekauft? Wo warst du denn einkaufen?
1: Ich bin erstmal bei einem Firmenlauf mitgelaufen und ja, da stellte sich dann raus. Brauchte erstmal neue Schuhe, dann Einlagen, dann war es an dem Tag sehr schattig. Das heißt, dann brauchte ich dafür das entsprechende Outfit. Also ja, das muss ich ja rechnen, das Ganze.
0: Und wie lange willst du laufen? Bis Winter?
1: Nee, bis sich das amortisiert hat. Das habe ich ja im letzten Jahr angeschafft. Und du siehst, ich laufe immer noch.
0: Immer noch.
1: Ja.
0: Trainierst du denn auch Fitnessstudio, Laufband?
1: Ja.
0: Und am Laufband, also ehrlich gesagt, ich finde das da alles im Fitnessstudio ein bisschen langweilig. Man läuft da, man guckt da, man hebt Gewichte und man macht Gymnastik. Und wofür? Kommt man an? Hört man, wann hört man auf? Furchtbar.
1: Ich habe immer ein Buch dabei.
0: Ein Buch? Wie geht das?
1: Auch mit so einem E-Book-Reader kannst du die Schrift hier entsprechend groß einstellen. Und wenn man sich einmal dran gewöhnt hat, kann ich dabei auch ganz gut laufen.
0: Ein Kapitel.
1: Da willst du mal so die Ruhe.
0: Ein Kapitel, 5 Kilometer.
1: Nee. Ich lese dann schon schön und lange. Also das finde ich ist dann Luxus.
0: Gut, okay. Also nach diesem ganzen Stress hast du ja auch Urlaub verdient. Jetzt geht ja auch die Urlaubsplanung. Eigentlich sollte man schon gebucht haben. Bist du im Sommer weg oder wie sieht das bei dir aus? Bei mir bin ich mir noch unschlüssig, weil es ist ja schwer, was zu finden bei den ganzen Krisen, wo man noch einigermaßen bezahlbar hinfahren kann.
1: Ja, für mich geht's nach London zum Pferderennen.
0: Ascot?
1: Auf jeden Fall.
0: Und, wer macht dir den Hut?
1: Alles schon selbst gemacht und fertig. Ja, schade. Vorbereitung ist alles.
0: Schade, dass wir nur einen Podcast mit Tönen haben. Wir müssten dann, du musst erzählen, wie es war mit dem Hut.
1: Aber sowas von.
0: Gibt es denn da immer noch so einen Hutwettbewerb oder so? Oder ist das jetzt einfach nur Fun und so, weil das immer schon so war? Und die Aristokratie wegen der Etikette?
1: Also ohne Hut kommst du auf jeden Fall nicht rein. Und das Outfit muss auch stimmen. Da gibt es genaue Vorgaben. Also
0: ehrlich?
1: Zum Beispiel, ja, keine Jeans, keine Turnschuhe. Ja, das ist schon.
0: Nur mit meinem Bermuda-Shirt und meinem Polo-Shirt an der Kasse.
1: Kämpfst du nicht rein.
0: Okay, gut. Das finde ich jetzt Diskriminierung. Gut. Okay, und sonst noch was ausgesucht, urlaubsmäßig?
1: Irgendwas zum Herbst hin, aber das steht noch nicht.
0: Gut, das ist ja schon ganz schön.
1: Und bei euch?
0: Du, also ich denke, wir werden an die See fahren, weil wir haben ja lange auch oben an der zwischen Ost- und Nordsee gewohnt. Das hat uns gut gefallen, dass wir da im Sommer wieder hinfahren, weil wenn Hochsaison ist und alle Schulferien haben, dann ist es wirklich überall voll. Ich glaube, da werde ich dann schon mal ein Plätzchen am Strand finden, was dann auch ganz schön ist. Und um nochmal auf das Sportliche zurückzukommen, wolltest du nicht auch Sportabzeichen machen?
1: Ich könnte mir das durchaus vorstellen. Also in diesem Jahr werde ich sicherlich nicht die Zeit dafür haben, aber warum eigentlich mal nicht?
0: Du bist
1: Hast du mal drüber nachgedacht?
0: Ich habe es nicht so mit Laufen. Also dieses Joggen, Marathon, also das und deswegen auch Laufbahn, Fitnessstudio. Entweder muss ich einem Ball nachlaufen. Einem großen Ball, einem kleinen Ball, egal wie, am Ball nachlaufen, Tennisplatz oder so. Dann hat man irgendwie ein Ziel und auch einen Punktgewinn. Oder Verlust, egal, auf jeden Fall passiert dann was. Aber dieses, der ganze Zeichen wird mir.
1: Ja, gut, aber hier wird sie ja dann für das Abzeichen quasi das Ganze machen.
0: Ja, aber ich glaube, die Zeiten liegen hinter mir. Da gehe ich lieber.
1: Das kannst du bis ins hohe Alter machen.
0: Ja, ich habe gesehen, es gibt schon noch 90-Jährige,
1: die dazu.
0: Nein, das ist nichts für mich. Das ist gar nichts für mich.
1: Das sagst du jetzt.
0: Gut, dann kommen wir noch hier am Küchentisch, also bei mir grün-rot. Bei dir, was habe ich da so im Ohr? Irgendwas mit Bohnen, dass du gerne was isst? Und die Zeit fängt ja jetzt auch an für die Bohnen.
1: Ja, mein Vater ist ein ganz großer Bohnenfan. Also der fiebert dem Ganzen schon entgegen und streicht Mittwochs und Samstags natürlich über den Wochenmarkt und guckt.
0: Was für Bohnen? Dicke
1: findet.
0: Bohnen? Schnippelbohnen?
1: Ja, am liebsten dicke Bohnen.
0: Oh, und wie macht der den? Mit Soße, bissfest oder?
1: Nee, also mit Soße und natürlich richtig schön, ne? Bohnenkraut und so. Also das ist, also mein Vater kocht nicht so viel selbst, aber da wartet er im Grunde genommen das ganze Jahr drauf. Ist wie bei mir mit dem Spargel. Ich koche ja auch nicht gerne, aber wenn es Spargel gibt, das ist dann die Zeit. Und bei meinem Vater sind es halt die Bohnen.
0: Gut, okay.
1: Ist das bei euch ein Thema, Bohnen?
0: Also, mein Mann ist auf einem Bauernhof aufgewachsen, da gab es einen Bauerngarten und was gab es da um diese Zeit? Bohnen in Dur und in Moll. Dicke Bohnen, grüne Bohnen, Schnippelbohnen, Stangenbohnen. Ich glaube, selbst bei Bohnensalat, den wir ab und zu machen, der Blick spricht schon Bände.
1: Also, okay, also sein Bedarf, sagen wir mal so, ist
0: ja, genau.
1: Gestillt.
0: Und die dicken Bohnen schmecken, ich habe sie heute wieder entdeckt, so kleine grüne, schön bissfest gekocht. Mhm. Früher gab es sie ja nur in braun, dick vermatscht mit Mehlpampe. Und ja, muss man auch nicht unbedingt machen, aber da gibt es gute Rezepte. Das muss man sagen. Also wenn man da ein bisschen nach Rezepten sucht, könnte man schon was finden. Und sonst irgend noch Highlights im Sommer? Oder ich meine, du bist im Stress, ne? Wenn du da
1: ja, ich habe gerade viel zu tun. Aber trotzdem, ich meine, wenn man so rausguckt, das Wetter ist toll.
0: Gut.
1: Also ich bin guter Dinge.
0: Du bist guter Dinge, ja gut. Und auf deinem Balkon passiert nach wie vor nichts. Wie letztes Jahr auch schon wenig.
1: Ja, wenig.
0: Keine Blume, kein Bäumchen, kein nichts.
1: Nee.
0: Gut, aber du hast einen Vorteil. Wegen Ruhestörungen, Grillenlärmen auf dem Balkon kann sich bei dir keiner beschweren.
1: Das nee, aber kann Ruhe. Ich auch tatsächlich nicht über meine Nachbarn klagen. Nee, also das ist echt kein Problem.
0: Gut, weil viele denken ja, am Balkon können sie machen, was sie wollen. Das ist ja richterlich festgelegt. Das Tollste, ich habe mich mal ein bisschen informiert, weil meine Kinder gerade in eine Wohnung gezogen sind, wo der Balkonnachbar...
1: Ja.
0: Ich glaube, 365 Tage grillt und bei entsprechendem Wind das für ein Schlafzimmer
1: zieht. Haben Sie da was von?
0: Selbst der Zigarettenrauch Musst du das Rauchen auf dem Balkon einteilen in einen 2-Stunden-Rhythmus und immer gucken, wie der Wind ist? Dazu gibt's auch richterliche Urteile.
1: Okay.
0: Hättest du das gedacht?
1: Okay. Also ich sag mal so, mich wundert's jetzt nicht. Also ja, ich setze mal drauf, man kann miteinander reden, ne?
0: Das ist auch das, was die Rechtsanwälte dann auch sagen, ja, besser reden.
1: Also das ist das Einfachste.
0: Also kannst du im Sommer nicht so richtig entspannen. Du musst trainieren und noch arbeiten. Ist Arbeit zurzeit stressig?
1: Ja, das ist jetzt gerade viel zu tun, aber ich meine, ist auf jeden Fall spannend, ne? Also wird gut. Ich bin da guter Dinge.
0: Gut, okay. Ja, dann würde ich sagen, schöne Sommerzeit. Du mit Laufen, ich mehr am Küchentisch und auch mal auf dem Balkon beziehungsweise auf der Terrasse die Füße hochlegen. Ob mit oder ohne dicke Bohnen, das werde ich dir dann berichten. Und was ist dein wichtigster Vorsatz für den Sommer? Das wollen wir dann noch wissen.
1: Das ist eine gute Frage. Auf jeden Fall zu Hause dann den Tag entspannt ausklingen lassen.
0: Ja, bei meinem Vorsatz ist, es kann gerne so schön warm bleiben, dass man gut schwimmen gehen kann. Ich gehe gerne schwimmen im Schwimmbad. Hallenbad ist nicht so mein Ding wegen des feuchtwarmen Klimas. Und dann denke ich, wenn dann die Sonne scheint, das wäre doch schön. Und wir treffen uns dann wieder und nach den Sommerferien und dann gucken wir mal, was wir erlebt haben.
1: Auf jeden Fall. Vielleicht hast du bis dahin ja das Sportabzeichen gemacht und überrascht mich damit.
0: Das glaube ich jetzt nicht. Okay.
1: Also Schwimmen gehört meines Erachtens auch mit dazu als Disziplin.
0: Ja, aber dieses blöde Laufen. Aber du könntest ja immer einen Ball vorne wegziehen. Du bist ja im Laufen.
1: Ja,
0: ich laufe dann den Ball hinterher.
1: Ja, guck mal, ist doch kein Problem.
0: Bei 12,0 auf 100 Metern hätte ich dann spontan sein. Okay, tschüss Vera.
1: Tschüss.
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3: Und ihr habt die Warnung gehört, schon übermorgen ist das Ende der Spargel- und der Rhabarberzeit. Wer also durch den Podcast Hunger bekommen hat, muss schnell sein.

0: Türme des Wahnsinns. Mit diesen unheimlichen Worten entführt uns nun das Hörspiel von André Krücker und Sven Maschula in eine ferne Welt.
1: Da vorne, siehst du sie? Diese Monolithen. Wie schwarze, eisfarbene Nadeln, die aus dem Eis ragen.
2: Auf den Scans wirkten sie groß, aber nicht so. Gewaltiger als jedes Bild vermuten ließ.
1: Oh, und sie wirken nicht natürlichen Ursprungs. Keineswegs. Moment, hier vorne. Ein Loch? Da geht es in das Innere von dem Ding.
2: Achtung! Ja. Pass auf! Mein Gott. Ein Schacht? Sehr tief.
3: Logbuch des Forschungsschiffes Arkham. Untersuchung auf potenzielles biologisches Leben. Sonnensystem Nummer 78, Sektor Delta B14. Entfernung 15,83 Lichtjahre von der Heimatflotte. Strukturelle Anomalie auf dem drittnächsten Planeten zum Stern. Durchmesser 12.742 Kilometer. Komplette Oberfläche von massiven Eisschichten bedeckt. Durchschnittliche Temperaturen von minus 148 Grad. Stürme mit extremen Partikeldichten verhindern jede optische Erfassung, bis auf eine einzige Region, eine natürliche Vertiefung in der Eiskruste, rund 1 Kilometer tief und mehrere Kilometer breit. In diesem Kessel werden die Stürme abgeleitet, die Sicht ist stabil. Dort ragen 15 monolithische Strukturen aus der Eisfläche, zylinderförmig, sich nach oben verjüngend, Höhe 5 bis 15 Meter. Perfekte geometrische Anordnung, vermutlich kein natürlicher Ursprung. Wir sind in dieser Senke gelandet und beginnen den Abstieg in die größte Struktur.
1: Bin jetzt auf halber Höhe. Du kannst nachkommen.
2: Folge dir. Sicht ist schlecht, aber die Wände, das ist Stein. Sind das Ornamente unter dem Eis?
1: Ich bin jetzt unten. Oh, ein gigantischer Raum. Säulen. Die Wände sind voller Säulen und riesiger Bögen.
2: Was sind das für Strukturen? Diese Podeste. Und dort, diese langen, gleichmäßig angeordneten hölzernen Objekte, sind Sitzreihen.
1: Das hier, das müssen Überreste einer Zivilisation sein. Das Objekt da vorne, wie ein Präsentationstisch. Und dieses Symbol darüber, zwei rechtwinklige Balken, die sich schneiden?
2: Vielleicht ein rituelles Symbol? Oder ein Orientierungspunkt?
1: Warte, siehst du das?
2: Das sind Muster. Schriftzeichen?
1: Moment, ich prüfe mein Sprachmodul auf verfügbare Sprachen. Treffer! Das sind doch lateinische Buchstaben. Etwas veraltete Schreibweise, aber man kann es lesen.
2: Das ist unsere Schrift. Unsere Syntax.
1: Was steht da? Großes Kirchenbingo, Freitag, 17 Uhr in der St. Lamberti-Kirche. Nein. Nein, das kann nicht sein. Was?
2: Die Legenden. Sollten die Legenden wirklich wahr sein? Oh. Könnte dies wirklich der Heimatplanet unserer Erbauer sein?
1: Quatsch. Das ist doch nur ein Mythos.
2: Nein. Das ist die legendäre Erde. Die Heimat unserer Erbauer.
1: Aber wo sind sie hin?
2: Biologisches Leben ist doch bei diesen Temperaturen gar nicht möglich. Im Gegensatz zu uns hätten sie sich doch die Gliedmaßen abgefroren.
1: Ja, genau. Sie müssen hier erfroren sein. Die klimatischen Bedingungen ließen es wohl nicht länger zu. Tja, kein Wunder, dass androide Lebensformen sich als dominant durchgesetzt haben.
2: Ja. Aber lass uns zum Schiff zurückkehren. Mir friert auch gleich die Hydraulikflüssigkeit ein.

0: hörten Türme des Wahnsinns, ein Hörspiel von Sven Maschula und André Kröker. Es sprachen Martina Bürger und André Kröker, entstanden im Hörspiel-Lab Münster 2025.
1: Ja, eine waschechte Münster-Dystopie war das. Das war's schon wieder mit der Sendung Sabbelsurium für heute. Bedanken möchten wir uns jetzt vor allen Dingen bei Peter Henkenbock, der die Technik für den Podcast Topf und Tacheles gemacht hat. Denn Topf und Tacheles gibt es nicht nur hier bei Sabbelsurium, sondern auch als eigenen Podcast auf nrvision.de.
2: Dort könnt ihr auch diese Sendung wie immer nachhören. Und schaltet gerne auch beim nächsten Mal wieder ein, wenn es wieder heißt Sabbelsurium. Und das ist dann am 27. Juli der Fall. Die Sendung könnt ihr auch immer bei uns im Webradio nachhören. Und damit sagen am Mikrofon tschüss Paul Sattler
1: und Ralf Clausen.

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1: Ich bin Jan-Henner Reitze. Die Rentenkommission übergibt ihre Reformvorschläge erst morgen offiziell an die Bundesregierung. Diskussionen um die Ideen gibt es jetzt schon. Kritik kommt zum Beispiel von Gewerkschaften an der Idee, das Rentenalter in den nächsten Jahrzehnten schrittweise anzuheben. Ein weiterer Vorschlag, Altersteilzeit soll nicht mehr ab 55, sondern erst ab 58 beginnen können und die Möglichkeit blockweise noch voll und dann gar nicht mehr zu arbeiten wegfallen. Kritik gibt es auch schon am Vorschlag einer Kapitalrente, also Geld vom Einkommen verpflichtend am Aktienmarkt fürs Alter zurücklegen zu müssen. Großbritanniens Premierminister Keir Starmer hat seinen Rücktritt angekündigt. Ein Nachfolger steht schon bereit, noch sind aber Details offen, wie es weitergeht.
2: Der ehemalige Bürgermeister von Manchester, Andy Burnham, gilt als aussichtsreichster Kandidat auf die Nachfolge von Starmer. Das Bewerbungsverfahren beginnt am 9. Juli. Um ins Rennen zu gehen, braucht man eine Unterstützung von mindestens 20% der Labour-Abgeordneten und Nominierungen aus der Partei und von Gewerkschaften. Bleibt Burnham der einzige Kandidat, könnte er schon im Juli Parteichef werden, kündigt Charles III. Würde ihn dann formell mit der Regierungsbildung beauftragen. Gibt es weitere Bewerber, entscheidet eine Mitgliederabstimmung bis Anfang September. Aus London, Philipp Detlefs.
1: Viele Menschen in Deutschland empfinden ihre Mietkosten als hoch. Das zeigt eine Allensbach-Umfrage. Gut jeder zweite befragte Mieter spricht von einer großen oder sehr großen Belastung.
3: Die Folge? Viele bleiben auch in ihren Wohnungen, scheuen einen teuren Umzug und vor allem befürchten sie, dass sie am Ende vielleicht eine höhere Miete zahlen müssen. Im Durchschnitt bleiben die Leute mittlerweile 18 Jahre in ihrer Bude. Aber laut den Forschenden sind die allermeisten auch völlig zufrieden mit ihrer Wohnsituation, auch mit der Lage des Hauses. Kritik gibt's aber auch, und zwar vor allem an der Parkplatzsituation. Claudia Wächter, Nachrichtenredaktion.
1: In der EU soll Kindesmissbrauch im Internet künftig strenger bestraft werden. Europaparlament und Mitgliedstaaten haben sich auf einheitliche Strafen geeinigt. Unter anderem soll es europaweit in Zukunft strafbar sein, für einen Livestream von sexuellem Kindesmissbrauch zu bezahlen. Genauso KI zu kaufen, zu besitzen oder zu verbreiten, die für Missbrauch genutzt wird. Und das waren die Nachrichten mit Jan-Henner Reitze.
4: Das Wetter. Diese Nacht können wir nochmal gut durchlüften. Die Werte gehen auf 19 bis 15 Grad zurück. Morgen ist es dann so wie heute. Die Sonne brennt runter. Es gibt ein paar dicke Wolken. Aber es heizt sich dann nochmal mehr auf. Morgen sind Höchstwerte zwischen 30 und 33 Grad drin. Am Mittwoch sogar bis zu 39.
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4: Fahrt bitte vorsichtig. Wir haben eine Warnmeldung drin von der A4. Olpe Richtung Köln. Zwischen Refrath und Köln-Merheim. Gefahr durch Fußgänger auf der Fahrbahn. Und noch ein bisschen dichter Verkehr gerade auf der A3. Oberhausen Richtung Köln zwischen Kreuz Breitscheid und Kreuz Rath in den Ost. 2 Minuten länger dauert es da. Kommt gut durch.
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4: Mit Markus Steinacker und prominenten Geburtstagskindern heute. Zweien, die unterschiedlicher nicht sein könnten. Campino und der Wendler ist eine Steilvorlage für unseren Hannes Höfer. Neue Comedy, gleich bei uns.

0: Einen schönen Montagabend euch. Wir haben den 22. Juni und heute knallen die Korken bei so manchen Promis. Heute haben unter anderem Campino von den Toten Hosen, aber auch der Wendler Geburtstag. Glaube nicht, dass die beiden zusammen feiern. Überhaupt. Was macht der Wendler eigentlich?
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2: Ja, was macht eigentlich der Wendler? Die Jüngeren kennen ihn wahrscheinlich nur als den OnlyFans-Account-Manager seiner Frau. Aber bevor der komplett den Verstand verloren hat und nach Florida gegangen ist, um da als Zauberer an Tankstellen aufzutreten, hat der mal ziemlich erfolgreich Musik gemacht. Ja, Schlager. Sie liebt den DJ oder dann war da noch, dann war da hier von, das war Icke Hüftgold. Egal, also der hat richtig guten Schlager gemacht. Da zuckt's auch direkt bei mir. Bin ja dreimaliger Disco-Fox-Hallenmeister auf dem 80. meiner Oma geworden. Also ich kann mehr als den Grundschritt, ja. Und vergessen die Performance mit Tante Erna zu einem Bett im Kornfeld. Ein, zwei Tipp, Brezel, Körbchen, dann die Erna durch die Schiebetür. Am Ende gab's von der Jury 3x10 Punkte und eine Flasche Eierlikör. Einer der besten Abende meines Lebens. Worüber haben wir nochmal gesprochen? Ach ja, der Wendler. Ja, der ist bekloppt geworden. Und immer dran denken, Hebefiguren sind keine Kunst, das ist Physik. Also immer mit dem Orthopäden absprechen.
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0: Und hier kommt die weltweite Version des Wendlers für euch. Mr. Worldwide, Pitbull, Fireball oder auch Sommer 26.
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0: Das Wetter.
1: Wer eine Kellerwohnung hat, ist jetzt fein raus. Es wird nämlich noch heißer in den nächsten Tagen. Also nach einer kühlen und sternklaren Nacht. Die Werte sinken auf 15 bis 19 Grad. Morgen geht's rauf bis auf 33, am Mittwoch sogar bis auf 39. Dazu das gewohnte Bild. Viel blauer Himmel, viel Sonne, vereinzelt so ein paar dicke Quellwolken.
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1: Halb 10 und ein bisschen was haben wir noch? Die A1 Osnabrück Richtung Münster. Zwischen Flughafen Münster-Osnabrück und Greven 1 Kilometer, Stau 9 Minuten plus. Und die A3 noch Oberhausen Richtung Köln. Zwischen Kreuz Breitscheid und Kreuz Ratingen Ost dichter Verkehr, 3 Minuten extra in der Baustelle. Kommt gut durch, gute Fahrt.
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1: Bitte vervollständigen Sie diesen Satz. Wow, we're going to... Ja, Ibiza. Vollkommen richtig. Von wem ist der Song nochmal? Ja, genau, von den Venga Boys. Und die sind jetzt am Samstag auch mit dabei beim Rainbow Festival am Fühlinger See in Köln. Also müssen wir der Band und deren Geschichte nochmal genau auf den Zahn fühlen. Machen wir auch gleich. Ich bin Markus Steinacker. Das ist Miley Cyrus. Schönen Montagabend euch.

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3: Hört ihr sie kommen? 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Die Venga Boys sind schrill, laut und bunt. Also könnten nicht besser zum Rainbow Festival passen. Wenn die 90er-Jahre-Legenden aus den Niederlanden auf dem Rainbow Festival performen, dann bleibt keiner still sitzen. 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Bis heute verbreiten sie gute Laune pur. Natürlich immer in ikonischen Outfits. Cowboy, Kämpferin, Püppchen und Matrose. Nur Moderatorin Olivia Jones könnte ihnen am 27. Juni styletechnisch das Wasser reichen. Eins ist aber klar, die Stimmung wird grandios. Besonders mit eurer Hilfe.
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1: Ich bin Dirk Zeitler. Die Experten der Rentenkommission schlagen vor, dass wir zukünftig einen Teil unserer Rente am Aktienmarkt finanzieren, mit Unterstützung der Arbeitgeber. Doch deren Verbände stellen sich quer. Auch vom geplanten Ende der Minijobs halten sie wenig.
2: Minijobs, die soll es bald nur noch für Schüler und Studierende geben. So zumindest der Plan der Rentenexperten. Und Millionen, die im Moment sozialversicherungsfrei arbeiten, die sind ziemlich verunsichert. An den Minijobs festhalten will auf jeden Fall der Arbeitgeberpräsident. Es geht wie so oft ums Geld und deshalb sieht er auch die Kapitalmarktrente kritisch. Die, sagt er, sei zwar im Prinzip sinnvoll, aber für die Unternehmer, die Hälfte schultern sollen, schlicht zu teuer. Claudia Wächter, Nachrichtenredaktion.
1: Die USA lockern Sanktionen für iranisches Öl, US-Verbote für Produktion, Lieferung und Verkauf von Rohöl aus dem Iran oder Produkte, die etwas damit zu tun haben, sind bis Ende August ausgesetzt. Nach Aussagen der USA ist das ein Teil der getroffenen Vereinbarung mit dem Iran, mit dem der Krieg in der Region beendet und die Straße von Hormuz wieder geöffnet werden soll. Unter anderem als Folge des Iran-Kriegs erwartet der Bundesverband der deutschen Industrie für Deutschland im laufenden Jahr nur noch ein Wachstum von 0,4%. Zu Jahresbeginn war der BDI noch von einem Wachstum von 1% für 2026 ausgegangen.
3: Der Verband hat zwar schon die jüngste Einigung auf ein Rahmenabkommen zwischen den USA und dem Iran berücksichtigt, trotzdem sind die Folgen des Kriegs wohl noch länger zu spüren. Der BDI geht davon aus, dass der Druck auf die deutsche Wirtschaft hoch bleibt und hofft nun auf die Bundesregierung. Ein beherztes Reformpaket der Koalition könnte die Stimmung im Land positiv beeinflussen und für Impulse sorgen. Aktuell investieren viele Unternehmen aber lieber im Ausland. Dadurch kommt es zu Insolvenzen und Arbeitsplätze gehen verloren. Und bei einem geringeren Wachstum dürfte das so weitergehen. Thomas Brock, Berlin.
1: Zum Sport. Ausnahmekönner Lionel Messi hat Argentinien vorzeitig in die K.O.-Runde geschossen und Miroslav Klose als WM-Rekordtorschützen abgelöst. Messi trumpfte wieder groß auf und war mit einem Doppelpack beim 2:0 im zweiten Gruppenspiel gegen Österreich erneut umjubelter Matchwinner des Weltmeisters.
4: Das Wetter.
5: Jo, da passiert nicht viel beim Wetter. Es ist und es bleibt heiß. In der kommenden Nacht wird es aber nochmal angenehm. Die Werte gehen zurück auf 19 bis 15 Grad. Kann man nochmal durchlüften. Morgen wird es dann wieder heiß mit 30 bis 33 Grad. Dazu wieder nur wenige Wolken am Himmel. Mittwoch dasselbe Spiel, dann sogar bis 39 Grad.
4: NRW Verkehr.
5: Kurz nach 10 und es stockt noch ein bisschen auf der A2 Dortmund Richtung Hannover. Zwischen Porta Westfalica und Bad Alsen dichter Verkehr 2 Minuten plus. Und die A44 Dortmund Richtung Kassel zwischen Werl Süd und Soest auch dichter Verkehr und auch 2 Minuten extra. Kommt gut durch.
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5: Mit Markus Steinacker und natürlich habe auch ich ein bisschen ein Klugscheißer-Gen in mir. Ich bin ja schließlich ein Mann. Aber da kommt jetzt die Kollegin Laura Potting um die Ecke und verrät uns, was wir im Alltag so alles falsch machen. Und da lerne ich dann auch noch gerne ein bisschen dazu. Gleich topaktuell, was wir alles beim Erdbeernaschen falsch machen.

0: Let's go.
1: Kurze Frage in die Runde. Wascht ihr euren Reis? Soll man ja machen. Wusste ich bis vor kurzem auch nicht. Aber wir lernen immer wieder was dazu. Und da gibt es echt einige Sachen, die wir wirklich noch lernen können. Kollegin Laura Potting zum Beispiel weiß, bei Erdbeeren, da kann man viel falsch, aber auch viel richtig machen.
2: Erdbeeren musst du waschen, bevor du sie isst. Gut, das wusste ich. Ach, Gott sei Dank. Allerdings habe ich sie immer schön unter den kalten Wasserstrahl gehalten. Und das ist nicht so gut. Der kann die Erdbeeren nämlich verletzen. Besser ist es, wenn du die schonend im Wasserbad wäschst. Das gilt auch für mich. So, weiter. Und dann ist es auch noch wichtig, dass du dieses grüne, dieses Dings da an der Erdbeere, wie heißt denn das? Kelch. Ha, witzig. Und wenn man den abschneidet, ne, dann heißt das Entkelchen. Jetzt habe ich auch ein neues Wort für sich betrinken gefunden. Hervorragend. Jedenfalls müsst ihr das Grünzeug bei der Erdbeere beim Waschen noch dran lassen. Ansonsten dringt nämlich Wasser in die Erdbeere ein und verwässert den Geschmack. So das Bundeszentrum für Ernährung. Und wo wir es gerade von Waschen haben, einige von euch werden ihr Hähnchen sicherlich waschen, bevor sie es zubereiten. Das nicht machen, denn das Hühnchen kann mit Keimen belastet sein. Beim Berühren und beim Abspülen unter dem Wasserhahn können die Bakterien dann über die Hände und mit Wasserspritzern in der Küche verteilt werden, so die Verbraucherzentrale NRW. Also besser direkt mit einer Gabel auf den Grill oder in die Pfanne geben. Wisst ihr Bescheid? Ich habe jetzt fertig und ich suche mir jetzt irgendwo was zum Entkelchen.
1: Ja, dann Prost. Übrigens, falls ihr auch so Beispiele habt von Dingen, die ihr immer falsch gemacht habt oder Tipps, die euch das Leben einfacher gemacht haben, immer her damit. Meldet euch gerne über unsere Homepage.
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0: Das Wetter.
1: Ja, das ist und bleibt eine heiße Kiste. Nach den heute rund 30 Grad geht's morgen rauf auf bis 33, am Mittwoch sogar bis 39. Es bleibt auch entsprechend meistens sonnig, nur ab und zu sind ein paar dicke Wolken mal dabei. Diese Nacht wird meistens sternenklar und von den Temperaturen her noch sehr angenehm. Es kühlt runter auf unter 20 Grad.
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1: Mit Markus Steinacker und mit ein paar schönen Plätzchen zum Abkühlen hier bei uns in NRW. Was bin ich froh, dass wir so tolle Reporter haben, die für uns unterwegs sind. Kollege Jonas Mikolajczak war unterwegs. Wir hören gleich mal rein, wo es kühl

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0: es wird immer heißer in den nächsten Tagen. Und so langsam gehen einem die Optionen zum Abkühlen aus. Ich meine, die Freibäder sind rappelvoll, aber nach dem fünften Eis tut dir dann auch der Bauch weh. Es gibt zum Glück aber ein paar schöne Orte hier in NRW, wo wir uns abkühlen können. Die Tropfsteinhöhle in Attendorn zum Beispiel. Da ist es nicht nur kühl, kann man auch schön gucken. Eine andere Option ist der Nebelweg in Bad Waldlisborn in der Nähe von Lippstadt. Da haben wir unseren Kollegen Jonas Mikulajczak mal zum Abkühlen hingeschickt.
1: Wunderschöner kleiner Ort hier, auch ein wunderschöner kleiner Kurpark. Und hier in diesem Park ist jetzt so ein ganz kleiner Pfad, hier geschützt von Bäumen, das heißt, die Sonne knallt nicht rein. Aber hier stehen auch, ich habe nicht nachgezählt, aber lass es 15 Stück von so 4 bis 5 Meter hohen Stangen. Also es sieht ein bisschen aus, als hätte man hier Laternen aufgestellt, aber vergessen, die Lampen dran zu schrauben. Und die werden jetzt gleich um halb angehen und dann wird hier Wassernebel verteilt.
2: Oh, ich höre was.
1: Oh, herrlich. Oh, ist das herrlich. Aus diesen Stangen kommt jetzt Wassernebel raus, der sich so ganz langsam hier über die Wiese, über den Weg verteilt und kühlt hier die Luft aber auch gerade allgemein unglaublich ab. Also es fühlt sich nicht an, als wären gerade 30 Grad. Tut schon gut jetzt bei dem Wetter, oder?
3: Ja, auf jeden Fall. Kann man sich mal kurz eine Abkühlung holen.
4: Wie ein leichter Nieselregen, würde ich sagen.
5: Wie eine leichte Dusche, wie Deo am Körper, komplett.
1: Es ist auch visuell wunderschön. Zum einen scheint die Sonne genauso, dass ich gerade einen kleinen Regenbogen vor mir sehe. Aber die Sonne scheint auch durch die Bäume und mit dem Nebel sind hier so kleine Lichtsäulen. Also das ist idyllisch hier. Ich will mich nicht wegbewegen, weil es einfach so eine herrliche Temperatur ist. Ich würde mir das genauso jetzt bitte im Büro wünschen. Dankeschön. Ja.
0: Also Kollege Jonas, den haben sie auf jeden Fall damit gekriegt. Den Nebelweg findet ihr in Bad Waldlisborn in der Nähe von Lippstadt. Der Eintritt ist frei. Könnt ihr also einfach so schön durchspazieren.
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1: Ich bin Dirk Zeitler. Nach neuen produktiven Gesprächen mit dem Iran setzen die USA Teile ihrer Sanktionen gegen den Iran vorübergehend aus. Die Maßnahme könnte dem Iran Milliarden einbringen und die Energiemärkte beruhigen.
2: Die gelockerten Sanktionen betreffen vor allem den Verkauf und Export von iranischem Öl. Die USA wollen damit vor allem die Energiemärkte beruhigen. Die jüngsten Verhandlungen mit dem Iran werden als produktiv beschrieben. Teheran habe freie Schifffahrt durch die Straße von Hormuz versprochen und gewähre auch Inspekteuren der Internationalen Atomenergiebehörde Zugang, hieß es. Dem Iran werden bei weiteren Zugeständnissen weitere wirtschaftliche Vorteile versprochen. Die Verhandlungen in der Schweiz dauern an. Aus den USA, Tina Eck.
1: Die Experten der Rentenkommission schlagen vor, dass wir zukünftig einen Teil unserer Rente am Aktienmarkt finanzieren, mit Unterstützung der Arbeitgeber. Doch deren Verbände stellen sich quer. Auch vom geplanten Ende der Minijobs halten sie wenig.
3: Minijobs, die soll es bald nur noch für Schüler und Studierende geben. So zumindest der Plan der Rentenexperten. Und Millionen, die im Moment sozialversicherungsfrei arbeiten, die sind ziemlich verunsichert. An den Minijobs festhalten will auf jeden Fall der Arbeitgeberpräsident. Es geht wie so oft ums Geld und deshalb sieht er auch die Kapitalmarktrente kritisch. Die, sagt er, sei zwar im Prinzip sinnvoll, aber für die Unternehmer, die Hälfte schultern sollen, schlicht zu teuer. Claudia Wächter, Nachrichtenredaktion.
1: Bei einem Schusswaffenvorfall im kanadischen Montreal sind 3 Menschen getötet worden. Dabei handele es sich um einen Polizisten, einen Bürger und einen Angreifer, sagte ein Polizist. Der Beamte sprach von einem Albtraum, dessen Hintergründe noch offen seien. Er erwarte neue Erkenntnisse in den kommenden Stunden. Zum Sport. Ausnahmekönner Lionel Messi hat Argentinien bei der Fußball-WM vorzeitig in die K.O.-Runde geschossen und Miroslav Klose als WM-Rekordtorschützen abgelöst. Messi trumpfte wieder groß auf und war mit einem Doppelpack beim 2:0 im zweiten Gruppenspiel gegen Österreich erneut umjubelter Matchwinner des Weltmeisters. Und das waren die Nachrichten mit Dirk Zeitler.
4: Das Wetter. Diese Nacht können wir nochmal gut durchlüften. Die Werte gehen auf 19 bis 15 Grad zurück. Morgen ist es dann so wie heute. Die Sonne brennt runter, es gibt ein paar dicke Wolken. Aber es heizt sich dann nochmal mehr auf. Morgen sind Höchstwerte zwischen 30 und 33 Grad drin. Am Mittwoch sogar bis zu 39.
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4: Kurz nach 11 und es stockt gerade auf der A1 Münster Richtung Dortmund zwischen Ascheberg und Hamburg und Berne. Dichter Verkehr, 5 Minuten plus. Und auf der A44 Dortmund Richtung Kassel zwischen Kreuz Windenberg-Haaren und Lichtenau 2 Kilometer Stau, 7 Minuten plus. Kommt gut durch.
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4: Mit Markus Steinacker, eine angenehme Nacht euch. Haben wir keine Tropennacht, ne? 15 bis 19 Grad, also die 20 knacken wir diese Nacht halt nicht. Entspanntes Runterkommen und Abkühlen euch jetzt mit The Goo Goo Dolls und Iris.

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3: Ich habe eine neue Partnerin kennengelernt. Ich bin jetzt schon seit einigen Jahren mit einer wirklich fantastischen Frau zusammen. Allerdings musste ich letztens als Gamechanger meines Lebens feststellen, dass es einen Grund gibt, warum diese Frau sich in mich verliebt hat. Die hat nämlich überhaupt keinen Geschmack. Wirklich gar keinen Geschmack. Das überrascht jetzt viele hier nicht, das spüre ich gerade schon. Aber es war für mich, also meine Frau ist überraschenderweise eine sehr gut aussehende Frau. Sie ist wirklich so eine klassische 10. Kennt ihr diese Einteilung? 10? 10 bedeutet also von Gott an einem guten Tag aus einem Stück Marmor geschlagen. Wirklich. Und ich bin eine 4. Also ich bin jetzt keine 1, so, weiß ich nicht, passt bei den Goonies aufs Piratenschiff auf oder so. Ich bin so eine klassische 4, ich bin so ein besser als nix Mann. So an Karneval, nach 6 Kölsch, ich alleine auf der Tanzfläche, guckst du als Frau rüber und denkst, ja, besser als nix.
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0: Das Wetter.
1: Wer eine Kellerwohnung hat, ist jetzt fein raus. Es wird nämlich noch heißer in den nächsten Tagen. Also nach einer kühlen und sternklaren Nacht. Die Werte sinken auf 15 bis 19 Grad. Morgen geht's rauf bis auf 33, am Mittwoch sogar bis auf 39. Dazu das gewohnte Bild. Viel blauer Himmel, viel Sonne, vereinzelt so ein paar dicke Quellwolken.
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1: 11:30 durch und wir haben noch eine Meldung von der A43 Recklinghausen Richtung Münster. Zwischen Dülmen Nord und Nottuln, dichter Verkehr und eine Minute plus. Und auf der A44 Dortmund Richtung Kassel. Zwischen Marsberg und Diemelstadt noch 2 Kilometer Stau. Seid ihr in 8 Minuten durch. Gute Fahrt.
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1: Ich bin Dirk Zeitler. Nach neuen produktiven Gesprächen mit dem Iran setzen die USA Teile ihrer Sanktionen gegen den Iran vorübergehend aus. Die Maßnahme könnte dem Iran Milliarden einbringen und die Energiemärkte beruhigen.
2: Die gelockerten Sanktionen betreffen vor allem den Verkauf und Export von iranischem Öl. Die USA wollen damit vor allem die Energiemärkte beruhigen. Die jüngsten Verhandlungen mit dem Iran werden als produktiv beschrieben. Teheran habe freie Schifffahrt durch die Straße von Hormuz versprochen und gewähre auch Inspekteuren der Internationalen Atomenergiebehörde Zugang, hieß es. Dem Iran werden bei weiteren Zugeständnissen weitere wirtschaftliche Vorteile versprochen. Die Verhandlungen in der Schweiz dauern an. Aus den USA, Tina Eck.
1: Die Experten der Rentenkommission schlagen vor, dass wir zukünftig einen Teil unserer Rente am Aktienmarkt finanzieren, mit Unterstützung der Arbeitgeber. Doch deren Verbände stellen sich quer. Auch vom geplanten Ende der Minijobs halten sie wenig.
3: Minijobs, die soll es bald nur noch für Schüler und Studierende geben. So zumindest der Plan der Rentenexperten. Und Millionen, die im Moment sozialversicherungsfrei arbeiten, die sind ziemlich verunsichert. An den Minijobs festhalten will auf jeden Fall der Arbeitgeberpräsident. Es geht wie so oft ums Geld und deshalb sieht er auch die Kapitalmarktrente kritisch. Die, sagt er, sei zwar im Prinzip sinnvoll, aber für die Unternehmer, die Hälfte schultern sollen, schlicht zu teuer. Claudia Wächter, Nachrichtenredaktion.
1: Bei einem Schusswaffenvorfall im kanadischen Montreal sind 3 Menschen getötet worden. Dabei handele es sich um einen Polizisten, einen Bürger und einen Angreifer, sagte ein Polizist. Der Beamte sprach von einem Albtraum, dessen Hintergründe noch offen seien. Er erwarte neue Erkenntnisse in den kommenden Stunden. Zum Sport. Ausnahmekönner Lionel Messi hat Argentinien bei der Fußball-WM vorzeitig in die K.O.-Runde geschossen und Miroslav Klose als WM-Rekordtorschützen abgelöst. Messi trumpfte wieder groß auf und war mit einem Doppelpack beim 2:0 im zweiten Gruppenspiel gegen Österreich erneut umjubelter Matchwinner des Weltmeisters.
4: Das Wetter. Ja, in dieser Nacht erreichen wir zumindest nicht die Temperaturen von über 20 Grad. Ab dann wird das Schlafen nämlich relativ schwierig. Also Temperaturen in dieser Nacht 15 bis 19 Grad. Nachher geht's aber dann richtig rauf. Temperaturen zwischen 30 und 33 Grad erwarten wir nachher. Es gibt kaum eine Wolke am Himmel, kaum Lüftchen. Regen ist natürlich auch nicht in Sicht und die Sonne gibt wirklich alles. Am Mittwoch wird's dann noch heißer. 34 bis 39 Grad und das geht auch Donnerstag und Freitag so weiter. Also heiße Woche.
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5: A1 Münster-Dortmund. Zwischen Münster-Hiltrup und Ascheberg. 5 Kilometer Stau, 8 Minuten Zeitverlust. Und A2 Hannover-Dortmund zwischen Kamen, Bergkamen und Lünen-Süd. 1 Kilometer stockender Verkehr. Wir wünschen allen unterwegs gute Fahrt.
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4: Schöne Nacht euch. Und da sind wir auch schon wieder im Dienstag. Also dauert's gar nicht mehr so lange, bis Deutschland wieder spielt. Heute der Tag noch. Mittwoch noch. Und dann spielt Deutschland schon wieder gegen Ecuador. Da sind wir sehr optimistisch. Nico Santos übrigens ist ja auf Mallorca groß geworden. Und ich sag mal so, 2 Herzen schlagen fußballerisch in seiner Brust, ja. Er drückt natürlich den Spaniern die Daumen. Für die lief es auch nicht so pralle, haben erst ein Spiel gewonnen. Aber ich sag mal so, mehr Herz nimmt wahrscheinlich das deutsche Herz dann ein bei dieser Fußball-Weltmeisterschaft. Nico Santos hören wir jetzt mit Human Being.

0: Ja, nicht zu viel tun heute auf der Arbeit. Ich meine, heute geht's ja noch mit 32 Grad, aber ab morgen wird's ja schon richtig heiß. Und wir sind schon ein bisschen alle in WM-Stimmung jetzt, oder? Jetzt hat's so langsam ist der Funke mal übergesprungen, oder?
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0: Deutschland hat am Wochenende gegen die Elfenbeinküste den Sprung in die K.O.-Runde geschafft. Gespielt wurde in Toronto und da waren auch Fans hier aus NRW am Start. Mittendrin die selbsternannte Legendentruppe aus Höxter. Schöne Grüße, ich weiß nicht, die sind wahrscheinlich noch nicht auf der Rückreise wieder. Die waren alle als deutsche Fußballlegenden verkleidet. Das sah cool aus.
2: Also mein Name ist Steffen und ich stelle Helmut Schön dar.
3: Ich bin Christoph und ich stelle Rudi Völler dar.
4: Ich bin Manuel und ich bin der Franz.
5: Ich bin der Markus und ich bin der Gerd Paul Breitmüller. Eine Kombination aus Gerd Müller und Paul Breitner.
0: Ich mag das. Verkleidet sind sie da rumgelaufen. Die Freunde begleiten das deutsche Team tatsächlich schon seit Jahren zu allen wichtigen Spielen.
2: In Bayern kam die Idee, dass wir uns vielleicht auch ein kleines Motto aneignen könnten. Und das Motto ist die Legenden, die deutschen Legenden. Und da haben wir mit unserer Fünfergruppe, die wir sind, hat sich jeder einen Charakter ausgesucht. Rudi Völler lag auf der Hand, weil man hat mir gesagt, ich hätte seine Nase. Ich habe ihn in der Tat auch vor 4-5 Wochen getroffen. Er sagte mir dann, er hätte gerne auch noch so viele Haare, wie ich habe. Aber ich sagte, du bist ja auch ein bisschen älter jetzt leider als ich.
0: Ach, so ein ganz nettes Gespräch, merke ich, ja. Ah, du, Rudi Völler, ja, du bist ja leider älter. Mensch, Rudi Völler und Co. Ja, die werden jetzt weiter nach New York zum dritten Gruppenspiel. Donnerstag 22 Uhr geht's gegen Ecuador. Anbrennen kann dabei nichts mehr, muss ich ganz ehrlich sagen. Deutschland ist ja Gruppensieger und steht im 16. Finale der WM.
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0: unter 20 Grad in der Nacht, das hilft ja. 15 bis 19 Grad rechnen wir für diese Nacht. Nachher geht's dann wieder rauf im Tagesverlauf auf bis zu 33 Grad. Keine Wolke am Himmel, natürlich auch kein Regen und sehr viel Sonnenschein. Mittwoch wird's dann nochmal heißer mit 34 bis 39 Grad. Da kratzen wir schon an der 40 Grad Marke. Am Donnerstag dasselbe und auch am Freitag heiß.
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2: A1 Köln-Dortmund zwischen Köln-Niel und Kreuz Leverkusen-West. 1 Kilometer Stau. Wir wünschen allen unterwegs gute Fahrt.
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0: Hallo, Kevin Zimmer hier. Ich muss euch eine sehr charmante Geschichte von meinem Wochenende erzählen. Ich habe am Wochenende in den Niederlanden Fußball-WM geguckt. Schön draußen, strahlender Sonnenschein. Die hatten so einen riesigen Fernseher in der Kneipe da hochgefahren. Alle an der Straße standen dann da, haben geguckt. Ne? Als das Spiel zu Ende war, bin ich dann rüber, habe ich gefragt, ja, und zeigt ihr dann hier gleich auch das Deutschlandspiel? Und der Typ von der Bar lächelt mich an und sagt, nee. Und wisst ihr, was er währenddessen gemacht hat? Er mich angelächelt hat und nee gesagt hat. Hat er per Fernbedienung den Fernseher runterfahren lassen. Hat mich angelächelt und nee. Und er hatte sichtlich Freude daran, mir das so zu sagen. One more time. Holländer, irgendwie mag ich sie ja, ne?

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0: Michael Schulte. Und 5 a.m. Wir werden heute und ab morgen dann ganz besonders richtig ins Schwitzen kommen. Ich sag's, wie es ist, ja? Morgen bis zu 39 Grad. Was reimt sich am besten auf Hitze? Atze.
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3: Ja, nee, ist klar. Bah, ist das warm geworden, oder? Ganz ehrlich, schwitzt ihr auch so? Wie heiß will das denn werden? Hä? 34, 35, 36 Grad. Wer bietet mir? Ja, ist das denn noch Wetter oder ist das schon eine Hitzeauktion? Jetzt wissen wir auch mal, wie sich so ein halbes Hähnchen fühlt im Frau Holle Grill. Und dem halben Hähnchen geht's noch besser als uns, weil die andere Hälfte liegt ja noch im Kühlschrank. Da versuche ich gleich auch mal reinzukommen. Ja, was denn? Wenigstens mal die Füße ins Gemüsefach stecken. Ich rufe nachher mal bei Sixt an und frage, ob die mir einen Bofrost-Lieferwagen leihen können. Ja, was denn? Man muss pfiffig sein bei dem Wetter, bevor einem das Hirn wegschmilzt. Warum denn nicht mal das Public Viewing in die Eishalle verlegen? Ja, da kommt außer mir auch mal wieder keiner drauf. Ja, bitte, gern geschehen. Ihr merkt, Hochsommer will organisiert sein. Erste Regel. Immer kühle Plätze suchen. Zur Not einfach mal auf die Sonnenbank. Schön eine halbe Stunde abkühlen. Das wirkt Wunder, ja, und man wird auch noch braun. Zweitens, viel trinken, mindestens 3 Liter am Tag. Ja, und zwischendurch auch ruhig mal ein Wasser. Und drittens, gelassen bleiben. Streng nach dem Motto, Sommer ist, wenn die Klobrille mit dir aufsteht.
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1: Ich bin Dirk Zeitler. Nach neuen produktiven Gesprächen mit dem Iran setzen die USA Teile ihrer Sanktionen gegen den Iran vorübergehend aus. Die Maßnahme könnte dem Iran Milliarden einbringen und die Energiemärkte beruhigen.
2: Die gelockerten Sanktionen betreffen vor allem den Verkauf und Export von iranischem Öl. Die USA wollen damit vor allem die Energiemärkte beruhigen. Die jüngsten Verhandlungen mit dem Iran werden als produktiv beschrieben. Teheran habe freie Schifffahrt durch die Straße von Hormuz versprochen und gewähre auch Inspekteuren der internationalen Atomenergiebehörde Zugang, hieß es. Dem Iran werden bei weiteren Zugeständnissen weitere wirtschaftliche Vorteile versprochen. Die Verhandlungen in der Schweiz dauern an. Aus den USA, Tina Eck.
1: Unter anderem als Folge des Iran-Kriegs erwartet der Bundesverband der deutschen Industrie für Deutschland im laufenden Jahr nur noch ein Wachstum von 0,4%. Das Wachstum in Deutschland gehe vorrangig auf staatliche Investitionen zurück, sagte Hauptgeschäftsführerin Tanja Gönner. Die bremsenden Effekte des Iran-Kriegs wirkten trotz der Einigung zwischen dem Iran und den USA empfindlich nach. Wegen eines Brandes auf einem Passagierschiff an der Moselschleuse in St. Aldegund ist die Feuerwehr im Einsatz. An Bord des Schiffes befinden sich den Angaben nach 237 Passagiere. Nach ersten Erkenntnissen brach das Feuer im Technikraum aus. Verletzt wurde demnach zunächst niemand. Zum Sport. Ausnahmekönner Lionel Messi hat Argentinien vorzeitig in die K.O.-Runde geschossen und Miroslav Klose als WM-Rekordtorschützen abgelöst. Zwei Tage vor seinem 39. Geburtstag war Messi mit einem Doppelpack beim 2:0 im zweiten Gruppenspiel gegen Österreich erneut umjubelter Matchwinner des Weltmeisters.
3: Argentiniens Fans im Stadion von Dallas waren außer sich, als Messi in der Nachspielzeit mit seinem zweiten Treffer das Spiel entschied. Österreich bekam den Superstar des Weltmeisters nie richtig in den Griff, der nach 9 Minuten schon einen Foulelfmeter verschossen hatte. Aber in Minute 39 schlug er dann das erste Mal zu und überholte damit schon Miro Klose. Der hat übrigens dem neuen Rekordtorschützen sofort gratuliert. Lionel Messi ist für mich der beste Fußballer aller Zeiten. Glückwunsch, Champion, so unser 2014er Weltmeister. Thomas Thonfeld, Sportredaktion.
4: Das Wetter. Ich hoffe, ihr könnt die Fenster mal so ein bisschen aufsetzen. 15 bis 19 Grad erwarten wir in dieser Nacht. Also das ist noch unter 20 Grad. Da sind wir ja noch happy. Das wird in den nächsten Tagen anders sein. Das kann ich euch schon sagen. Trotzdem nachher im Tagesverlauf Temperaturen wird er bis 30, 33 Grad. Topwerte dann sogar. Kaum ein Wind, kaum eine Wolke, sehr viel Sonnenschein. Und auch am Mittwoch, da gibt die Sonne richtig Gas. Dann sogar bis 39 Grad. Und es geht ja quasi bis zum Ende der Woche so weiter.
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5: A30 Osnabrück-Bad Oeynhausen zwischen Bad Oeynhausen-Ost und Kreuzbad Oeynhausen. 2 Kilometer Stau. Wir wünschen allen unterwegs gute Fahrt.
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4: Kommt gut durch diese Nacht, die noch relativ kühl ist. Also dafür, was uns in dieser Woche noch erwarten wird, können wir wirklich sagen, hoi, da haben wir in dieser Nacht aber nochmal Glück gehabt, würde ich sagen, oder? Nur bis 19 Grad, also knapp noch unter 20 Grad. Kann man fast mal die Fenster aufsetzen jetzt.

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0: Optimist ist übrigens ja auch unser Motto für Donnerstag. Letztes Spiel der Deutschen in der Vorrunde gegen Ecuador. Wir sind ja schon weiter, aber trotzdem, ich bleibe einfach optimistisch, dass auch dieses Spiel sehr, sehr gut wird. Vielleicht wollt ihr ja auch nach Ecuador auswandern. Immer schönes Wetter. Immer mehr Deutsche wollen nämlich wirklich ins Ausland auswandern, weil sie lieber im Ausland nicht leben wollen, aber sie wollen viel lieber dort arbeiten. Witzigerweise vor allen Dingen Menschen, die mehr als 6.000 Euro im Monat verdienen. Also reichere Menschen. Warum? Laut dieser Umfrage sind vor allen Dingen die Steuerbelastungen in Deutschland ein Grund dafür. Die wollen ihr Geld halt behalten, ja? Immer noch liebstes Auswandererland für uns Deutsche, die Schweiz. Wobei ich das Geld, was du da behältst, das gibst du dann da für die Lebensunterhaltungskosten wieder aus. Das ist so teuer doch dann, Mensch, ja. Dann Großbritannien und dann USA. Wobei seit Trump haben viele auch nicht mehr so Bock auf die USA. Das wird dann schon im Vergleich weniger. Fürs Wetter müssen wir zumindest nicht mehr auswandern. Das ist so schön. Irgendjemand wird sicherlich vor Freude jetzt mal ein Saxophon rausholen.
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0: auf Temperaturen zwischen 30 und 33 Grad erwarten wir nachher. Es gibt kaum eine Wolke am Himmel, kaum Lüftchen, Regen ist natürlich auch nicht in Sicht und die Sonne gibt wirklich alles. Am Mittwoch wird es dann noch heißer, 34 bis 39 Grad und das geht auch Donnerstag und Freitag so weiter. Also heiße Woche.
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2: A30 Osnabrück Bad Oeynhausen, zwischen Bad Oeynhausen Ost und Kreuz Bad Oeynhausen 2 Kilometer Stau. Wir wünschen allen unterwegs gute Fahrt.
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0: Kommt durch diese warme Nacht. Es ist noch keine Tropennacht. Das erreichen wir erst bei Temperaturen über 20 Grad. Also von daher ist es noch relativ entspannt. Und wenn ihr entspannt seid, bin ich es auch. Und Marlon Rudette auch. Den hören wir jetzt. Ich wünsche euch eine schöne Nacht mit uns. New Age hier bei uns.
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1: Ja, in dieser Nacht erreichen wir zumindest nicht die Temperaturen von über 20 Grad. Ab dann wird das Schlafen nämlich relativ schwierig. Also Temperaturen in dieser Nacht 15 bis 19 Grad. Nachher geht's aber dann richtig rein.

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0: 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Anreise ist auch nicht so weit. Kommt er aus Fellbad? Hier ist Kamrad.
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